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3: Hallo und herzlich willkommen zu einer neuen Ausgabe des Frohsinns, dem Infomagazin von Radio Froh. Mein Name ist Eileen Yilmaz. In der heutigen Sendung hören Sie, warum der schlechte Ruf von Tauben eigentlich unbegründet ist und wie sich die Geschichte der Korruptionskritik über die Jahrhunderte entwickelt hat. Tauben sind Plagen. Sie sind schmutzige Tiere und mit ihrem Kot zerstören sie Fassaden. Warum diese Vorurteile und vermeintliche Fakten nicht unbedingt der Wahrheit entsprechen und wie ein harmonisches Zusammenleben zwischen Mensch und Taube aussehen kann, darüber habe ich mich erkundigt.
4: Ich spreche jetzt mit Sabine Auer von den Streunertauben Linz. Das ist eine Initiative von den Streunerkatzen Oberösterreich. Hallo Sabine.
5: Hallo, grüß dich, danke für die Einladung.
4: Tauben sind ja gerade in der Stadt ein sehr kontroverses Thema. Viele von uns haben den Ausdruck sicher schon gehört, die Tauben sind die Ratten der Lüfte. Fangen wir gleich mal damit an. Was ist denn überhaupt damit gemeint und inwiefern stimmt diese Aussage denn überhaupt?
5: Ja, also viele Menschen sind ja leider immer nur der Meinung, dass Tauben quasi Krankheiten übertragen und schmutzig sind. Ja, ist nicht so, kann ich gleich mal vorweg sagen. Die Krankheiten oder auch die Parasiten, die Tauben haben, sind grundsätzlich vogelspezifisch bzw. sogar taubenspezifisch. Ja. Also die gehen nur auf andere Tauben zum Beispiel oder eben nur auf andere Vögel. Es sind nur ganz wenige Erreger, die halt vielleicht für Hund oder Katz oder sowas relevant wären. Ja. Für Menschen an und für sich gar nicht. Also da müsste sich ein Mensch wirklich stundenlang in einen Schwarm von Tauben in einen geschlossenen Raum aufhalten und da wirklich die Kotpartikel inhalieren oder sich dran wälzen oder so, ja. Dass da wirklich eine Gefahr bestehen könnte unter Umständen. Aber ein normaler Mensch mit einem normalen Umgang mit Tieren hat da überhaupt nichts zu befürchten. Ja. Das Einzige ist halt nur ein Mensch mit einem schwachen Immunsystem, also nach Chemotherapie zum Beispiel, aber die müssen grundsätzlich aufpassen in der Umwelt, wo, mit was sie da in Kontakt kommen.
4: Jetzt ist das schon mal so ein Vorurteil, dass Tauben eben schmutzig sind, Krankheiten übertragen und dass die Menschen überhaupt so negativ auf die Tiere reagieren. Woher kommt das? Weil neben Tauben und eben Ratten sind ja die Tiere so um uns herum, die wir in der Stadt antreffen, nicht diesen negativen Emotionen ausgesetzt.
5: Also ich glaube, dass das daher kommt, Tauben sind ja an und für sich Haustiere gewesen, beziehungsweise sind halt, werden immer gezüchtet, Rassetauben zum Beispiel, Brieftauben, diese Hochzeitstauben, was da gibt, ja. Das ist ja, sind ja eigentlich keine anderen Tauben als wie die Tauben in der Stadt, nur schauen sie halt optisch anders aus, ja. Es ist nur so, früher hat man halt die Tauben in den Dachböden gehalten für Fleisch, für Eier, für die Federn. Irgendwann hat man es dann nicht mehr gebraucht, dann sind die einfach ausgelassen worden, ja. Und der Mensch hat aber vorher dafür gesorgt, dass sich die Tauben massiv vermehren, also eben wegen Fleisch und wegen die Eier. Und dieser angezüchtete Brutzwang und auch diese Ortstreue, die was einer da angezüchtet worden ist, eben auch im Hinblick auf Brieftaubensport zum Beispiel, ja. Das ist eben jetzt das, was Probleme macht. Also Probleme, ja, man könnte sie natürlich ganz einfach lösen, aber das sind eben die Probleme, die halt die Leute sehen. Ja? Also sprich, die Tauben wollen natürlich auf Fensterbänken nisten. Das kommt daher, weil sie eben von der Felsentaube abstammen. Ja? Die sind eigentlich, also die können in einem Baum überhaupt nicht brüten, geht gar nicht. Ja? Also das ist nicht so wie die Wildtauben. Die sind eben angewiesen auf Nischen, auf Felsvorsprünge quasi und das ist halt in der Stadt halt ideal für einer, ja. Sie sind eben auch Schwarmtiere und darum treten sie in so großer Zahl auf. Und das macht halt vielen Leuten Angst, beziehungsweise wenn die natürlich längere Zeit auf einem Platz sitzen und darauf warten, dass sie Futter kriegen, ja, dann verschmutzen sie, sage ich jetzt einmal, so mehr oder weniger diesen Platz, wo sie eben da sitzen, ist egal, weil eine Taube muss halt genauso wie ein anderes Tier auch einmal seine Ausscheidungen loswerden.
4: Genau, das ist dann ein Problem, auch ein verständliches von unserer Sicht aus. Also niemand möchte jetzt einen Balkon haben, der von Kot übersät ist. Gibt es in Städten, gibt es jetzt allgemein in Österreich jetzt Pläne, wie man besser mit den Tauben koexistieren kann. Eben wie du gesagt hast, es waren mal Haustiere, also sie sind eigentlich auf unsere Hilfe angewiesen, aber die gibt es ja nur sehr vereinzelt.
5: Ja, also von den Städten her gibt es aktuell, soweit ich weiß, nur in Wien die Bemühungen. Da gibt es jetzt mittlerweile 2 Taubenschläge, soweit ich informiert bin, die recht gut funktionieren. Also zumindest einer funktioniert auf alle Fälle gut. Der zweite ist, glaube ich, erst vor kurzem eröffnet worden. Da habe ich jetzt noch nicht so viel davon gelesen. Aber wir haben auch in Linz mittlerweile 2 Taubenschläge. Eine eben an der JKU und einer eben, der von uns betreut wird, also der von uns errichtet worden ist und betreut wird auch. Und unseren gibt es jetzt zum Beispiel seit Februar 2026, also seit heuer. Und ich muss dazu sagen, seit ein paar Wochen, also es hat sich dort drastisch geändert, also zum Positiven, ja. Weil die Tauben sich jetzt einfach fast nur im Taubenschlag aufhalten, beziehungsweise die Kostgänger nennen wir es, ja, die halt praktisch nur zum Fressen kommen. Die sieht man aber dann auch den ganzen Tag nicht mehr, weil die einfach satt sind. Die hucken sich dann irgendwo hin und tun dann und ja, also die laufen nicht herum zwischen die Leute und wollen ein Futter oder suchen die letzten Körnsal oder Brösalz ab. Die Ausscheidungen sind ganz anders von der Konsistenz her, ja. Also eine Taube, die an Hunger leidet oder die das Falsche frisst, also Pommes. Ich habe ein Foto gesehen, wo eine Taube ein Grillwürstel im Schnabel gehabt hat, ja. Also das ist gänzlich ungeeignet für einen, ja. Davon kriegst du Durchfall, davon kriegst du Bauchweh. Und natürlich ist dann das ist nicht so nett, wenn die dann irgendwo sitzen und das dann runterlassen. Ja. Und das ist ja extrem schwer zum Wegkriegen, muss man auch dazu sagen. Ja. Und wenn die aber natürlich ein artgerechtes Körnerfutter kriegen, also das Futter, was wirklich aufnehmen sollen, dann sind die Kothaufen wirklich schön fest und die kann man wirklich mit 2 Fingern nehmen und wegtun. Also die sind sehr leicht zum Wegkriegen. Es gibt da von der TU Darmstadt so eine Studie, die in Auftrag gegeben worden ist. Und da wurden eben der Taubenkot über längere Zeit auf verschiedene Materialien aufgebracht. Ja. Da ist eben dann geschaut worden, wie verhält sich das Material dann? Ja. Also ist der Taubenkot wirklich so ätzend oder greift er wirklich die Substanzen wirklich so an? Und an und für sich hat es da überhaupt keine Auffälligkeiten gegeben. Das Einzige ist halt nur bei Metall und bei Kupfer. Da hat es halt zum Oxidieren angefangen, aufgrund von der Feuchtigkeit einfach, ja, von was im Kot drinnen ist. Aber es ist jetzt nicht so, dass jetzt der Taubenkot so aggressiv ist oder die Gebäude schädigt oder, ja, also das ist halt maximal nur eine Verfärbung, ja, also eine oberflächliche optische Schädigung.
4: Das ist sehr spannend, weil es heißt ja immer, dieser aggressive Taubenkot. Also ist das auch eigentlich eines dieser Vorurteile, die...
5: Ja, das trifft nur insofern zu, wenn eben die Tiere wirklich das Falsche fressen und also einfach der pH-Wert da nicht stimmt, ja. Also um das geht es da hauptsächlich, ja. Wenn die jetzt ein ordentliches, vernünftiges Futter kriegen, ja. Wie gesagt, dann sind es feste Haufen, die ziemlich trocken sind oder eigentlich kaum einen Feuchtanteil haben. Und dann lässt sich das rückstandslos entfernen. Also bei unserem Taubenschlag ist zum Beispiel eine Fläche mit so Bleche und die haben jetzt schon 2-mal gereinigt, die waren wirklich voll mit Taubenkot, ja, und die haben wir gereinigt und nach der Reinigung sieht man genau gar nichts.
4: Wie finden denn die Tauben in die Schläge, die jetzt extra errichtet worden sind? Wie lockt man die dahin?
5: Ja, das geht ganz leicht mit Futter. Nein, wir haben schon, bevor wir den Schlag errichtet haben, haben wir schon angefangen, dass wir an den Platz, wo der Taubenschlag dann hinkommt, dass wir da schon anfüttern. Da sind innerhalb von 2 Wochen aus 2 Tauben, glaube ich, um die 50 geworden. Während wir den Schlag errichtet haben, waren sie natürlich auch schon neugierig und haben auch schon geschaut. Und es hat dann eigentlich, wie dann der Schlag errichtet worden ist, also bis dass wir fertig waren, waren dann so um die 100 Tauben schon da. Also es hat ungefähr einen Monat gedauert. Wir haben dann mit 13. Februar haben wir den Schlag aufgemacht. Und aufgrund von den Kameras, die wir aufgestellt haben im Schlag, haben wir dann gesehen, am 15. Februar sind dann wirklich, also da ist eine ganze Horde eingedrungen in den Schlag. Und die haben sie dann übers Futter hergemacht und seitdem ist eigentlich immer was los. Also wir haben eine Kamera installiert, da können wir jederzeit live reinschauen, in den Schlag, können schauen, was da los ist. Es übernachten auch schon einige drinnen und wir haben auch schon einige besetzte Nester. Wir haben auch schon um die 40 Eier getauscht mittlerweile und ja, läuft gut an. Also wir haben eigentlich gehabt, dass das viel länger dauert, aber es ist recht schnell, recht gut angenommen worden.
4: Wo steht denn dieser Schlag?
5: Ja, das will der Eigentümer leider nicht, dass das bekannt wird.
4: Du hast jetzt gesagt, die Eier werden getauscht und du hast auch schon erwähnt, dass eben die Tauben zum Brüten, zum Aufbrüten gezüchtet worden sind und dass ja auch diese große Vermehrung, die eben in den Städten zu einem Problem führt, weil es sind so viele Tauben, man wird denen nicht Herr. Wie regelt ihr das oder macht euer Schlag dann im Großen und Ganzen einen Unterschied?
5: Ja, also wie gesagt, der Sinn und Zweck von diesem Taubenschlag ist ja, dass die Tauben erst einmal sie drinnen aufhalten, dass sie eben die Leute nicht belästigen, die rundherum in den Gossgärten sitzen zum Beispiel. Ja. Also das heißt, die Tauben werden auf alle Fälle satt gefüttert, das ist ganz wichtig, das ist ein Teil davon. Das nächste ist, wir stellen ihnen ein sauberes Wasser auch zur Verfügung, auch zum Baden. Tauben sind reinliche Tiere, die baden recht gern. Ja. Also die warten oft wirklich schon, bis wir das Wasser wieder frisch machen. Und der nächste Aspekt ist einfach, dass wir ihnen, also wir haben jetzt zum Beispiel in unserem Schlag 180 Nistplätze zur Verfügung gestellt. Da bauen die Tauben dann ihre Nester rein, ja, legen natürlich die Eier rein und wir tauschen dann die Eier gegen Kunststoffeier aus. Das heißt, so verhindern wir, dass einfach die Tauben sich vermehren. Ja. Und die brüten dann einfach 3 Wochen lang auf den Eiern, auf den Kunsteiern. Und nach 3 Wochen kommen sie dann drauf, da schlüpft nichts. Dann geben sie eben das Nest auf, beziehungsweise die Eier auf. Dann nehmen wir die Eier wieder weg und dann legen sie einfach dann oft innerhalb von einer Woche fangen sie dann wieder mit dem nächsten Nest an. Also entweder woanders oder eben in das gleiche Nest wieder. So funktioniert das.
4: Ist das für die Tiere irgendwie schädigend, wenn da nie ein Küken rausschlüpfen kann?
5: Nein, also es ist so, wir haben bei den umliegenden Balkonen, also in unmittelbarer Nähe vom Schlag, schauen wir natürlich einmal, wir wollen natürlich die Tauben dort wegkriegen von den Balkonen. Wenn die dort schon

0: und die Küken wachsen im Schlag auf. Das heißt, die belästigen dann keine anderen Leute auf die Balkone. Also wenn die wild schlüpfen würden, sind sie ja dann trotzdem draußen. Oder beziehungsweise muss man dann auch wieder mühsam schauen, dass man sie in den Schlag kriegt. Auf dem Balkon, wo die ursprünglich herkommen, schlüpft nichts Neues mehr. Das heißt, der Balkon wird, je öfter, dass man dann die Eier gegen Kunststoff-Eier tauscht, uninteressant dann für die Trauben mit der Zeit. Ja. Und wie gesagt, das beugt man eben im Schlag vor, wo man eben sagt, okay, einzelne, wie gesagt, weit bebrütete Eier, die schummelt man dann eben im Schlag unter, lässt die schlüpfen. Dann haben die ihren Bruterfolg. Das sind jetzt, ja, wie gesagt, bei 180 Nistplätze bzw. 200 Tauben, wenn da mal einmal im Monat vielleicht einmal auf Küken schlüpft oder so, das ist jetzt nicht schlimm.
1: Kann man sagen, wie viele Tauben in Linz leben?
0: Das ist sehr, sehr schwierig zu sagen, weil die Tauben ja einen gewissen Umkreis haben, wo sie sich bewegen. Wir haben versucht, das ein bisschen zu dokumentieren oder ein bisschen zu belegen, indem halt Tauben, die wir eben eingefangen haben und versorgt haben oder gesund gepflegt haben und wieder auslassen haben, die haben wir beringt. Und wir haben halt für jeden Bereich eine andere Ringfarbe hergenommen. Und da haben wir zum Beispiel auch Tauben gefunden, die vom Schillerpark eigentlich waren, die wir im Schillerpark eingefangen haben, und die haben wir zum Beispiel beim Lenapark dort gefunden. Also die sind dort rumgelaufen. Ja. Wir haben auch schon Tauben vom Martin-Luther-Platz zum Beispiel gehabt, die dann da bei der Nibelungenbrücken gesehen worden sind. Also so kommt natürlich immer darauf an, wo die dann ihren Hauptsitz quasi haben, also wo die brüten und wo die fressen und schlafen. Und da in dem Umkreis so zwischen 700 und 1000 Meter bewegen sie sich halt dann. Wie gesagt, vom Zählen her, da müsste man wirklich in ganz Linz eine Erzählung machen, wo wirklich zur gewissen Uhrzeit alle schauen und durchzählen. Aber das haben wir bis jetzt noch nicht geschafft.
1: Jetzt reden wir schon die ganze Zeit von Tauben, aber du hast ganz am Anfang erwähnt, es gibt eben die Stadttauben, also die domestizierten Tauben, und es gibt dann wilde Tauben. Kannst du da mehr drauf eingehen, was da die Unterschiede sind, einmal vom Ausschauen und ob diese wilden Tauben sich auch manchmal in die Stadt verirren oder umgekehrt, ob unsere Stadttauben dann doch einmal sich in die Natur verirren?
0: Ja, also grundsätzlich gibt es bei uns hauptsächlich zwei Wildtauben, das sind die Ringeltauben und die Türkentauben. Die Ringeltauben, das sind die ganz großen, dunkelgrauen Tauben. Viele sagen, die schauen aus wie Enten. Also kann ich jetzt nicht so ganz nachvollziehen, aber die sind halt sehr auffällig groß. Die haben mindestens 600, 700 Gramm sowas. Also sagen wir mal, so eine normale Stadttauben hat ca. 300, maximal 400 Gramm. Also dass man sich ein bisschen orientieren kann. Die Ringeltauben und auch die Türkentauben haben gemeinsam, dass die halt in Bäumen brüten. Wobei wir auch schon Ringeltaubennester auf Fensterbänken gehabt haben oder auf Balkonen gehabt haben. Ja. Die Türkentauben, das sind ganz zarte kleine Tauben, so hellgrau. Unterscheiden von den Stadttauben kann man die Wildtauben daran, dass sie eben also ein schwarzes bzw. schwarz-weißes Band am Hals haben. Und sie treten halt nicht so in großen Schwärmen auf wie die Stadttauben. Also die sind eher in maximal kleinen Gruppen unterwegs, vielleicht mit 5, 6 Tieren sowas. Und sie brüten auch nicht so oft. Sie brüten ein, zweimal im Jahr. Und die Stadttauben, die brüten ja, wie gesagt, am laufenden Band. Also wir haben es auch oft so, dass da wirklich Küken im Nest sitzen mit 3, 4 Wochen und die Tauben haben schon wieder daneben, schon wieder die nächsten Eier liegen. Also drum mit dem Eiertausch.
1: Das wurde ja von den Menschen so angezüchtet.
0: Genau.
1: Ich weiß nicht, ob du das weißt, aber ich frage mich, wie dann die Tauben, Brieftauben etc. nicht mehr so gebraucht worden sind. Warum hat man die nicht einfach, die man besitzt, einfach aufgegessen, fertig benutzt, unter Anführungszeichen, anstatt sie einfach alle freizulassen? Was war dann so der Gedanke dahinter? Oder wurde sich da keine Sorgen drum gemacht, dass eben dieses Problem herrscht, dass die sich jetzt vermehren?
0: Ich schätze mal, da wird einfach keiner nachgedacht haben drüber. Also das... Ja, schwer zu sagen, was sie sich gedacht haben oder nicht gedacht haben. Ich kann halt nur sagen, zum Beispiel Rassetauben, wir haben schon sehr viel Rassetauben eingesammelt und die haben alles gemeinsam gehabt. Die waren voller Parasiten oder die haben irgendwelche Erkrankungen gehabt. Ja. Also sprich, das war einfach dem Züchter nicht wert, dass er die Tiere behandelt. Und statt dass er es halt dann versorgen lässt oder abgibt oder wie immer, haben sie es dann einfach rausgeschmissen. Also ich habe in Traun zum Beispiel eine Rassetaube einer geholt, die ist 2 Tage lang bei den Leuten im Garten gewesen und mit gestutzten Flügeln, die hat nicht gescheit fliegen können. Und ich habe sie dann abgeholt und die hat zwar einen Ring drauf, aber man kann den Ring leider nicht nachvollziehen, wem der gehört. Ja. Also wir haben schon alles probiert, auch über einen kleinen Zuchtverband. Keine Chance, dass wir dann den Besitzer ausfindig machen. Das ist halt auch ein großes Problem, weil wir haben auch unter Stadttauben, wenn man die ein bisschen beobachtet, man hat hellere Tauben dabei, man hat braune Tauben dabei, man

0: und schwarze Tauben dabei. Tauben mit Schopf, Tauben mit befiederten Füßen. Das sind alles eben Mischlinge von diesen Stadttauben, also die ursprünglich ausgesetzten Tauben, die man eben in den Dachböden gehalten hat, gemischt eben mit den Rassetauben, die halt dann durchkommen, oder auch die Hochzeitstauben oder auch Brieftauben. Ja. Also es ist, ja, was sich der Mensch manchmal denkt, ja, schwierig.
1: Aus welchen Gründen werden heutzutage eben noch diese Rassetauben gezüchtet?
0: Liebhaberei, Ausstellungen, ja. Ich kann es nicht so ganz nachvollziehen, muss ich ehrlich sagen. Ich habe zum Beispiel in Buchkirchen habe ich 2 Pfautauben eingesammelt, die sind auch 3 Stock an der Bushaltestelle gesessen, die sind offensichtlich ausgesetzt worden, weil die Pfautauben, das sind diese Tauben, die quasi den Kopf hinten beim Hintern haben und die so eine große, so einen aufgefächerten Schwanzfedern haben. Die können nicht weit fliegen, also die können nur ein bisschen flattern, die können vielleicht auf Augenhöhe rauffliegen und recht viel weiter können die nicht fliegen. Und die sind eben, wie gesagt, 3 Tage an der Bushaltestelle gesessen. Und hat kein Mensch vermisst. Also die haben wir natürlich, wie alle anderen auch, ordnungsgemäß als Fundtiere gemeldet. Das hat sich keiner gemeldet. Ja. Also es wollte dann auch keiner zurückkommen.
1: Was sollen Leute denn machen, wenn sie Tauben sehen, die sich eben irgendwie merkwürdig verhalten oder offensichtlich verletzt sind oder eben irgendwo sitzen und nicht wegfliegen können? Was sind da die Schritte, die man tun soll?
0: Also grundsätzlich ist so, eine flugunfähige Taube ist draußen eigentlich immer, es ist immer ein Todesurteil für die Taube, weil entweder es kommt eine Katze daher oder es tritt ein Kind danach, haben wir auch sehr oft gehabt schon, oder auch Erwachsene, oder sie wird überfahren. Also solche Tauben sollte man sowieso grundsätzlich immer zumindest einmal einsammeln, immer in eine Schachtel reinsetzen, dass die mal in Sicherheit sind. Ja. Schwierig wird es bei den verletzten flugfähigen Tieren. Da kommt es halt auch immer drauf an, gell? Wie schwer verletzt sind die jetzt wirklich, wenn die jetzt unter Anführungszeichen nur einen Beinbruch haben, wo die quasi nur jetzt einmal kurz nicht auf dem Fuß auftreten, sind halt oft sehr schwierig zum Fangen, beziehungsweise oft gar nicht zum Fangen, weil sie einfach auch das Vertrauen nicht haben. Also fangen kann ich eigentlich nur ein Tier, was entweder nicht flugfähig ist oder das, was das Vertrauen zu mir hat. Darum haben wir immer bis vor kurzem eben auch diese Hilfsrunden immer gemacht in Linz, wo wir eben gegangen sind, die Tauben angefüttert haben, geschaut haben, sind Verschnürungen drauf, sind irgendwelche Verletzungen. Auch mit den Augen haben sie oft Probleme, dass irgendwelche Entzündungen sind oder auch wenn eine Krähe zum Beispiel jetzt eine Tauben erwischt hat und dann das Auge verletzt hat zum Beispiel. Sowas schauen wir halt dann immer, dass wir einfangen. Ist natürlich nicht immer möglich, kommt halt immer darauf an, wie scheu das Tier dann wirklich ist. Gell. Aber natürlich mit dem Anfüttern tut man sich dann viel leichter, dass man es eben erwischt. Ja. Nur macht uns halt da teilweise die Stadt Linz oft einen Strich durch die Rechnung. Also es ist gerade erst im Dezember eine Höferin von uns angezeigt worden wegen Verunreinigung, obwohl sie da eine Handvoll Körner hingeschmissen hat, dass eben eine verletzte Taube sichern kann.
1: Meines Wissens nach, also an sich ist Taubenfüttern nicht verboten?
0: Momentan noch nicht, ja. Es gibt aber Bemühungen der Stadt Linz, dass das praktisch dann eingeführt wird, das Fütterungsverbot. Wir haben ganz klar Stellung bezogen und haben eben im Magistrat Linz immer mitgeteilt, dass das Schlechteste ist, was sie machen können, weil ein Taubenfütterungsverbot was bewirkt ist. Die Tauben haben nur mehr Hunger, die Tauben sind nur lästiger, der Kot wird nur schierer. Und im Endeffekt hat man dann diese halb verhungerten Tauben herumsitzen. Also wir sehen es in Salzburg, da ist eben das Taubenfütterungsverbot verhängt worden. Und ja, die Tiere verhungern teilweise. Sie werden wirklich verhungert aufgefunden, das ist auch schon nachgewiesen worden, soweit ich weiß. Wie gesagt, man löst ja das Problem dadurch nicht, weil sie sind ja trotzdem da. Das ist genau wie bei den Streunerkatzen. Ja? Also es ist nicht viel Unterschied zwischen Streunerkatzen und Streunertauben quasi, darum bewusst dieser Name. Sie verschwinden nicht, indem man sie einfach nicht füttert. Ja? Man kann halt nur dagegen vorgehen, quasi, dass sie sich weiter vermehren, indem man halt bei den Katzen eben kastriert und dass man halt die Tauben die Eier austauscht. Und das ist halt viel einfacher in einem Taubenschlag zum Verwirklichen, als wenn man da jetzt über einzeln die Balkone die Leute informiert, wie machen sie das. Ich meine, machen wir natürlich auch, klar, weil jeder einzelne Balkon, der das so handhabt, trägt dazu bei, dass sie eben die Tauben nicht mehr vermehren. Ja. Und wir haben mittlerweile doch schon ein paar Leute, die gesagt haben, okay, nachdem die brütenden Tauben selber ja nicht wirklich ein Problem sind in dem Sinn, weil die verhalten sich auch noch für sich ruhig, die machen auch nicht übermäßigen Dreck, ja. Die dürfen bei einem Balkon brüten, die Eier werden getauscht, dass eben keine Küken nicht schlüpfen. Und wenn die Tauben fertig sind mit Brüten, wird das einfach alles weggeräumt. Und wenn sie dann wieder dort Nest bauen und wieder Eier legen, dann werden halt die Eier wieder getauscht. Ja. Und wenn das natürlich, wenn sie nur 50 Balkone machen, dann sind es im Jahr einige hundert Eier, die was da getauscht werden. Das heißt, einige hundert Tauben weniger. Also es läppert sich dann, ja.
1: Du hast zwar gerade gesagt, dass eine Helferin von euch da Probleme bekommen hat mit dem Füttern, aber würde es schon Sinn machen, wenn ich jetzt, keine Ahnung, ein Sackerl Körndlfutter mit habe und im Park, wo ich sehe, dass da irgendwie wer ein Semmerl oder ein Pizzastück weggeworfen hat, dass ich da daneben eben das richtige Futter ausstreue und ihnen und den Tauben das geben würde?
0: Grundsätzlich war es immer so, dass wir bei den Hilfsrunden immer auch die Leute angesprochen haben, aktiv an, die eben so ungeeignetes, ich will es nicht einmal als Futter bezeichnen, weil das ist kein Futter, ja, sondern es ist halt gut gemeint von den Leuten, aber es ist halt eben total schädlich für die Tauben und lockt halt dann eben die Ratten an, die eben so verhasst sind immer, leider. Also wir haben die Leute dann immer angesprochen, haben ihnen erklärt, das ist eben nicht geeignet. Bitte, wenn, dann Körner eben hinstreuen und wirklich nur streuen. Also wir haben leider in Linz einige Personen, die da 5 bis 10 Kilo Körner einfach hinleeren und dann gehen. So sollte man es natürlich nicht machen. Ja. Auch in Tiefgaragen oder sowas ein Futter hinleeren ist absolutes No-Go. Wir haben jetzt gerade sehr zu tun gehabt in einer Tiefgarage, wo eine Person wirklich immer Futter hingestreut hat, ja. Und wir haben da jede Woche verletzte und tote Tauben rausgeklappt, ja, weil es einfach natürlich unvorsichtig wären und dann vor den Autos herumlaufen und manche Autofahrer nutzen es halt auch wirklich aus und fahren bewusst drüber. Das haben wir leider auch schon erlebt, ja. Davon abgesehen natürlich, dass es halt gerade in Tiefgaragen oder auch in Parkgaragen überhaupt nicht gern gesehen ist bei den Autos und so. Also da wird jetzt auch schon massenhaft vergrämt. Bei unserer Tiefgarage, die wir da betreuen zum Beispiel, haben wir das abwenden können. Und da haben wir eben jetzt den Taubenschlag gekriegt, ja. Also weil wir eben den Besitzer überzeugen haben können, dass die Vergrämung viel, viel teurer kommt und eigentlich sinnlos ist oder eigentlich nur wirkungslos, sagen wir mal so, wirkungslos ist das bessere Wort dafür. Ja, und dass ein Taubenschlag einfach viel mehr bewirkt bzw. viel nachhaltiger ist und auch tierfreundlicher ist, ja.
1: Du hast jetzt schon ein paar Beispiele genannt, ja, wie Menschen mit den Tauben umgehen, Kinder treten nach ihnen, sie werden von Autos absichtlich überfahren. Gibt es da irgendwelche Konsequenzen? Ich meine, könnte man das anzeigen? Also Tierschutzgesetz ist ja trotzdem auch für Tauben da.
0: Ja, grundsätzlich schon. Es ist halt nur immer schwierig mit der Beweisbarkeit. Das ist halt das Problem. Wobei, das war in der Riekestraße bei dieser Unterführung, da hat auch wer Körner hingestrahlt gehabt auf dem Gehsteig. Der Wind hat die Körner auf die Straße geblasen. Die Tauben sind auf der Straße herumgelaufen. Und das haben ein paar Autofahrer dann so quasi ausgenutzt und sind da wirklich, also die haben extra Gas gegeben und haben dann, also insgesamt 2 Tauben sind erwischt worden. Zum Glück nicht schlimm, also sie haben eine Prellung gehabt, also sie haben nur fliegen können, das war, aber ich habe das dann zur Anzeige gebracht und denen ist natürlich, weil ich habe mir das Kennzeichen gemerkt, beziehungsweise nachdem ich mitbekommen habe, dass sie die Autofahrer nicht davon abhalten haben lassen, dass sie da über die Tauben drüber fahren oder dass sie denen schaden wollen, habe ich dann wirklich bewusst auch die Kamera rausgeholt und habe das gefilmt. Und da haben wir eben dann eindeutig, also es war eindeutig zum Hören auch, dass sie die Tauben verletzt haben, also dass es eine Kollision gegeben hat und die haben dann sehr wohl eine Strafe gekriegt. Wie hoch, erfahre ich leider nicht, aber ich weiß, dass die gestraft worden sind.
1: Gibt es irgendwelche Ideen, wie man jetzt das Image von den Stadttauben aufbessern kann?
0: Ja, vor allem Aufklärungsarbeit. Ja, also zum Beispiel so ein Radiobeitrag ist natürlich perfekt dafür, dass man das auch den Leuten näher bringt und sagt, hallo, das sind nicht die Ratten der Lüfter, ja, wobei Ratten aus meiner Sicht sehr intelligente, putzige Tiere sind. Ja. Tauben sind sehr liebenswerte Tiere, ja, und sehr, sehr reinliche Tiere. Was viele nicht wissen, ist zum Beispiel, dass bei den Tauben erstmal beide Elternteile brüten. Also die wechseln sie ab beim Brüten und sie wechseln sie auch bei der Versorgung ab. Und zwar bilden beide in der ersten Zeit eine sogenannte Kropfmilch. Also Vater und Mutter quasi. Und kümmern sie wirklich grundsätzlich sehr gut um die Kleinen. Das Problem ist aber natürlich der angezüchtete Brutzwang vom Menschen, ja, der sie einfach dazu bringt, dass sie halt immer wieder Eier legen. Auch wenn sie jetzt da nur Küken im Nest haben, dass die einfach schon wieder von vorn anfangen zum Brüten. Zum Teil werden dann die Küken nebenbei mitgefüttert und manchmal, ja, kommen die halt natürlich dann zu kurz, weil die Tauben eben so aufs Brüten fixiert sind, ja.
1: Gäbe es denn irgendwelche Möglichkeiten, diesen Bruttrieb wieder rauszuzüchten oder wie eine Art Impfung zu verbreiten unter den Wildtieren mit dem Futter oder dass da irgendwie was eingedämmt werden kann?
0: Ja, es hat früher hat die Stadt Linz die Taubenpille verfüttert. Das Problem ist aber, das erstmal hat die extrem viele Nebenwirkungen für die Tauben selber. Und das Hauptproblem war auch, dass eben andere Vögel, die das auch mit aufgenommen haben, ja, also Amseln, Spatzen, also gerade die, oder auch Meisen, wie immer, also andere Wildvögel einfach. Und das will man natürlich nicht, dass die anderen Wildvögel dann quasi unfruchtbar werden. Und das nächste Problem ist, dass man kann gar nicht kontrollieren, wie viel von dieser Taubenpille eine einzelne Taube aufnimmt. Die eine erwischt vielleicht fünf, die andere erwischt gar keine. Also das ist halt sehr schwierig. Also dass man da wirklich nachhaltig das Ganze gestaltet, das ist wirklich mit den Taubenschlägen. Das ist eigentlich das auch das Günstigste, ja, weil ich habe gehört, also die Tiefgarage, wo wir zum Beispiel tätig sind, da hätte die Vergrämung zwischen 90 und 120.000 Euro gekostet. Ja. Der Taubenschlag ist jetzt effektiv auf, ich glaube, nicht einmal 10.000 Euro gekommen. Ich meine, die Versorgung muss man natürlich schon auch dazu rechnen, klar. Aber ich meine, da komme ich lang aus mit Futter und so bei 90.000 Euro oder 120.000 Euro. Da kann ich lang die Tauben füttern und versorgen.
1: Wie würde denn so eine Vergrämung ausschauen, dass das so teuer kommt? Also was wird da gemacht?
0: Ja, die Standardvergrämung ist auch noch für sich mit Netzen und mit Spikes. Das Problem ist halt mit den Netzen, die werden halt oft nicht ordentlich montiert, beziehungsweise die Kinder an manchen Stellen gar nicht so montiert werden, dass die Tauben nicht doch trotzdem dahinter kommen. Es gibt es von den Vergrämern, nachdem wir ja einige angezeigt haben, wegen Tauben hinter Netzen oder auch die zu Tode gekommen sind in den Netzen, haben sie es jetzt einfallen lassen, diese Trichter, die sie da einbauen in den Netzen. Wir haben das beobachtet, die Tauben sitzen teilweise direkt in den Trichtern und checken nicht, dass da aussehen können. Man müsste, ich habe gesagt, dass das funktioniert, müsste man einzelne Tauben wirklich aktiv darauf trainieren, dass sie da durchschlüpfen können und dass die das quasi den anderen Tauben zeigen. Nur, das ist nicht durchführbar. Also jetzt haben praktisch die Trichter halt drinnen, so ja, pro forma halber, weil sie dann sagen können, ja, die können eh wieder raus. Wo ich dann sage, ja, aber was macht dann die Vergrämung für einen Sinn, wenn die Tauben hinten rein können und da wieder raus können, dann brauche ich keine Vergrämung nicht, da kann man das Netz eigentlich sparen. Ne? Und bei den Spikes ist oft das Problem, dass dieser Kleber, mit denen die montiert werden, dass der nur ein, zwei Jahre hält und dann löst er sie und dann gehen die Spikes ab und dann sind die Tauben sowieso dort, beziehungsweise manche Tauben nutzen die Spikes wunderbar als Nesthalter. Also sie bauen wirklich direkt in den Spikes die Nester, also da haben wir auch ganz tolle Fotos auch davon. Das Problem ist natürlich auch, dass da teilweise, wenn dann wirklich erfolgreich gebrütet wird, sie die Jungtiere vor allem auch verletzen. Haben wir eben auch gehabt, Schillerstraßen hinten. Da war zum Beispiel eine Ringeltauben, die auf dem Fensterbrett gebrütet hat, auf den Spikes. Und da ist leider Gottes, also ein Jungtier ist da zu Tode gekommen. Also das hat sie einfach aufgespießt. Was da genauso teuer ist, kann ich nicht beurteilen. Das müsste man einen Vergrämer fragen. Aber es wird wahrscheinlich hauptsächlich durch die Arbeitsleistung immer sein, weil das einfach sehr aufwendig ist, das Montieren. Die Materialkosten sind auch noch für sich, glaube ich, nicht so, waren überschaubar. Aber es ist einfach die Arbeitsleistung, die da so teuer ist. Wir waren bei einer Parkgarage dabei, die vergrämt worden ist. Also die haben da, glaube ich, zwei Tage lang durchgehend gearbeitet dran. Ja. Und das ist natürlich dann das, also zu zweit, zu dritt teilweise. Und das ist, glaube ich, das, was einfach dann auch wirklich aufschlägt. Ja.
1: Gibt es denn von der Stadt Linz direkt eine Stelle, wo man sich hinwenden kann, wenn man ein verletztes Tier oder so findet? Oder ist man da auf eben so Vereine, wie ihr seid, angewiesen?
0: Ja, grundsätzlich, wenn zum Beispiel eine Taube im Netz zum Beispiel festhängt irgendwo, ist auch noch für sich die Feuerwehr dafür zuständig. Die kommen auch, machen das auch. Und sonst alternativ halt die Tierrettungen. Also unser Verein ist auch noch für sich nicht darauf ausgelegt, dass wir da jetzt immer ausrücken und die Tauben einsammeln und abholen und so. Ja. Da würde ich nichts anderes machen den ganzen Tag und ich muss arbeiten auch noch gehen. Ich arbeite Vollzeit. Also grundsätzlich, wie gesagt, entweder Feuerwehr, wenn es eben wirklich so eine akute Notlage ist und gerade wenn es weiter oben ist, wo man wirklich Leiter etc. braucht, dann ist auch noch für sich die Feuerwehr zuständig.
1: Wie ist denn dein Interesse oder deine Liebe für Tauben überhaupt entstanden?
0: Ich folge natürlich auf Facebook auch anderen Tierschutzvereinen, auch in Deutschland. Und da ist zum Beispiel ein Tierheim dabei, das hat eben einen Handaufzug gehabt, eben eine Taube. Das war der Fussel. Und das habe ich ihm da mitverfolgt. Und früher bin ich durch die Stadt gegangen und auch wenn ich verletzte Tauben gesehen habe und habe mir gedacht, okay, mal voll arm. Also ich habe es gesehen, ja, was die meisten ja schon mal nicht mitkriegen, dass da wirklich verletzte und halb verhungerte Tiere rumlaufen. Und ich war aber bis dahin immer der Meinung, ja, ich kann nichts tun, was, die fliegen ja weg, ich kann sie nicht fangen. Über diesen Fussel eben von Deutschland bin ich dann eben ein bisschen so in den Taubenschutzszene ein bisschen reingerutscht und habe dann eben mitgekriegt, man kann sehr wohl was tun und man kann sie sehr wohl fangen. Ja, man muss nur wissen, wie. Ja. Dann habe ich eben eine Taube, eine Jungtaube gesehen im Schillerpark. Die war an den Füßen ziemlich arg verschnürt. Also die hat Fäden um die Zehen gehabt. Das passiert dann, wenn sie zum Beispiel eben auf der Futtersuche, weil sie legen ja sehr viele, also sehr weite Strecken zu Fuß zurück, dass eben die einzelnen Körnchen oder Sämereien oder was halt natürlich nicht in Massen gibt in Linz, sondern nur vereinzelt, ja. Oder auch so Brotkrümel und so, die fressen es halt dann. Und wie gesagt, sie legen halt sehr viele, ich würde schon sagen, fast so einen Kilometer zurück zu Fuß. Und dadurch wickeln sie dann Fäden, Haare. Im Winter ist ganz schlimm mit dem Engelshaar, haben wir schon gehabt. Die wickeln sie dann um die Füße und teilweise schnürt sie dann auch wirklich die Zehen oder auch die Füße ab. Also wir haben auch schon gehabt, wo wirklich die Zehen abgestorben sind oder auch das ganze Bein sogar abgestorben ist, ja. Wie gesagt, so ein Täubchen habe ich mir entdeckt im Schillerpark und habe am Anfang, ja, ich war halt so naiv, ich habe mir gedacht, die fangen halt so wie ein Katz. Box aufgestellt, Futter rein und hoffen, dass dann reingeht. Hat natürlich nicht funktioniert, ja. Also mit Schnürl fragst du jetzt ran. Habe mich dann nur mal erkundigt und habe dann beschlossen, dass ich am nächsten Tag dann wirklich ganz bald in der Früh, ich glaube um 5 Uhr war ich dann im Schillerpark, habe dann eben ein paar Körnchen geschmissen und ist mir weit genug zugekommen und dann habe ich es mit den Händen fangen können, Gott sei Dank, weil die so einen Hunger gehabt hat. Die ist dann eben versorgt worden und ich habe es dann später wieder freilassen können. Das war halt die erste Taube, die da eingefangen habe und das, ja, war ein gutes Gefühl.
1: Das ist alles ehrenamtliche Arbeit?
0: Genau. Also ich arbeite rein ehrenamtlich, ja.
1: Wie viele HelferInnen habt ihr sonst bei den Streunertauben?
0: Bei den Streunertauben jetzt an und für sich, also hauptsächlich die Haubenschlagbetreuung, also diese Hilfsrunden haben wir jetzt zurückgeschraubt, also massiv zurückgeschraubt, weil eben auch das Problem mit dem Geld ist, ja. Also wir haben jetzt den Taubenschlag, da brauchen wir das Geld fürs Futter, weil das Futter müssen wir finanzieren, ja. Und wir versorgen dort so circa 200 Tauben jeden Tag, also die verschlingen da so um die 15 Kilo sind es momentan pro Tag, ja. Bei den Hilfsrunden haben wir auch so, ja, pro Tag so um die 10, also für ganz Linz quasi, 10, 15 Kilo insgesamt braucht für die einzelnen Stöhner dann. Und das ist einfach nicht finanzierbar. Und das haben wir gesagt, okay, wir konzentrieren uns auf den Taubenschlag, weil da, das ist halt wirklich das Nachhaltigere, weil wir da halt dann auch wirklich auch die Eier tauschen können, weil wir da wirklich auch die Vermehrung stoppen. Und darum haben wir das mit den Hilfsrunden an und für sich jetzt. Also es gingen schon noch Leute durch Linz, ja, aber eben nicht mehr so intensiv wie vorher halt. Und jetzt gibt es eh 2 Tierrettungen mittlerweile in Linz, also jetzt sollte das auch noch für sich eh gut abgedeckt sein.
1: Jetzt haben wir gerade Sommer und sehr hohe Temperaturen. Soll ich da jetzt als Privatperson Wasser aufstellen? Und wenn ja, wie mache ich da das richtig? Muss das eine flache Schüssel sein? Wie muss ich irgendwie auf die Wassertemperatur achten? Wie oft muss das getauscht werden? Oder finden die Tauben selbstständig genug?
0: Also Wasser ist grundsätzlich nie verkehrt im heißen Sommer. Nicht nur wegen der Tauben, sondern auch wegen der anderen Vögel und auch wegen Igel. Grundsätzlich ist immer gut, wenn man jeden Tag das Wasser frisch macht, wenn man die Schüssel entweder heiß ausspült oder man tauscht halt praktisch immer aus. Also sprich, man stellt eine frische Schüssel Wasser hin, nimmt die alte weg und lässt die auch gut austrocknen, weil es gibt da so Trichomonaden. Das sind so einzellige Parasiten quasi, die befallen dann Schnabel und Atemwege und so, ja. Und die können sie eben nur im Feuchten vermehren, ja. Und wenn man das austrocknen lässt, dann haben wir zumindest diese Erreger dann weg und dann können sie die auch nicht weiter vermehren oder weiter übertragen werden, ja. Also das ist schon wichtig, auch mit der Hygiene, auch wegen anderer Erkrankungen. Auch für die anderen Vögel, ja, grundsätzlich sollte man das immer sauber halten. Auch. Von der Temperatur her ist ganz gleich, also ich habe die Tauben schon im Winter in der Donau baden gesehen, also das ist ja noch ziemlich wurscht. Und von der Höhe her, von der Schale, ja, 5 cm Wasserhöhe oder so, das geht schon ganz gut.
1: Erkennen die Tauben, die HelferInnen, die sie regelmäßig sehen, erkennen die dich, wenn du in den Schlag kommst? Weil es heißt immer, Tauben sind ja doch auch relativ intelligente Tiere.
0: Ja, die sind sehr intelligent, die erkennen uns sehr wohl. Ja, also die können ganz genau unterscheiden, wenn jetzt wer kommt, den sie schon, also schon mal gesehen haben, oder wenn jetzt wer neuer kommt, dann verhalten sie sich ganz anders, da sind sie richtig vorsichtig. Ja. Und ich habe früher, wie ich meine Hilfsrunden in Linz gemacht habe, zum Beispiel in Nibelungenbrücken, es war ganz schlimm. Also sobald die mir reden gehört haben, sind da 300 Tauben zu mir hergeflogen und das war immer sehr spektakulär. Sie erkennen das sehr wohl, wann wir kommen, beziehungsweise wann wir zum Schlag hinfahren. Die erkennen, glaube ich, mittlerweile auch schon das Auto. Also die checken das schon, wo wir zuerst das Futter und so herrichten müssen. Die sehen sie ja nicht, wo wir das Futter herrichten, weil das bringen wir dann extra rauf zum Schlag. Aber sie kriegen das gleich mit und wenn wir dann zum Schlag hinfahren mit unserem Wagerl, dann kreisen sie schon über an und sie sind auch so sozial, das habe ich auch beobachten können, gerade am Anfang, wenn ein paar einzelne Tauben mitkriegen, es gibt jetzt was zum Fressen, dann fliegen die im ersten Moment weg. Und am Anfang haben wir gedacht, na, die haben Angst und fliegen halt weg. Nein, ich habe das dann beobachtet, weil ich habe dann nachgeschaut, wo die hinfliegen. Die fliegen wirklich eine Runde zu anderen Tauben, die in der Nähe sitzen und holen die quasi direkt ab und so mehr oder weniger, hey, kommt's, da ist ein Futter. Und dann fliegen die wirklich mit diesen neuen Kollegen quasi dann mit zurück und kommen dann zum Schlag fressen. Das ist recht interessant zum Beobachten.
1: Jetzt zum Schluss würde es mich noch einfach interessieren, kannst du noch einmal zusammenfassen, warum wir alle netter zu Tauben sein sollten?
0: Ich habe es einfach gemerkt, wenn man mal eine Taube in der Hand hält oder auch von nahem betrachtet, sie haben alle andere Augenfarbe. Ja? Also da fängt es schon mal an, das ist einfach... Sie sind so liebenswert, ja. Also selbst eine Taube, die jetzt unter Anführungszeichen aggressiv ihr Nest verteidigt, natürlich, sie verteidigen die Eier, klar, ja, weil sie wollen es natürlich nicht hergeben, ja. Aber sie sind trotzdem so nett dabei, unter Anführungszeichen. Es ist eigentlich immer recht lustig. Sie verletzen auch nicht, ja. Also sie sind sehr sozial, sie sind voll intelligent, sie merken sie Gesichter. Sie merken sehr Stimmen, sie kriegen es auch mit, wenn es jemand gut mit einer meint. Ja. Also auch wenn man in der Stadt unterwegs ist und dann stellen sie teilweise wirklich die Tauben vor einem hin und dann legst du den Kopf so schief, so, hast du nicht ein paar Körnchen für mich? Und da kann man schon fast nicht nein sagen. Ja. Und wie gesagt, sie sind wirklich so sozial auch. Also ich bin mittlerweile ein großer Taubenfan geworden, ja. Einfach weil ich mich auch so viel mit ihnen befasse, ja, und weil es einfach auch mitkriegt. Ja, sie sind einfach nett, anders kann man es nicht sagen. Und Taubenküken zum Beispiel sind so ziemlich das Netteste, was man haben kann. Also man kriegt zwar einen Tinnitus, weil sie halt natürlich dann ziemlich schrill schreien. Besonders Highlight ist halt dann diese Jungtauben, die dann vor lauter Hunger und gefüttert werden wollen, dann auf die Schulter fliegen, den Schnabel ins Ohr reinstecken, dann einmal reinschreien da. Ja, sie sind wirklich, ich kann nur sagen, sie sind einfach total nette Lebewesen. Also wenn man es nie erkennt, dann muss man es einfach gern haben. Das geht gar nicht anders. Und sie sind auch voll hübsch, finde ich. Auch jede einzelne, auch die sogenannten normalen Stadttauben, diese grauen Tauben, wo ihr seht, sie sind halt so schier. Nein, sind sie überhaupt nicht. Wenn man es genau anschaut, sie schillern trotzdem auch am Hals so ein lila-grün. Ja, und wie gesagt, auch die Augen. Man muss ja immer in die Augen schauen, ja. Und ich habe auch ganz ein tolles Erlebnis gehabt. Das war, wie der alte Biller noch war. Dieser Innenhof auf der Landstraße, da haben wir ja unten die Eier getauscht, in dem Bereich unten natürlich mit Abstimmung vom Eigentümer. Und da habe ich im Innenhof, war ein ganz verhungertes Taubenküken, das war im Winter, es war ziemlich kalt und ich habe von Weitem schon gesehen, das ist nur mehr Haut und Brunner. Und ich habe dann ein paar Körnchen hingestrahlt, also immer sehr lock und habe dann eben im Kescher es dann gefangen. Und bevor ich meinen Kescher zuschlagen am Kinn, habe ich hinter mir eine ödere Frau gehört. Müssen Sie die Scheißviecher füttern? Ne? Und ich habe dann die Tauben gefangen, habe dann das Küken in die Hand genommen, habe mich zu ihr umgedreht, habe es dann so in Brusthöhe gehalten und habe gesagt, wie bitte, was geht's da? Und sie schaut mich an, schaut das Taubenkind an, schaut wieder mich an und sagt, mei, ist die lieb. Also das sagt, glaube ich, eh schon ziemlich viel aus. Ja, man muss einer Tauben in die Augen geschaut haben.
1: Dann vielen Dank, Sabine Auer von den Streunertauben Linz für diese aufklärenden Worte über die Tauben. Danke.
0: Dankeschön.
2: Wenn Sie mehr zu Tauben in Linz und wie man ihnen helfen kann wissen möchten, finden Sie Informationen bei den Streunertauben auf der Website unter www.streunerkatzen.com/streunertauben.
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2: 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Gefälschte Meinungsumfragen, veruntreute EU-Gelder und annullierte rote Karten. Korruptionsskandale machen immer wieder Schlagzeilen. Das ist nichts Neues. Versuche, gegen Korruption vorzugehen, reichen bis in die Antike. Einer, der zur Geschichte der Korruptionskritik forscht, ist der Historiker Nils Grüne von der Universität Innsbruck. Im Gespräch mit David Winkler-Ebner gibt er einen Einblick in seine Forschung.
5: Nils, herzlichen Dank, dass Sie sich heute Zeit nehmen, um über das Thema Korruption zu sprechen. Vorab können Sie sich und Ihre wissenschaftliche Tätigkeit kurz einmal vorstellen.
6: Ja, sehr gerne. Ich bin Historiker und stamme aus Deutschland, genauer gesagt aus Bielefeld in Nordrhein-Westfalen, wo ich auch Geschichte studiert habe und promoviert wurde. Und seit 2012 bin ich jetzt an der Universität Innsbruck tätig, zunächst als wissenschaftlicher Mitarbeiter in Forschung und Lehre, dann später Assistenzprofessor und seit 2024 als sogenannter assoziierter Professor.
5: Sie sind also schon lange in der Wissenschaft aktiv. Welche Themen interessieren Sie denn in der Forschung besonders?
6: Ich habe mich zunächst recht lange mit dem Wandel der ländlichen oder dörflichen Gesellschaft im 18. und 19. Jahrhundert beschäftigt, speziell in Südwestdeutschland. Dazu habe ich auch meine Doktorarbeit geschrieben. Und mein zweites großes Forschungsthema war und ist dann die Geschichte der Korruption, vor allen Dingen mit Fokus auf Korruptionskritik und der politischen Funktion dieser Art von Kritik im 16. bis 18. Jahrhundert. Das ist die Phase, die man bei uns im Fach als frühe Neuzeit bezeichnete. Und daneben befasse ich mich noch mit der Geschichte von Europavorstellungen und der Geschichte der britisch-deutschen Beziehungen. Und ein relativ neues, frisches Forschungsthema für mich ist Populismus im 19. Jahrhundert mit einem räumlichen Schwerpunkt im östlichen Alpenraum. Aber das ist noch ein bisschen Zukunftsmusik.
5: Korruptionskritik, historische Korruptionsforschung ist also einer Ihrer Schwerpunkte. Wie sind Sie denn auf dieses Thema gekommen?
6: Ja, ich stand nach meiner Promotion damals noch in Bielefeld schlicht vor der Frage, was denn mein zweites großes Forschungsthema sein könnte, auch als Grundlage für den nächsten Qualifikationsschritt im akademischen Bereich, die Habilitation. Und da bin ich zunächst mal schlicht einer Anregung meines Doktorvaters gefolgt. Ein Schweizer, der selber auch so ein bisschen geforscht hat zu Korruptionskritik in der Schweiz. Und er meinte, es könne sich lohnen, dieses Feld Korruptionskritik, politische Funktion dieser Kritik mal breiter zu untersuchen für ältere Epochen in Europa, auch aus vergleichender Perspektive. Und das hat sich in meinen eigenen Forschungen glücklicherweise als sehr ertragreich erwiesen.
5: Wir haben uns ja schon vorab unterhalten und dann haben Sie mir erzählt, dass es in der Forschung ja bezüglich der Korruption und der Korruptionskritik lange Zeit einen Irrtum gab. Wo liegt denn nun dieser Irrtum?
6: Ja, man kann das als Irrtum bezeichnen oder auch als Fehleinschätzung. Und zwar liest man also in der Literatur häufig bis heute, dass das eigentlich ein relativ junges Phänomen sei. Also jung im Sinne von letzten rund 250 Jahren, also beginnen wir so Mitte des 18. Jahrhunderts grob, dass es eigentlich erst seit der Zeit eine klare Vorstellung gab, dass öffentliche und private Sphäre getrennt sein müssten und dass staatliche Akteurinnen, Akteure, Amtsträger etc. dazu verpflichtet sein, allein im öffentlichen Interesse zu handeln, ne, und ihre privaten Interessen zurückzustellen. Und ab der Zeit kann man auch greifen, dass der Begriff, das Wort Korruption häufiger verwendet wurde für die Kritik daran. Und daraus ist in meinen Augen eigentlich der Fehlschluss gezogen worden, dass das zu der Zeit erst beginnt. Aber wenn man ein bisschen vom Wort Korruption weggeht und sozusagen auch andere Begrifflichkeiten einbezieht, die die gleiche Funktion haben, Korruptionskritik, müsste man eigentlich schon in sehr viel fernere Epochen zurückgehen, um dieses Phänomen zurückzuverfolgen. Also fern heißt eigentlich bis in die Antike. Und deswegen denke ich, dass die Forschung da bis zu einem gewissen Grad einem Irrtum unterliegt, den ich mit meinen eigenen Arbeiten zu korrigieren versuche.
5: Wo taucht nun in der Antike diese Korruptionskritik auf? Können Sie da Beispiele nennen?
6: Ja, also wir bewegen uns zeitlich. Ich meine, man könnte das auch für Griechenland, Athen und so weiter verfolgen. Da gibt es auch Beispiele, aber ich würde ganz gerne den Blick richten auf die Zeit der sogenannten späten römischen Republik. Da sind wir so im zweiten, ersten Jahrhundert vor Christus. Und da kann man zunächst mal auf der gesetzlichen Ebene beobachten, dass, ja, man würde heute sagen, so etwas wie Korruptionstatbestände formuliert werden, ne? Also im Strafrecht. Ne? Und da tauchen dann Begriffe auf, die uns heute eigentlich gar nicht mehr geläufig sind. So etwas wie Peculatus, was schlicht Unterschlagung oder Veruntreuung bedeutet, oder Concussio. Das ist eigentlich Erpressung, meint hier aber speziell, dass sagen Amtsträger ihr Amt, ihre Macht missbrauchen, um Gelder zu erpressen. Ja, gibt aber auch andere Begriffe, die so ein bisschen komplexer sind. Und zwar zum Beispiel Repetunde. Das bezieht sich vor allen Dingen auf die Provinzverwaltung. Das Römische Reich expandierte ja zu der Zeit. Und da gab es dann Provinzstatthalter. Es gibt mehrere Fälle, wo sich zeigen lässt, dass die auch ihre Amtsgewalt missbraucht haben, um Gelder oder Geschenke, Ähnliches zu erpressen von der betreffenden Bevölkerung. Und da gab es eigene Gerichtsverfahren, ne, um dagegen vorzugehen und diese Gelder zurückzuverlangen, also die sagen, dass sie erstattet wurden. Und in diesem Kontext gehört dieses Repetunde, also eigentlich zurückzufordernde Gelder. Und ganz interessant, es gibt auch in der Republik wurden ja also viele Ämter, also auch die höchsten politischen Ämter über Wahlen vergeben. Und bestimmte Formen, Praktiken der Beeinflussung dieser Wahlen, ne, wurden sozusagen auch kritisch gesehen. Und da gab es einen entsprechenden Straftatbestand, der nennt sich Ambitus, kommt vom Verb ambire, heißt eigentlich herumgehen, in diesem Fall herumgehen und bestimmten Leuten, Wählern in diesem Fall, Zuwendung zukommen lassen, um ihr Abstimmungsverhalten zu eigenen Gunsten zu beeinflussen. Und das ist sozusagen Ambitus als Straftatbestand. Ja, und zu diesen Straftatbeständen kann man dann jeweils auch, meine, die Quellenlage ist für die Antike nicht so günstig wie für spätere Epochen, um das im Detail zu rekonstruieren. Aber es gibt ein paar Fälle, wo es auch wirklich zu Anklagen gekommen ist, gegen Einzelpersonen, die sich da zur Wehr setzen mussten, mehr oder weniger erfolgreich gegen Korruptionsvorwürfe.
5: Also diese Korruptionsvorwürfe im antiken Rom schon sehr präsent. Welche Rolle spielt dann diese Korruptionskritik in der nachfolgenden Epoche im Mittelalter beispielsweise?
6: Ja. Also das Mittelalter, meine Kollegen, die sozusagen Spezialisten sind fürs Mittelalter, würden sich natürlich gegen den Ausdruck sagen, dunkles Mittelalter wehren. Also dunkel war es nun wirklich nicht. Aber was relativ wenig stattfand, und zwar in erster Linie aufgrund weniger ausgeprägter staatlicher Strukturen, war Korruptionskritik. Es gibt ganz vereinzelte Fälle, aber das ist extrem selten. Zu einem, ich würde sagen, Aufschwung von Korruptionsbewusstsein und entsprechender Kritik kommt es dann vor allen Dingen seit dem 16. Jahrhundert, also wo man bei uns im Fach eigentlich die Neuzeit, zunächst die frühe Neuzeit, beginnen lässt. Und da steht das sehr stark im Kontext von Staatsbildungsprozessen, also Staatsbildung nennen wir das im Fach, also der Ausbau von Verwaltungen, häufig verbunden mit dem Versuch der monarchischen Regierungen, Könige, Fürsten, sagen ihre Macht durch Zentralisierung, Bürokratisierung zu stärken, auf Kosten anderer Herrschaftseliten, die es in ihren jeweiligen Ländern auch gab, speziell der Adel, aber auch andere Gruppen. Also in diesem Kontext wird sozusagen Korruption wieder zu einem sehr brisanten Thema.
5: Wir sprechen da von der frühen Neuzeit. Wie geht es dann im 19. Jahrhundert beispielsweise weiter? Ändert sich da was in diesen Korruptionsdebatten?
6: Es gibt schon Änderungen. Also für die frühe Neuzeit, also sagen wir bis ins 18. Jahrhundert hinein, kann man zeigen, dass eigentlich Korruptionskritik vor allen Dingen in so einem Spannungsfeld geäußert wird zwischen Monarchen auf der anderen Seite und sozusagen konkurrierenden Herrschaftseliten auf der anderen Seite, die häufig in, ja, ein Beispiel wäre das englische Parlament, auch ihre eigenen politischen Vertretungen hatten, über die sie ihren Einfluss geltend machen konnten. Und ich würde sagen, der Grundgedanke von Korruption, also vor allen Dingen diese Trennung zwischen öffentlicher und privater Sphäre, das ändert sich nicht im 19., 20. Jahrhundert. Aber was sozusagen schon, was hinzukommt und was dann auch Korruptionskritik intensiviert, also sowohl häufiger als auch stärker macht, Das ist eine Reihe von Faktoren. Als ersten würde ich nennen, dass sich zunehmend das Prinzip der Rechtsgleichheit durchsetzt und auch der demokratischen Teilhabe, speziell auch nach den Revolutionen in Amerika und in Frankreich. Das heißt, anders als vorher, wo Korruptionskritik eher ein Elitenphänomen war, betrifft es nun zunehmend die gesamte Bevölkerung. Und dazu trägt auch bei, dass sich die Medienlandschaft ändert. Also es treten sozusagen verstärkt Medien hinzu, die breite Bevölkerungskreise erreichen. Zeitungen, später Radio, Fernsehen. Heutzutage natürlich digitale Medien. Also sobald es zu Korruptionskritik kommt oder auch Korruptionsaffären und Skandale, verbreitet sich das sehr viel stärker. Also die Kenntnis und vielleicht auch die Teilhabe an solchen Diskussionen als in früheren Epochen.
5: Wir haben über Korruption sehr viel im Zusammenhang mit Politik und Verwaltung gesprochen. Spielt Korruption und Korruptionskritik auch in anderen gesellschaftlichen Bereichen eine Rolle?
6: Ja, also verstärkt in den letzten Jahrzehnten auch in der Privatwirtschaft. Und im Grunde, was da stattfindet, ist eine Übertragung des Modells, das man aus dem Bereich Staat und Politik kannte. Also im Grunde, dass Entscheidungsbefugnisse delegiert werden und diese delegierte Macht missbraucht werden kann. Und das findet man natürlich auch in Wirtschaftsunternehmen. Und da gibt es auch entsprechende gesetzliche Regelungen, also im Wirtschaftsrecht, Wirtschaftsstrafrecht. Aber natürlich betrifft das auch das breite Feld der Compliance-Regeln, ne, in der Privatwirtschaft, gerade in größeren Konzernen. Also im Grunde sozusagen Verhaltenskodizes für die jeweiligen Mitarbeiterinnen und Mitarbeiter, wozu eigentlich immer auch Korruption gehört, oder also die Abwehr von korrupten Handeln. Also da haben wir sozusagen eine Übertragung aus der staatlichen Sphäre in die Privatwirtschaft, aber mit dem gleichen Kerngedanken eigentlich. Ja.
5: Für Sie in Ihrer wissenschaftlichen Tätigkeit, ist das Thema momentan noch aktuell? Arbeiten Sie da gerade noch dran?
6: Also wie so häufig in der Wissenschaft ist es so, dass man sich für eine gewisse Phase, also in meinem Fall mehrere Jahre, sehr intensiv damit beschäftigt, also auch Quellenforschung betreibt, also sozusagen sich das Material aus der jeweiligen Untersuchungsphase, bei mir also frühe Neuzeit, genauer anschaut. Und dann häufen sich sozusagen im Nachgang die Anfragen für Publikationen, Vorträge und so weiter. Also auf der Ebene beschäftige ich mich schon noch damit, auch wenn sozusagen die eigentliche Forschung im engeren Sinne abgeschlossen ist. Aber es zeigt auch, dass es nach wie vor ein breites öffentliches Interesse an dem Thema gibt, weil sich das bis heute durchzieht und nichts Fernes, irgendwie Fremdes zu sein scheint.
5: Wenn jetzt nach diesem Interview Zuhörende Lust bekommen haben, sich selbst noch näher in das Thema einzulesen, gibt es da Literatur dazu, auf die Sie verweisen können?
6: Ja, es gibt zum Glück aus meiner eigenen Feder etwas sehr, sehr Frisches. Und zwar ist zunächst online und in diesem Jahr auch in Buchform ein großer Band erschienen, eigentlich von Soziologen, Politikwissenschaftlern herausgegeben, der sozusagen aus der Sicht verschiedenster Disziplinen das Thema Korruption beleuchtet. Und da habe ich einen Beitrag zur historischen Korruptionsforschung beigetragen. Also es nennt sich Korruption, ein Handbuch, ist wie gesagt frei zugänglich, Open Access. Und da gewinnt man, glaube ich, einen ganz guten Einblick, wie sozusagen Geschichtswissenschaft sich mit dem Thema Korruption beschäftigt. Und da findet sich auch eine Fülle an Literaturhinweisen, wenn man das vertiefen möchte, für welche Epoche, welchen Kontext auch immer.
5: Also doch ein noch sehr reichhaltiger Schatz, wo man noch näher in die Tiefe kann.
6: Ja, das ist ein ewig junges Thema eigentlich.
5: Ja, dann danke sehr für diesen Einblick und für die Zeit fürs Interview.
6: Ja, ich danke.
2: Das war David Winkler-Ebner im Gespräch mit Nils Grüne von der Universität Innsbruck zu seiner Forschung über Korruptionskritik. Damit bin ich am Ende des heutigen Frosins angekommen. Am Mikrofon war Eileen Yilmaz. Ich bedanke mich herzlich fürs Zuhören. Alle Informationen und die Sendung zum Nachhören finden Sie auf unserer Website unter www.fro.at oder im Audioarchiv der Freien Radios in Österreich unter cba.media. Ich verabschiede mich. Bis zum nächsten Mal.
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1: Hallo, ich bin die Claudia Thaller von der Literarischen Matinee. Ich möchte gern heute eine Lesung ankündigen in eigener Sache. Es ist mein neuer Krimi, Der Tod lernt lesen, herausgekommen. Und mein Verlag, der Verlag Schriftenstand, organisiert eine Verlagspräsentation dieses Krimis am 22. Juli um 19.30 Uhr im Café Traxlmeier. Also bitte, am 22. Juli um 19.30 Uhr gibt es im Café Traxlmeier eine Lesung aus meinem neuesten Krimi »Der Tod lernt lesen«.

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1: Unsere Landsleute auch in persönliche Situationen bringen, wo sie nachdenklich werden, besorgt werden, wo es Zukunftsängste gibt, wo es Unsicherheit gibt, wo man sich einfach auch mit sich selbst beschäftigt. Und das Theater ist ein Ort, wo man dafür Gelegenheit finden kann, wenn es gut gemacht ist, und es ist bei uns gut gemacht. Theater ein Ort ist, wenn man sich ansprechen lässt, dass man plötzlich in einer anderen Welt ist und auch, wie wir so landläufig sagen, auf andere Gedanken kommt. Abschließend möchte ich aus meiner Sicht ein großes Dankeschön sagen, dass ein Stück mit meiner Lieblingsmehlspeise auch im nächsten Spielplan sein wird, nämlich mit der Linzer Torte. Und ich danke ausdrücklich, dass es Linzer Torte mit Schlag und nicht Linzer Torte mit Sahne heißt.
2: Also, da geht's mir ganz gut. Es gibt manchmal Momente, da verstehe ich das Idiom nicht, so. Aber das sozusagen so, das ist wohl der wunderbaren Welt des Dialekts gegeben. Und ich finde halt diese Unterschiedlichkeit der Sprachen und das, ich glaube, auch ein Geheimnis der großen österreichischen Literatur von Jelinek bis Bernhard ist natürlich auch, dass es eine andere Sprachwelt ist als in Deutschland, dass in diesem kleineren Land als Deutschland sich diese Dialekte und die verschiedenen Sprachen in den verschiedenen Bundesländern doch so unterscheiden. Und das finde ich ist eine große Kraft. Und von daher glaube ich, das ist ja auch der große Vorteil, dass wir viele Österreicher und Österreicherinnen im Ensemble haben. Das heißt, da freue ich mich schon wieder mal über die vielen verschiedenen dialektalen Färbungen dieser Sprache kennenzulernen.
3: Dialekte und Idiome sind auch am Landestheater Linz ein Thema. Bereits im Frühsommer fand die Jahrespressekonferenz zum Spielplan 2026/27 am Landestheater Linz statt. Radio Froh war vor Ort im Musiktheater, wo das Motto Zeichen und Wunder vorgestellt wurde. Zeichen und Wunder in Zeiten, wo die Krise der Normalzustand geworden ist. In allem vermuten oder lesen wir Zeichen eines bevorstehenden Geschehens, sei es gut oder böse, und immer neue Botschaften oder Zeichen, deren Bedeutung uns nicht gelingt, lässt uns auf das eine oder andere Wunder hoffen. Unglaubliche Zeiten. Mit der Kunst setzt das Landestheater Linz jedenfalls ein Zeichen, das uns durch die Kunst womöglich die Wirklichkeit besser verstehen lässt. Eröffnet wurde die Pressekonferenz eingangs schon zu hören der Landeshauptmann Thomas Stelzer, unter anderem von Geschäftsführer Thomas Königsdorfer, Chefdirigent Markus Poschner und Intendant Hermann Schneider, der auch gleich einen Verweis auf eine der großen Aufführungen im neuen Spielplan verweist. Es ist Lohengrin von Wagner. Die Oper feiert am 10. Oktober Premiere. Willkommen bei Landestheater on Air auf Radio Froh.
4: Zeichen und Wunder ist der Titel der kommenden Spielzahl. Dieser Titel klingt ein wenig altertümlich, klingt ein wenig nach Heilsversprechen oder nach apokalyptischen Visionen. Und das hat durchaus etwas damit zu tun, denn die Begrifflichkeit Zeichen und Wunder verweist darauf, dass wir die Dinge nicht mehr nur als die Dinge sehen, wie sie sind, sondern dass wir ihnen etwas Zeichenhaftes oder Symbolisches entnehmen. Wunder ist möglicherweise die Hoffnung an etwas Jenseitiges oder Irrationales oder Spirituelles. Und ich glaube, wir leben in einer Zeit, die mittlerweile so hochkomplex ist, dass wir sie gar nicht mehr durchschauen. Wir können sie nicht mehr durchschauen, wir wollen es vielleicht auch gar nicht mehr, weil uns eine große Müdigkeit und ein großer Verdruss erfasst angesichts vieler Umstände der Gegenwart, politisch, ökologisch und ökonomisch, aber auch angesichts einer immer komplexeren Welt. Warum Zeichen und Wunder? Diesen Gedanken noch einmal zu verdichten, Zeichen und Wunder, und warum es wichtig ist, dass wir uns über solche Dinge Gedanken machen, weil wir sonst die Zeichen nicht mehr erkennen und weil die Wunder nicht mehr kommen, sondern wir uns nur noch wundern. Lohengrin wird der Auftakt sein, eine Koproduktion mit dem Saarländischen Staatstheater, und das ist für mich die Geschichte par excellence. Ich sage das jetzt nicht nur am heutigen Geburtstag Adolf Hitlers, seine Lieblingsoper. Es gab im alten Landestheater im zweiten Rang eine Plakette, wo drin stand, hier sah der Führer zum ersten Mal den Lohengrin. Das ist jetzt keine sarkastische Kommentarebene, sondern es hat etwas damit zu tun, dass politische Heilsbringerschaft oder dass sozusagen die Vision oder die Hoffnung auf einen Erlöser in dieser Oper ganz besonders thematisiert wird, dass man sich an auf eine Herrschergestalt, die abwesend ist oder verschwunden ist, die transformiert über ein Tier, dann wiederkommt, identifiziert mit einem Heilsversprechen. Etwas, was wir in der Gegenwart eben auch kennen. Ich habe vorhin das Beispiel des amerikanischen Präsidenten gebracht, wo man sozusagen eine Überforderung auch an die Politik aufgrund der eigenen Überforderung in einer immer komplizierteren Welt projiziert. Und insofern ist Lohengrin sicherlich das Stück der Stunde. Lohengrin ist für uns auch zu diesem Thema und auch zu dieser Thematik der Spielzeit ein guter Auftakt, auch weil wir hier co-produzieren. Wir haben eine Reihe von Co-Produktionen in der kommenden Spielzeit, aber wir freuen uns, dass wir das zusammen mit dem Saarländischen Staatstheater machen. Eine weitere Co-Produktion ist die Produktion Vanishings, die schon in Paris Premiere hatte in diesem Frühjahr, die dann zu uns im Herbst ins Schauspielhaus kommt und die dann im Jänner 27 nach Modena geht. Das ist die Geschichte des Verschwindens. Auslöschen eines Menschen, Vanishings, basierend auf dem Zyklus Tagebuch eines Verschollenen von Leos Janáček und einem Liederzyklus von Thomas Adès. Was für uns etwas ganz Wichtiges ist, dass wir auch solche Randprojekte fördern möchten. Der gute Mensch von Sichuan, des Komponisten Zhong Su, ein chinesischer Komponist, der sich dem Werk von Bertolt Brecht annähert und der gerade auch aufgrund seiner eigenen Erfahrungen in einem totalitären Regime darüber nachdenkt, wie kann ein integres oder wahrhaftiges Leben geführt werden, was ist noch Wahrheit, wie kann man ein wahres oder aufrechtes oder auch gut, ethisch gutes Leben führen im Miteinander mit anderen. Damit setzt sich Zhong Su auseinander in dieser Oper, wobei er sich auf die Brechtsche Parabel bezieht, aber gleichzeitig auch Erzählweisen des chinesischen Musiktheaters aufgreift. Stefan Suschke, unser früherer Schauspieldirektor, kehrt als Regisseur ans Haus zurück, um dem Ganzen nochmal diese Brecht-Perspektive zu geben. Besonders herausheben möchte ich im Tanztheater die Produktion Prometheus. Sie bildet einen Auftakt zum Beethoven-Jahr. Basierend auf seinem Ballett Die Geschöpfe des Prometheus wird hier die Geschichte des antiken Mythos erzählt, aber weiterentwickelt von Antonio Russo. Und ich freue mich sehr, dass Markus Poschner diese Produktion mit Tanzdirektorin Romayanus, diese künstlerisch mitverantwortet.
3: Die 10. und letzte Spielzeit wird Zeichen und Wunder für Chefdirigent Markus Poschner sein, der nach Wien wechselt. Er freut sich besonders auf eine Produktion mit der Sparte Tanz mit Romayanus.
5: Und ein solches Zeichen ist mit unseren wunderbaren Tänzerinnen und Tänzern, mit dem Ballett, mit Roma zusammen, mit Antonio Russ. Und das ist auch ein Projekt, du hast es ja erwähnt, was zusammengeht und Hand in Hand mit unserer Idee eines Beethoven-Zyklus. Prometheus, wiederum ein Topos, der ja auch durch Beethovens Biografie sich wie ein roter Faden zieht, angefangen in einer sehr frühen Klaviersonate, wo dieses Thema zum ersten Mal auftaucht. Es gibt Kontratätze, gleich zwei, wo er mit diesem Prometheus-Sujet arbeitet. Dann natürlich die Eroica, seine dritte Sinfonie als berühmtestes Beispiel, wo das Prometheus-Thema den ganzen letzten Satz auszeichnet und so weiter und so weiter. Und sogar bis hin zur 9. Sinfonie am Ende seines Lebens gibt es auch wieder Querverweise. Und das ist, glaube ich, ein wunderbarer Brückenschlag und Schulterschluss zu unserem Gesamtzyklus der Beethoven-Sinfonien, die wir ja auch in Kooperation mit dem Brucknerhaus aufführen. Und das andere Stück im Musiktheater, das ist auch etwas, was mir persönlich sehr am Herzen lag, von Engelbert Humperdinck, Die Königskinder, ein wunderbares Werk, sehr viel später komponiert als der Evergreen und Greatest Hits des Repertoires Hänsel und Gretel. 1910 auch in New York uraufgeführt, ein sehr symbolistisches Werk, was so an dieser Sollbruchstelle der Kulturgeschichte steht, am Vorabend des Ersten Weltkriegs. Allesamt geht es hier um Archetypen, also das gesamte Personal dieses Werkes ist sehr stark doppelbödig und auch sehr pessimistisch, sehr hinterfragend, sehr sozialkritisch, sehr gesellschaftskritisch. Und ich glaube, da ist Paul Georg Dietrich als Regisseur auch eine Wunschlösung von uns beiden gewesen.
3: Der große Saal im Musiktheater wurde optimiert und es gibt zahlreiche neue Abonnements, über die sich die BesucherInnen des Landestheaters das für sie passende auswählen können. Etwa zwischen Premieren-Abos, Glanzstücke, Great Voice-Abo, Fixtags-Abos, Brass-Abo, Familien-Abos. Thomas Königsdörfer hat die anwesenden Mitarbeiterinnen und Mitarbeiter des Landestheaters besonders hervorgehoben und freut sich auf die neue Spielzeit unter noch besseren Bedingungen.
6: Um den Begriff des Zeichens aufzugreifen, dass wir versuchen, das eine oder andere Zeichen auch zu setzen, dass wir uns um unser Publikum weiterhin bemühen wollen und werden. Zwei Beispiele. Wir haben mittlerweile alle neuen Untertitelungsmonitore für den großen Saal hier im Musiktheater im Haus. Die werden jetzt tatsächlich in den nächsten Wochen dann von unserer IT montiert und bis zum Sommer abgeschlossen ist und damit dem Publikum in der neuen Saison auch ein bisschen mehr bieten sollte. Ein kleines Beispiel dazu ergänzt sei, dass wir all unsere Eigenproduktionen in der kommenden Saison, die an Sonntagen stattfinden, und zwar an Sonntagen während der Winterzeit, spätestens um 17 Uhr beginnen werden, 15 Uhr, 16 Uhr, 17 Uhr Beginntermin, dass um während der Wintermonate verstärkt auch Familien die Möglichkeit zu geben, mit Kindern zu uns zu kommen und um vielleicht auch dem einen oder anderen, der dann noch eine längere Rückreise hat, die Chance zu geben, sich Vorstellungen am Schauspielhaus oder hier im Musiktheater anzusehen. Das Großprojekt der Sanierung Promenade ist mit Klopfen auf Holz weiterhin gut im Laufen, geht jetzt dann mit 1. Juni in die nächste große Phase von 4 Schließmonaten an der Promenade. Last but not least, wann beginnt der Vorverkauf für all das, was wir, die Kolleginnen von der Kasse gesehen, vom Aber und vom Freiverkauf auch hier unter uns, nachdem sie mich sehr entspannt anschauen, heißt es, der Schalter ist, während wir hier bei der Pressekonferenz stehen, bereits umgelegt. Und damit sind alle Abonnements für die kommende Spielzeit, es sind wieder mehr als 70, ab sofort erhältlich.
3: Auch David Bösch, den fast noch immer neuen Schauspieldirektor, haben wir eingangs schon gehört über Dialekt und Idiome. Er hebt nun ein paar Highlights im neuen Spielplan hervor. Gewissen Künstlerinnen, Kolleginnen bleiben Sie ja treu, zum Beispiel Winzer und Winzer, ja. Oder die wunderbare Susanne, ja. Lizzo. Vielleicht sprechen wir kurz über die Susanne Lizzo. Dieses, ja, Stück geht schief, ein Klassiker am Broadway.
2: Susanne ist für mich wirklich eine herausragende Künstlerin und Regisseurin, weil sie halt auch, weil sie ganz verschiedene Genres bedienen kann. Also ich finde, die Bandbreite allein ihrer Inszenierung in Linz, die sozusagen von Pension Schöller bis jetzt zur Bettleroper reicht, verbindet trotzdem etwas, und zwar ein großer Humor, was bei diesem Stück geht schief natürlich sozusagen so sehr nochmal im Zentrum steht, und eine wunderbare Arbeit mit dem Ensemble. Das heißt, in diesem Stück ist es, glaube ich, wie bei Pension Schöller, so dass sie einen ganz anarchischen, wunderbaren Humor über eine Theatertruppe, die versucht, ein Stück auf die Beine zu stellen, aber es, wie das so oft ist, geht es schief. Aber in dem Schiefsein ist es natürlich eine Liebeserklärung ans Theater, eine Liebeserklärung an das Ensemble-Theater. Ich habe ihr immer gesagt, ja, können wir nicht irgendwann Pension Schöller den zweiten Teil machen? Ich glaube, das ist Pension Schöller, der zweite Teil, nur mit einem anderen Stück und mit einer, wie immer bei ihr, glaube ich, ganz überraschenden Form. So. Und unser Silvesterstück, natürlich. Ja.
3: Das verspricht Humor. Bei Winzer und Winzer, ein kongeniales Duo im Theater. Die haben ja letztes Jahr eben noch ein Randthema eigentlich, Liebe und Sexualität im Alter, auf die Bühne gebracht. Jetzt landen wir irgendwie wieder beim Dialekt, nämlich bei Blunzenfett. Was wird da aufgearbeitet?
2: Da geht es um die Vor- und Nachteile des Alkoholkonsums, was sozusagen ja eine kulturelle Tradition ist, nicht nur in Österreich, sondern eigentlich in jeder Kultur. Und gleichzeitig natürlich die auch für sehr viel Leid auf der Welt verantwortlich ist. Das heißt, sie nähern sich, und das finde ich das Besondere an diesem kongenialen Duo, dass sie sich sehr alltäglichen, universellen Themen mit einem großen Herz, auch einem großen Humor und einer großen Leichtigkeit nähern. Und ich glaube, das wird ein Abend über die Vor- und Nachteile, über die Schrecknisse und Schönheiten des Rauschs, würde ich sagen. Und ich bin sehr froh, dass sie wieder da sind. Und ich glaube, es ist ein Randthema, aber inmitten der Gesellschaft. Und genauso wie bei dem Stück im letzten Jahr, Fucking Old, Alte Liebe, ist eben das Besondere, dass es nicht ein tragischer oder nur düsterer Blick auf ein Thema ist, sondern dass sie dieses Stück wieder in Zusammenarbeit mit vielen Institutionen der Stadt, über viele Interviews mit unserem Ensemble, dann in einer großen Vielschichtigkeit behandeln. Also von einer Tiefe über eine Ernsthaftigkeit bis hin zu einem, glaube ich, großen Humor, weil das steckt, glaube ich, alles in diesem Thema drin. Und da freue ich mich auch, dass sie halt sicherlich nicht zum letzten Mal hier bei uns arbeiten, sondern dass sich viele von den Künstlerinnen und Künstlern hier sehr wohlfühlen in Linz, mit unserem Publikum, mit unserem Ensemble und sehr gerne immer wieder kommen.
3: Im Schauspiel gibt es zahlreiche Klassiker, Thomas Bernhard, Bertolt Brecht, Ludwig Anzengruber, aber auch Brigitte Schweiger, Wie kommt das Salz ins Meer, Inszenierung Mechthild Hanischmacher. Wie wird das für die Bühne inszeniert? Was habt ihr da geplant? Wie setzt ihr das?
2: Sie ist eine andere Generation als Frau Schweiger, und aber ich glaube, dass uns da sehr, unsere Dramaturgie sehr interessiert hat, wie eine junge Generation von Frauen auf diesen außergewöhnlichen und ganz besonderen Roman blickt und auf die Fragen, die da verhandelt werden. Und deswegen ist das, glaube ich, eine sehr schöne Kombination von einer tollen Regisseurin, die jetzt viel in Wien am Volkstheater auch arbeitet und bei uns. Und ich bin da schon sehr, sehr gespannt. Es wird eine eigene Fassung erstellt natürlich von dem Roman. Und ich glaube, dass es ein sehr generationsübergreifender Abend wird. Und das ist das, was uns, glaube ich, bei all diesen Projekten verbindet, dass wir halt nicht so sehr versuchen, das ist jetzt für die Generation, das ist für die Generation, das ist das, was die mögen, sondern dass wir eigentlich versuchen, der schönste Moment ist immer, wenn Leute, wie jetzt zum Beispiel bei Fucking Old, Alte Liebe, im Theater sitzen und sowohl ältere Menschen, da sitzen aber auch jüngere Menschen und alle zusammen diesen Abend sehen und danach auch ins Gespräch kommen darüber und vielleicht an anderen Stellen lachen, aber trotzdem gemeinsam in einem Raum das schauen und zusammen erleben, die große Kraft des Theaters. Ja.
3: Thomas Bernhard, berühmt, berüchtigt für seine kurzen Sätze. Jetzt haben Sie keine Komödie geplant, Elisabeth die Zweite. Verraten Sie da schon ein bisschen was?
2: Ja, sehr gerne. Wir sind da schon am Proben mit unserem wunderbaren Ensemble, Lutz Seiler, Christian Hieger, Gunda Schandra und dabei als der Dr. Herrnstein ist Sven-Erik Bechtolf, was mich sehr freut, einer der größten deutschsprachigen Schauspieler der letzten 30 Jahre, der hier mit uns in Koproduktion mit Karin Bergmann uns beehrt hier. Und das ist tatsächlich eine ganz schöne Sache. Und ich würde sagen, Thomas Bernhard hat geschrieben, keine Komödie, aber das hat er schon, glaube ich, auch mit einem Augenzwinker gemeint, weil natürlich ist die Kraft von Thomas Bernhard Stücken, dass sie Weltkomödien sind. Alles sind Komödien, alle behandeln sie die Welt in meisten einzelnen Menschen, die auf der Bühne, wie wir alle miteinander gefangen sind auf dieser Welt und sehr komisch die Schrecklichkeiten der Welt beschreiben. So, also da glaube ich, kann sich das Publikum entgemunden, wo ich sehr froh bin, dass wir unsere dritte Kooperation machen mit Frau Bergmann. Sehr darauf freuen, dass das in Gmunden dreimal läuft und dann bei uns in Linz 10, 11 Mal läuft. Ja.
3: Heute, 20. April, ist die vorletzte Vorstellung von Radio Sarajevo. Wir haben es bei Radio Froh schon ganz groß angekündigt über Wochen. Ende Mai gibt es dann die letzte Vorstellung. Sarah Ostertag ist ja die Leiterin eines anderen Theaters, Theater in der Gumpendorfer Straße. Sie legen Wert auf Kooperationen und junge Kolleginnen.
2: Ja, absolut. Also ich bin sehr froh, dass wir jetzt diese Spielzeit, also oder drei Kooperationen diese Spielzeit hatten. Einmal mit Gmunden, dann mit dem Stadttheater Klagenfurt, mit Aaron Stiel und Hans Mrak und mit dem Theater von Sarah Ostertag und Claire Blaschke. Und ich glaube, das hat viele, viele Vorteile. Das eine ist natürlich, dass mehr Menschen es einfach sehen können. Also wenn man es spielt in Wien und in Linz oder in Gmunden und Linz oder in Klagenfurt und Linz, sehen mehr Menschen die Stücke, die wir machen. Und ich glaube, es ist sowohl für die kreative als auch für die ökologische Nachhaltigkeit und auch für die finanzielle Nachhaltigkeit ein sehr guter Weg, das nicht ausschließlich, weil natürlich Linzer Torte mit Schlag ist ein Urlinzer Thema, das wollen wir nur hier machen, aber genau wie das Derby. Aber ich glaube, dass das Theater die Kraft hat, gutes Theater die Kraft hat, an ganz verschiedenen Orten zu wirken und ganz verschiedene Menschen zu erreichen, weil letztlich sind wir uns doch alle ähnlicher, als wir denken oder glauben wollen. Und deswegen wird das weitergehen mit Kooperation. Auch Sarah Ostertag wird natürlich als Regisseurin zu uns zurückkehren in der übernächsten Spielzeit. Und ich hoffe, dass wir mit all diesen Partnern in Zukunft weiter zusammenarbeiten können, weil das wunderbare Theater, wunderbare Menschen und ich glaube auch das Publikum davon sehr profitieren kann. Ja.
7: Man merkt es bei den Premierenfeiern, dass das Ensemble hinter Ihnen steht. Wie gut sind Sie denn jetzt in Linz und im Ensemble jetzt selber in der künstlerischen Arbeit angekommen?
2: Ich fühle mich eigentlich sehr angekommen, muss ich sagen. Also ich schätze das Ensemble sehr in der Kollegialität untereinander, natürlich im künstlerischen Können und in ihrem Glauben an Theater und an unser Linzer Theater und das, was wir hier machen wollen, nämlich Theater für ein Publikum zu machen, die Menschen zu erreichen, zu fordern, aber nicht zu überfordern, neugierig zu machen, aufzuregen, aber nicht zu verschrecken. Und da bin ich tatsächlich ein Schauspieldirektor, ist mit einem guten Ensemble, einem sehr guten Ensemble, immer natürlich sehr viel glücklicher als mit einem nicht so interessanten Ensemble. Und da bin ich ein sehr glücklicher Schauspieldirektor, würde ich sagen. Ja.
7: David Bösch, herzlichen Dank.
2: Herzlichen Dank, vielen Dank.
3: Nele Neitzke, ihres Zeichens Leiterin des Jungen Theaters, hat in den letzten Jahren im Bereich Digitalisierung und immersives Theater sehr viele Neuerungen mit ihrem Team auf den Weg gebracht. Man denke nur etwa an den Theaterautomaten in den Kammerspielen. Nele Neitzke studierte Literaturwissenschaft. Sie erklärt ihren Ansatz und den theaterpädagogischen Ansatz im Hintergrund in der alltäglichen Theaterarbeit.
8: Wenn ein Live-Schauspieler die Zuschauerinnen durch virtuelle Welten führt, also wie funktioniert das? Wie muss man das sozusagen technisch anordnen? Wie geht der Schauspieler mit diesen Welten um? Die wahnsinnig, gerade wenn man nicht so viel Erfahrung mit diesen virtuellen Welten hat, sind die wahnsinnig eindrücklich. Wie bekommt der Schauspieler die Menschen wieder zu fassen? Also es ist im Grunde so, man sagt immer im Theater, wenn man Tiere auf der Bühne hat, braucht man im Grunde nicht mehr spielen, weil alle Menschen schauen auf diese Tiere. Ein bisschen so ist es mit den virtuellen Welten, als würde man so eine kleine Herde Welpen auf die Bühne setzen und alle sind sofort da dran und der Schauspieler muss sich sozusagen und darf sich und kann das auch ganz toll, das wieder die Aufmerksamkeit zurückerspielen. So, und daran probieren wir gerade rum. Es dauert so eine Stunde und ist meines Erachtens total gut geeignet und das zeigen auch alle Testläufe mit Publikum bisher für Menschen, die vielleicht auch noch nicht so viel Erfahrung mit VR-Brillen haben, weil es sozusagen einen Onboarding-Prozess gibt. Man wird da durchgeführt. Es ist nicht so, dass alle Laufmeter irgendwas explodiert oder Godzilla um die nächste Ecke schaut, sondern es geht sozusagen in einer relativ langsamen Geschwindigkeit voran, sodass man Zeit hat und in Ruhe sich die Sachen anschauen kann, ohne dass und jetzt explodiert wieder irgendwas zu einem Höhepunkt, sondern es geht tatsächlich darum, darin eine Geschichte zu erzählen und eine Dramaturgie dafür zu erfinden, die funktioniert. Genau, ab 25. April in der Musiktheaterwerkstatt muss ich ein bisschen, glaube ich, sputen, wenn man Karten haben möchte, weil 6 Menschen können im Auditorium sitzen mit diesen Brillen im Gesicht die meiste Zeit über. Und ich glaube, es wird super spannend.
7: Ja, blicken wir in die Zukunft. Es gibt ein ganz besonderes Motto, Zeichen und Wunder. Wenn man sich das Programm des Jungen Theaters ansieht, ich erwähne das immer ganz gern, du bist Literaturwissenschaftlerin eigentlich und man sieht, in dem neuen Programm sind außergewöhnlich viele Klassiker, Troja, Werther, Don Quixote. Was ist dein Anspruch? Wie gestaltest du diese historischen Texte, diese Klassiker fürs junge Theater? Was ist da dein Ziel und dein Anspruch eben?
8: Mich interessiert an diesen klassischen Texten, die haben teilweise eine so lange Reise schon hinter sich und gehören immer noch zu einem Kanon von sogenannter Weltliteratur. Und ich denke immer, und ich finde, das merkt man auch beim Lesen dieser Texte, das hat ja einen Grund. Da sind so allgemeingültige Themen drin. Und jetzt mache ich Theater für junges Publikum. Ja, jetzt könnte man sagen, für junge Menschen muss man jetzt die Sachen irgendwie kürzer machen. Ganz so würde ich es nicht sagen, sondern ich würde sagen, ich bin auch sehr dankbar, wenn ich nicht 5 Stunden lang in einem Theaterabend sitzen muss. Mir gefällt das schon gut, Dinge auf ihre Essenz zu bringen. Und ich glaube, viele von diesen Texten eignen sich dazu ganz hervorragend. Und mich interessiert es tatsächlich, von heute aus auf diese alten Texte und Themen zu schauen und rauszufinden, was interessiert uns daran jetzt noch? Also was ist sozusagen der Kern? Warum sind das vielleicht auch Stoffe, die zum Kanon der Weltliteratur gehören? Und ich glaube, da ist zum Beispiel Cyrano de Bergerac ein ganz wunderbares Beispiel. Da geht es ja basically mal um einen jungen Mann, der das Gefühl hat, er ist nicht schön genug, um die Frau anzusprechen, in die er verliebt ist. Und im Laufe des Stückes kommt dann ein sehr schöner junger Mann und verliebt sich auch in diese Frau. Und der ist aber jetzt nicht der Hellste, der ist ein bisschen doof. Cyrano ist sehr viel cleverer. Und so ergeben sie zusammen im Grunde den einen perfekten Mann vermeintlich. Und zum Ende stellt sich aber raus, hätte Cyrano mal von Anfang an die Wahrheit gesagt, dann wäre das vielleicht alles anders ausgegangen und womöglich hätte er bei Roxane punkten können. Das wäre im Bereich des Möglichen gewesen. Und das ist, glaube ich, etwas, was für uns heute wieder eine starke Bedeutung haben, weil es geht dann doch in ganz vielen Bereichen, und jetzt sage ich mal nur das Schlagwort Social Media, um eine schöne äußere Hülle. Und wie kann ich sozusagen meinen Alltag und mein Leben ganz wunderbar präsentieren und möglichst glatt. Aber so ist das echte Leben ja nicht. Das echte Leben ist ja meistens viel brüchiger. Es ist auch mal fad, weil man einfach zu Hause sitzt und gar nicht irgendwas Wildes macht. Und es geht auch nicht immer darum, besonders schön auszusehen, sondern es geht darum, dass man zwischenmenschlich etwas spürt, wenn man anderen Menschen begegnet. Und ich glaube, so etwas ist als Kern in ganz vielen Stücken drin. Jetzt habe ich sehr viel erzählt, aber es macht mir so wahnsinnig viel Spaß.
7: Du hast ja auch das heute angesprochen, was bei dem jungen Theater auffällt, dass es ganz stark verschränkt ist mit der Theatervermittlung. Viel Kontakt mit Schulklassen und was auch, glaube ich, sehr wichtig ist, ist das Feedback. Dir zieht es da so Schleifen. Ist das für dich auch als Leiterin und Regisseurin wichtig, dieses echte, ehrliche Feedback der jungen Theaterbesucherinnen zu erhalten?
8: Ja, tatsächlich kann ich gar nicht wirklich anders Theater machen als mit den Menschen um mich herum und an dem Ort, wo ich bin. Das heißt, für mich ist es immer wichtig, einerseits zu wissen, wo bin ich hier gerade in Linz, in Oberösterreich, was passiert hier um mich herum? Und andererseits finde ich es wahnsinnig wichtig, dass Zielgruppen, spezifisch Menschen, unsere Produktionen auch, wie ich sage jetzt mal, abnehmen. Jetzt bin ich eben auch nicht mehr 13, 14, 15 oder 7 Jahre alt. Ich weiß, wie man Theater für junges Publikum macht, zumindest mal sozusagen bisher und theoretisch, aber die jungen Generationen, die da nach uns kommen, die verändern sich ja auch immer wieder. Das ist ja auch gut und richtig so. Und wer wäre ich oder wer wären wir als Team, das hier Theater macht, davon auszugehen, wir wissen das alles und wir können das alles. Das ist sozusagen ja immer wieder ein neues Herausfinden, gemeinsam auch mit unserem Publikum. Was sind sozusagen, was sind die Themen, was sind die Stoffe, aber auch, was ist in einer, was, wie funktioniert eine Inszenierung? Ist das, was wir als humorvoll empfinden, finden das 12-Jährige auch humorvoll?
7: Von Dramaturg Christoph Blitt haben wir erfahren, dass das neue Motto Zeichen und Wunder im Theater helle und dunkle Seiten beleuchten wird. Vanishings mit Werken von Janacek und Addis feiert am 31. Oktober die Premiere im Schauspielhaus. Ein Theaterabend an nur 4 Abenden, der die Intensität des großen Gefühls in intimen Rahmen vollzieht.
9: Wir haben die Koproduktion Vanishings, was sozusagen Janaceks Tagebuch eines Verschollenen mit einem Lizikus von Thomas Adès kombiniert, was auch wie Gormgast im Schauspielhaus herauskommen wird, was instrumental eine kleine Besetzung ist und was halt auch wirklich die Möglichkeit bietet, durch diese Kombination, die sozusagen der Regisseur vorgenommen hat, dass sich beide Werke gegenseitig bespiegeln und da neue Aspekte herauskommen, auch für das Publikum. Und dann ist natürlich immer das Abseits des großen Repertoires, natürlich immer die Uraufführung, was wir jetzt mit dem guten Menschen von Sichuan, von Chongzhu haben werden, im großen Saal, was natürlich auch immer eine sehr spannende Herausforderung ist, was natürlich auch die Möglichkeit bietet jetzt diesen Brecht-Stoff, der ja zu den bekanntesten Stoffen gehört aus Brechts Repertoire, jetzt in einer neuen Form nochmal eben als Musiktheater wirklich zu erleben. Die helle Seite ist, wir haben La Cenerentola von Rossini, also die Aschenputtel-Geschichte. Das ist wirklich ein helles Stück, weil es eben an der Person der Angelina, also des Aschenputtels, zeigt, so viel zu Zeichen und Wunder. Es kommt, es ist keine Märchenoper, es gibt keine Tauben, es kommt alles aus dem Charakter der Menschen. Angelina eben am Ende die Kraft hat und auch den Willen und den Wunsch hat, allen zu verzeihen. Das ist, glaube ich.
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0: Der Weg zwischen Geburt und Tod, fragt man sich heute, habe ich mich schon gefragt, wozu bin ich da, was ist das? Und ich weiß, wofür ich da bin, für mich, mein Sinn ist mir klar, ich bin da, um die Leute zu unterhalten und zu helfen und damit geht es mir gut. Und das wünsche ich jedem, dass er das irgendwann mal weiß, wozu er da ist und nicht vor sich hin blödelt bis in alle Ewigkeit.
2: Haben Sie die Stimme erkannt? Ja, war nicht allzu schwierig. Denn sie stammt von der ORF-Legende, Entertainerin, Autorin und natürlich Stimme der ÖBB, Chris Lohner.
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2: Peter Pohn begrüßt Sie zu einem vordergründig-hintergründigen Porträt über Chris Lohner. Schauspiel und Schreiben sind seit langem wichtige Bestandteile ihres Lebens. 1997 gelingt Lohner mit ihrem Buch Keiner liebt mich so wie ich, ein Bestseller. Darin verrät sie Strategien, das Leben zu meistern und mit Sinn zu erfüllen. Man müsse sich eben mit sich selbst beschäftigen, um zu lernen, was man kann, ist die Künstlerin überzeugt. Viele ihrer Bücher hat die Wienerin bereits als Kabarettprogramm auf die Bühne gebracht. Zur Routine seien ihre Premieren aber bis heute nicht geworden.
0: Das ist schon jedes Mal der Wahnsinn. Ne? Ich bin vor einer Premiere höllisch nervös. Höllisch. Ich schmeiß mir da meine Bachblütentropfen auf die Zunge, bevor ich auftrete. Und wenn ich dann rausgehe und das erste Wort ist es weg. Aber der Tag der Premiere ist schrecklich.
2: Lohner konfrontiert ihr Publikum mit allgemeinen Themen des Alltags, die sie lustig verpackt. Mitunter steckt darin aber ein ernster Kern. Die Kabarettistin möchte Menschen eben zum Nachdenken anregen. So auch im Programm Pazoka oder die Film Jeep aus dem Jahr 2023. Darin beschreibt sie Kindheitserlebnisse wie die letzten Tage des Zweiten Weltkriegs.
0: Ich bin ja auch noch im Luftschutzkeller gesessen als Winzling und meine Großmutter mit in den Mund zugehalten, dass wenn die Soldaten ins Haus kamen, dass er Ruhe ist. Ich kann immer noch nicht die Sirenen von den Fabriken hören. Diese Mittagssirenen, das kann ich überhaupt nicht haben. Und da gibt es ja am Nationalfeiertag diese Sirenengeschichte. Das macht mich immer noch ein bisschen narrisch, weil das erinnert mich, das ist Bombenalarm. Das war immer, das ist das Signal in meinem Kopf immer noch für Bombenalarm. Also an das kann ich mich erinnern. Immer so Flashes. So viel wird es nicht mehr sein, was ich mich erinnern kann. Aber es war schon eine andere Zeit.
2: Lohners Kindheit ist geprägt von Armut. Allerdings gelingt es Chris' Vater, in einer Zeit voll Not Bildung zu vermitteln. Der Vater ist gelernter Bibliothekar und wird später zum jüngsten Volkshochschuldirektor in Wien.
0: Wir haben nichts gehabt. Ich habe, wie ich in die Volksschule gekommen bin, ein Trägerkleid gehabt, ein schwarzes mit rotem Passepoil und darunter habe ich immer irgendein Leiberl angezogen. Und Haferlschuhe, die waren um 3 Nummern zu groß und da habe ich 3 Paar Socken hinein anziehen müssen. Ich habe es gehasst und jedes Jahr ein paar weniger, wenn meine Füße gewachsen sind. Also es war nichts da. Aber was ich hatte, war absolut kulturelle Bildung. Ich habe immer, sobald ich lesen konnte, das richtige Buch zu meinem Alter bekommen. Wir waren jeden Sonntag in einem Museum, in einer Ausstellung. Es wurde immer am Tisch beim Essen über Verschiedenes geredet. Wir haben zum Beispiel die Übertragung, wie der Staatsvertrag unterzeichnet wurde und wie das Burgtheater und die Oper aufging. Da haben wir ja keinen Fernseher gehabt, wie die meisten Leute. Da sind wir zu Freunden gegangen, die einen hatten. Dann standen in 5er Reihen die Sessel und dann hat man sich Fidelio angeschaut aus der Oper und König Ottokars Glück und Ende aus dem Burgtheater. Das war bei uns immer sehr wichtig. Mein Vater war sehr belesen. Er war gelernter Bibliothekar und ist eben dann eben in die Erwachsenenbildung eingestiegen. Und ich habe immer die richtigen Sachen gehabt. Ich bin in meiner Bibi Langstrumpf, wenn man es nicht gelesen hat, als Kind liest man es mit 40 nicht. Also ich habe immer, oder Heidi von Johannes Beri oder was es halt alles gab und Vera Mikora, diese ganzen Jugendautoren, dass wenn man das nicht hat, das hat man nie mehr. Nicht, dann hat man diesen Einstieg nicht und den Fernseher gab es ja nicht als Ablenkung und auch kein Smartphone und kein Tablet und kein Computer, gar nichts. Man war viel näher aneinander. Es gab viel mehr Kommunikation, es gab viel mehr Gespräche. Das muss ich schon sagen, das ist schon der Unterschied zu heute. Ich kritisiere das auch nicht, weil die Zeit ist, wie sie ist. Und jede Zeit hat ihre Schwerpunkte, das ist auch klar. Aber ich bin halt so aufgewachsen.
2: Zudem erlebt Lohner persönliche Einschränkungen aufgrund der Besatzungsmächte.
0: Also bis 1955 sind die Russen marschiert in dem Bezirk, wo ich in die Schule gegangen bin, woanders die Amerikaner. Um 10 Uhr abends musste man zu Hause sein. Man musste eine ID-Card haben, eine Identity-Card und durfte nicht nach 10 auf der Straße sein. Also ich habe in einem Bezirk gewohnt, wo eine andere Besetzung war als in dem Bezirk meiner Großmutter. Also wenn ich da spät dran war, dann habe ich mit meiner Großmutter übernachtet, weil ich ja nicht mehr mit der Straßenbahn heimfahren konnte. Das war eine ganz andere Zeit. Das kann man sich ja überhaupt nicht vorstellen.
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0: Chris Lohner maturiert 1961 und geht danach für ein Jahr als Austauschstudentin nach Amerika. Dort beginnt sie ihre Schauspielausbildung und vollendet diese in Wien.
1: Ich wollte natürlich unbedingt nach Amerika und habe auch mich am Stipendium beteiligt, an den Prüfungen, und habe das auch dann geschafft. Und meine Mutter hat das voll unterstützt, mein Vater eher weniger. Noch dazu mussten sie auch bezahlen dafür. Das war relativ viel Geld damals. Aber sonst war das kein Thema. Ein paar Freunde haben gesagt, ja, du wirst uns abgehen und so weiter. Für mich war es sehr spannend. Noch dazu, also wenn man das heute von heute aus betrachtet, sind wir mit einer viermotorigen Propellermaschine nach Amerika geflogen. Das kann man sich ja heute nicht mehr vorstellen. Und das war natürlich sehr aufregend. Und damals, 1961, war Amerika das gelobte Land. Das ist ja lang vorbei. Also da wollte ja jeder hin, weil da war ja alles fortschrittlich, da war ja alles neu, alles modern, was man in Europa gar nicht kannte. Ich sage so was Banales wie Geschirrspüler, das war ja kein Thema. Oder Wall-to-Wall-Carpet war ja, also das waren ja Dinge, die hat es ja bei uns nicht gegeben. Es war ja gerade so, die Wunderjahre nach dem Krieg haben ja gerade begonnen.
0: Bereits vor ihrem USA-Aufenthalt kommt die angehende Schauspielerin in Kontakt mit einem Fotografen, der sie auf der Straße anspricht. Er schafft es, das damals 18-jährige Mädchen zu einem Shooting einzuladen.
1: Und dann habe ich fotografiert und habe mit dem Geld als Model mein Schauspielstudium finanziert. Und es wurde mir dann in Österreich ein bisschen eng. Es gab ja nicht so viele Models. Es war ja auch damals die Zeit, wo man eigentlich geglaubt hat, Fotomodell ist nackert ausziehen für einen Kalender. Also das war ja noch kein Beruf. Ich weiß es noch, wie ich am Finanzamt war, haben die gesagt, sie wissen nicht, wo sie mich einreihen sollen finanziell. Und ich wurde steuermäßig dann bei den Zivilingenieuren angesiedelt. Das war ja damals nicht so ein Beruf wie jetzt. Ich meine, jetzt will ja jeder Model werden, nicht? Also früher waren das die Hollywood-Stars, die großen Vorbilder, jetzt sind es die Fotomodelle. Das muss man schon sagen, da hat sich sehr viel geändert. Und es waren noch nicht so viele unterwegs. Also wie ich nach Zürich gekommen bin, ich bin dann einfach immer doch, ich fahre jetzt los mit meinen Fotos und schaue, was da weitergeht, und bin dann nach Zürich, habe dann Glück gehabt, habe gleich einen Auftrag bekommen, bin dann nach Düsseldorf und Paris. Es waren nicht so viele Mädels unterwegs und man hat nicht so früh angefangen. Heute fangen die Mädchen an mit 13. Die sind mit 12, 13 schon Models. Also ich war 19, ja, als ich angefangen habe. Da wäre ich ja mittlerweile schon uralt jetzt, nicht? Also die fangen ja ganz früh an, was ich nicht gut finde. Weil ich hatte eine fertige Ausbildung, also ich habe zumindest irgendeinen Background gehabt, etwas, was ich fertig gemacht habe, Matura, oder sei es, wenn ich das nicht gemacht hätte, hätte heute vielleicht jemand schon eine Lehre mit 18 fertig. Aber jetzt sind die mitten im Nix. Im Hirn sind es 13 und kommen in die Glitzerwelt. Und das ist meiner Meinung nach schon ein bisschen gefährlich, wenn man nicht einen unheimlichen Rückhalt hat im Elternhaus.
0: Chris Lohner gelingt es, 7 Jahre lang im internationalen Modelgeschäft zu bestehen. Erinnerungen aus jenen Jahren veröffentlicht sie im Roman Der Krokodilmann. Damals wie heute sind Models großem Druck und Stress ausgesetzt. Der Missbrauch von Alkohol oder anderen Suchtmitteln sind oftmals die Folgen. Zu unserer Zeit seien Drogen aber eher noch eine Randerscheinung gewesen, erinnert sich Lohner.
1: Da gab es ja keine Drogenszene, bitte. Das ist, wie ich aufgehört habe, als Fotomodell ist das losgegangen mit LSD. Also ich meine, gehascht hat man schon immer irgendwie ein bisschen. Es war eher relativ auf der harmlosen Seite. Aber die richtige Drogenszene ist erst losgegangen. Und ich hätte heute auch Angst, ein ganz junges Mädchen allein zu lassen. Weil die Verlockungen sind unglaublich und es geht ganz geschwind. Also das ist eine ganz andere Zeit gewesen. Man war lang nicht so gefährdet, wie jetzt jemand gefährdet wäre. Ganz bestimmt.

0: Ab den 1960er Jahren beginnen Jugendliche und Studenten in vielen Staaten Europas, aber vor allem den USA, althergebrachte Lebensformen der Elterngeneration, Einstellungen und Werte zu hinterfragen. Die 68er-Bewegung entsteht. Revoltierende Jugendliche zeigen ihren Protest mittels Musikgeschmack, Körperhaltung und Mode. Selbst bezeichnet sich Lona auch als 68erin.
1: Ich bin wirklich in die Zeit gekommen, wo man sich das gegen das Establishment aufgelehnt hat. Und da war der Mini ja gerade recht. Auf shocking und provozierend. Natürlich war das so, nicht? Und dann war die ganze Hippie-Bewegung, Make Love, Not War und so weiter. Es war der Aufbruch in eine neue Zeit.
0: Hautnah erlebt Chris Lohner die Jugendrevolte in Paris mit, wo sie bereits seit einiger Zeit lebt. Steine werden aus dem Pflaster gerissen und Autos angezündet. In Österreich ist von der Jugendrevolte allerdings kaum etwas bemerkbar. Reaktionär sei es in Wien zugegangen, erinnert sich Lona an damals.
1: Wenn ich von Paris kam, habe ich immer das Gefühl gehabt, die kommen in den Ostblock. Es war finster, die Leute waren finster, es war grau. Also Wien war irgendwie ganz anders. Aber es war natürlich erklärbar. Wien war die letzte westliche Stadt im Osten und dahinter war der eiserne Vorhang. Dadurch war alles sehr konservativ, hat sich nicht orientiert an irgendwelchen Moden und so weiter. Es war eher konservativ, es waren auch die Berufe konservativ. Man war Arzt, Anwalt, Notar, Model, ein bisschen. Es war alles einfach ein bisschen, sagen wir mal, zurückhaltender. Und man hat nicht irgendwo hingeschielt. Das ist ja dann natürlich immer besser geworden. Ich kam ja aus einer Modewelt da angetanzt und habe so ganz anders ausgeschaut. Da war nicht, ich habe auch keine Wimpern pickt und keine tupierten Haare gehabt, weil das war eben damals vorbei, aber in Wien eben noch nicht. Dadurch bin ich vielleicht auch ein bisschen herausgefallen.
0: Heute seien manche Werte und Einstellungen der 68er-Generation in der Gesellschaft angekommen, meint die Autorin. Auch wenn viele Mitstreiter von damals nun andere Wege gehen würden.
1: Die 68er waren entscheidend für den Umgang mit Autoritäten und so weiter. Das war eine ganz einschneidende Zeit, die geht schon noch bis heute. Ja, das ist klar. Also das war ein absoluter Wandel, gar keine Frage. Ich frage mich nur, wo die alle sind, die damals wirklich sich so engagiert haben für Frieden und für all diese Dinge, denn viel merke ich davon nicht mehr.
0: Zufriedenheit, Müdigkeit oder keine Lust weiterzukämpfen. Was ist mit den Revoluzern von damals geschehen?
1: Ich glaube, dass Revoluzer auch im Establishment irgendwann einmal ankommen und sich dann dort so wohlfühlen, dass sie da nicht mehr raus wollen.

0: Die 68er-Bewegung kommt erst mit einigen Jahren Verspätung nach Österreich. Vor allem der österreichische Rundfunk fördert junge Autoren, Künstler und Musiker. Sie beschreiben die österreichische Seele und leiten bei vielen Menschen einen Nachdenkprozess ein.
1: Der Hofer war es und so weiter. Also da ist schon was losgegangen, nämlich auch in der Musik. Vor allem die Musik hat sich ja total gewandelt von den herzigen Love- und Sternchen-Liedern. Ist man da halt in die Kritik gegangen, nicht? Der Chic und so weiter und so fort. Das hat schon was bewegt, aber das sind die Ausläufer der 68er, gar keine Frage.
0: 1979 ist Chris Lohner dann selbst als Interpretin tätig. Sie veröffentlicht das Album »Wer bin ich wirklich?« Im Lied »Grüne Witwe« karikiert sie das Selbstverständnis vieler Frauen jener Jahre.
1: Es war ja lange Zeit so, dass die Frau, Kinder, Küche, Kirche, wissen wir eh, die 3K, und dass es irgendwie so das Idealbild war für die Männer, ja, nicht für die Frauen. Etwas, dass die Frau zu Hause ist bei den Kindern, und zwar durchgehend. Und das hat sich schon niedergeschlagen. Ich war ja immer Revoluzzer, ich habe mich ja immer aufgelehnt gegen Dinge, die ich nicht nachvollziehen konnte und die ich nicht richtig fand. Und in meinem Gefühl für Gerechtigkeit, das ich einfach habe, jeder Mensch hat ja eine eigene Moral, glaube ich. Man hat ja, glaube ich, schon mitgegeben, so ein Gefühl für was ist richtig, was ist falsch. Irgendwie glaube ich, dass man das spürt eigentlich. Ich glaube, dass wir das alle haben. Bei manchen ist es halt verschüttet. Aber jeder kann ja vielleicht irgendwo spüren, da stimmt jetzt was nicht. Kann es aber vielleicht nicht benamsen. Aber ich glaube, solche diese Gefühle aus dem Bauch und so, das hat man schon. Und das war schon die Zeit, natürlich. Weil ich habe ja auch einen Song, der heißt »Mit 14 war ich schon ein Single« und wechselte weit öfter als das Hemd den Freund.

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0: Grüne Witwe. Darin propagiert Lohner die weibliche Selbstbestimmung. Ebenso ein wichtiges 68er-Thema.
1: Ja, natürlich, weil wir uns nicht alles gefallen lassen. Und dann kam die Pille, dann hat man überhaupt gesagt, okay, also jetzt kann ich ein bisschen selber bestimmen, ne? Was mit mir ist, was mit meinem Leben wird, was, wie ich entscheide, was ist mein Lebensmuster, was ist mein Lebensplan, will ich Kinder oder nicht.
0: Emanzipation müsse durch Taten und Gesetze gelebt werden, meint die Kabarettistin. Chris Lohner hat diesbezüglich keine Scheu vor der Aufdeckung von Tabus. In ihrer Arbeit weist sie permanent auf besondere Missstände in puncto Gleichstellung zwischen Mann und Frau hin.
1: Alles, was so geschamig unter den Tisch versteckt wird, nicht? So diese Feigenblatt-Philosophie, die ja ziemlich blöd ist, nicht? Wie das große I muss man jetzt schreiben für Frauen, als würde man das hören. Das hört man eh nicht. Sieht man ja nur, wenn man es schreibt. Und wenn man es hört, dann sind nur die Frauen da und nicht die Männer. Nicht? Wenn ich sage Österreicherinnen, wo sind dann die Österreicher? Also es sind so Feigenblattgeschichten immer wieder und solche Sachen kann ich überhaupt nicht leiden. Also ich meine, ich habe mit Lance Lamson zusammengelebt, der ein Jamaikaner war und natürlich ein Neger, das darf man heute auch nicht sagen, aber wenn ein schwarzer Mensch das nicht möchte, dass man es sagt, muss man das respektieren. Aber es sind immer so Feigenblattgeschichten. Die Menschen werden nicht besser behandelt, ganz im Gegenteil. Die Frauen kriegen auch nicht dasselbe Geld für dieselbe Arbeit wie die Männer, aber dafür haben sie ein großes I, ne, zur Verfügung. Ich hätte lieber dasselbe Geld wie der Mann neben mir, der die gleiche Arbeit macht. Ich brauche kein großes I. Und das sind für mich so Sachen, ja, also dagegen kämpfe ich ein bisschen an, weil ich es komisch finde, weil ich es unnatürlich finde. Weil hinter all diesen Feigenblattgeschichten sind dieselben alten Vorurteile wie immer. Ja, aber man macht es jetzt politisch korrekt, damit es nicht so klingt. Aber es hat sich ja nicht so viel geändert. Ich meine, es hat sich insofern schon viel geändert, dass sich die Frauen selbst befreit haben. Aber das ist nicht von außen gekommen, das haben schon die Frauen selbst gemacht, nicht?

0: Ab 1973 ist Chris Lohner als Programmansagerin auf dem Bildschirm zu sehen. Ihre profunde Schauspiel- und Sprechausbildung sowie ihre Unverwechselbarkeit und ihr selbstbewusstes Auftreten lassen die Wienerin zu einem Star werden. Bald wird Chris innerhalb des ORF auch ehrenvoll die Lohner genannt. Vollkommen unvoreingenommen ist sie damals an ihre Aufgabe herangegangen, erzählt sie.
1: Ich habe nicht einmal gewusst, was das ist für ein Job. Ich habe mir gedacht, na gut, das mache ich jetzt, um Geld zu verdienen und schauen, wie es weitergeht, bis ich irgendwo an einer Bühne Fuß fasse. Ich war mir ja nicht einmal im Klaren, um was da geht, wie angeblich wichtig das ist. Ich war ja ganz erstaunt, dass man damit prominent wird. Ich war ja ganz weg, dass das so wichtig ist. Ich habe vorher nicht einmal gewusst, was das ist für ein Beruf, weil ich habe ja nicht ferngeschaut, weder in Paris noch in Zürich noch in Düsseldorf. Ich meine, ich war unterwegs, ich war jung und bin dann abends zu Hause gesessen und habe ferngeschaut und habe mir Fernsehsprecherinnen angeschaut. Ich habe das gar nicht gewusst, also ich habe mich noch niemanden orientiert.
0: Über ihre plötzliche Berühmtheit und die viele Fanpost ist Chris Lohner zwar erfreut, dennoch etwas verblüfft.
1: Irgendwann einmal denkt man sich, aha, so ist es jetzt. Und dann hat es mir schon Spaß gemacht, nicht? Wenn ich wo reingegangen bin, aber doch kennt man mich jetzt hier oder so. Also das war dann irgendwie nahezu ein bisschen ein Sport, aber das hat sich dann auch wieder gelegt. Weil es war alles sehr neu für mich, es war ganz neu.
0: Die TV-Ansagen sind live. Für aktuelle Durchsagen, zum Beispiel eine Todesmeldung, müssen sämtliche Fernsehsprecherinnen gerüstet sein.
1: Wenn zum Beispiel man gewusst hat, ein Politiker ist schwer krank, liegt im Sterben. Das klingt jetzt makaber, aber es ist die schwarze Bluse gehangen in meiner Garderobe, falls was ist, dass ich mich umziehe und das erzähle in der Nacht, wenn das in der Nacht passiert und nicht mehr in den Nachrichten. So war das.
0: Beim ORF ist Chris Lohner freie Dienstnehmerin. Nebenbei arbeitet sie an einer Karriere als Buchautorin.
1: Also geschrieben habe ich immer gern und Theater gespielt habe ich ja schon mit 5 auf der Bühne von meinem Vater. Ich war immer eher auf der lustigen Seite und ich war immer ein sehr vergnügtes Kind. Dann hat man mich ja sehr bald geholt, der Ludinski für die Comedy-Zauberei und dann der Krotan. Also da war klar, welchen Weg ich gehe oder beziehungsweise welches Genre ich bedienen kann am allerbesten.
0: Im Laufe der Zeit erweitert Chris Lohner das Genre Fernsehansagerin zur Kunstform. Schließlich wird ihre Rolle in der Krimi-Parodie-Serie Kottern ermittelt zum Glücksfall.
1: Naja, ich bin stolz auf die Serie, nicht einmal auf meine Rolle, sondern ich bin stolz darauf, dass es jemand geschafft hat, einen Meilenstein in der Geschichte des Fernsehkrimis zu setzen. Und das war Zenker und das war Batzak. Weil es gab ja vor dem Kottern nur den Alten und den Derrick. Die durfte man natürlich nicht anpatzen. Also die Polizei durfte da nicht vielleicht in ein schräges Licht kommen. Und nach Kottern gab es Schimanski, die 2 und ich weiß nicht was noch alles. Also ich bin nicht stolz auf meine Rolle, aber es hat mir Spaß gemacht, das war ein Hetz. Und ich bin insofern stolz, dass ich ein Teilchen war. In dem ganzen Mosaik war ich ein kleines Steinchen.
0: In Kottern spielt die Lohner eine Fernsehansagerin, die mit den Zusehern ständig in direkten Kontakt tritt. So kommentiert sie das Programm oder wendet sich mit skurrilen Mitteilungen an das Publikum. Die Ankündigung, dass auf vielfachen Wunsch des Publikums eine 10-minütige Bildstörung wiederholt werde, ist Kult geworden.
1: Es hat irrsinnig Spaß gemacht und ich durfte auch viel einbringen. Also ich meine, der Eddie Constantin war mal in einer Folge und da bin ich aus dem Fernseher raus und habe mit ihm dann Karten gespielt und so. Also, oder es war zum Beispiel eine Ansage für eine Gesundheitssendung. Da habe ich gesagt, Kinder, macht mal einen blödigen Kopfverband, weil das ist irgendwie, dass man das transportiert und so. Also es war ein gutes Team. Also ich war nicht da in eine Schiene und in einen Kastel gesperrt. Und ich glaube, man hat mich weniger wegen meiner Schauspielerei geholt, als weil man gesehen hat, dass ich schon ein bisschen eine schräge Person bin. Weil ich habe bei den Ansagen auch immer Geschichten gemacht. Ich habe für eine Ansage zum Beispiel von einem Dracula-Film habe ich mir ja Zähne geklebt, links und rechts in der Maske. Habe erst dann, wie ich mit der Ansage fertig war, habe ich gegrinst und gute Unterhaltung gewünscht und dann hat man die Zähnchen gesehen. Also das waren immer so meine Gags, das wäre halt undenkbar.
0: Die Rolle der Fernsehansagerin in Kottern ermittelt, wird ständig weiterentwickelt und es kommt sogar zu einem Gesangsduett mit Lukas Resetaritz, der damals den Kottern spielt. Die beiden singen das Duett Something Stupid von Frank und Nancy Sinatra.

0: Die Lona nutzt ihre Bekanntheit, um karitative Projekte oder Organisationen wie Licht für die Welt zu unterstützen. Dieser Verein setzt sich dafür ein, dass beeinträchtigte Menschen in der dritten Welt selbstbestimmt leben können. In Afrika würden sich die Probleme der westeuropäischen Welt relativieren, meint sie.
1: Es sind unsere Probleme nicht die Probleme dort, die haben ganz andere, ganz vitale Probleme, nicht? Weil das ist, der Afrika ist der größte Kontinent und dieser Kontinent ist geschüttelt von Naturkatastrophen, dass man das nur so duscht und Krankheiten und. Also wir haben unsere Probleme, die dort wären das wahrscheinlich auf höchstem Niveau Geranze, aber hier ist es eben hier. Wir haben unsere Probleme hier und die haben ihre Probleme dort. Also das ist wie in jeder Familie, jeder Mensch hier ist erstens einmal ist jeder Mensch einmalig und anders und jeder Mensch hat auch hier bei uns andere Probleme und andere Wertigkeiten.
0: Als sozialdenkender Mensch gibt Lona der aktuelle Rechtsruck in der österreichischen Gesellschaft zu denken. So wehrt sie sich gegen negative Stimmungen, wenn es beispielsweise um Flüchtlingsbewegungen aus dem Nahen Osten geht.
1: Ich muss ehrlich sagen, wenn ich so beobachte, was sich so tut in Sachen Flüchtlinge, ich meine, dass wir auch Leute haben, die einbrechen gehen und andere abstechen, das gibt es überall in jeder Kultur und wir kriegen halt auch dann alles auf diesem Sektor auch mit und aber auch die anderen. Und wenn ich mir vorstelle, dass wir in einem Land leben, das so winzig ist, dass man zum Beispiel in Graz oder in Klagenfurt in einer halben Stunde auch Ausländer sein kann oder ein Flüchtling, dann weiß ich nicht, wo diese Mauern im Kopf bei manchen Menschen herkommen. Natürlich wäre es angebracht, weil es doch ein anderer Kulturkreis ist, der zu uns kommt, Menschen aus einem anderen Kulturkreis, dass die Menschen, die hier mit in diesem Kulturkreis aufgewachsen sind und die jetzt hier leben, dass die uns sagen würden, wer sind die Guten, wer sind die Schlechten? Wie soll ich wissen, wer ist jetzt in Ordnung und wer nicht? Das wäre vielleicht einmal angebracht, dass die Menschen, die sich da auskennen, uns Bescheid geben, wie geht man damit um. Da könnte ich stundenlang jetzt darüber reden. Ich finde, da liegt einiges im Argen, muss ich sagen.
0: Die Bevölkerung Österreichs würde sich seit dem Ende des Zweiten Weltkriegs durch eine große Helfertradition auszeichnen, erklärt Chris Lona. Egal ob Ungarnaufstand 1956, Prager Frühling 1968 oder die Jugoslawienkrise in den 90er Jahren. Flüchtlinge seien in Österreich stets willkommen gewesen.
1: Das sind ja alles Menschen gewesen, die geflüchtet sind nach Österreich aus unserem Kulturkreis, aus dem europäischen Denken, aus dem europäischen Kulturgut. Die Menschen, die jetzt kommen, die kommen ja aus einer ganz anderen Kulturszene, aus einer anderen Religionsszene. Die sind ja ganz woanders in ihrer Erziehung, in ihrem kulturellen Denken, in allem. Und alles, was man nicht kennt, vor dem hat man ja Angst. Nicht? Wenn ich in ein Zimmer gehe, das ich kenne, ja, wo ich weiß, wo die Möbel stehen und ich drehe das Licht ab und ich gehe in dieses finstere Zimmer, werde ich mich nicht fürchten, weil ich weiß, wo alles steht, wo ich anrempeln kann. Wenn ich aber in ein finsteres Zimmer geschickt werde, wo ich nicht weiß, wo was steht, werde ich mich vielleicht ein bisschen fürchten. Es ist immer die Angst vor dem Fremden, nicht? Und das ist fremd. Die Menschen sind uns fremd. Und ich meine, wir sind ein kleines Land und wenn ich mir anschaue, was das die EU, 500 Millionen Menschen hat und wir sind nicht imstande, 1 Million Menschen aufzunehmen bei 500 Millionen, weil nur 3 Länder sich daran beteiligen, wie Schweden, Österreich und Deutschland, dann frage ich mich, was eigentlich mit der EU los ist. Das ist ein bisschen ein Armutszeugnis, nicht? Dass man gerne nimmt, wenn man was kriegen kann, aber dass man nicht gerne gibt, wenn man eigentlich das auch sollte.
0: Regierungen der ehemaligen Ostblockstaaten Polen, Ungarn und Tschechien, die laut Lona kaum gewillt seien, Flüchtlingen zu helfen, nehme sie in die Pflicht.
1: Was machen die da? Was machen die in einem demokratischen Gefüge, Länder, die selber keins haben?

0: Neben gesellschaftspolitischen Entwicklungen sind Lohner auch zwischenmenschliche Beziehungen ein Anliegen. Im Programm Wollust aus dem Jahr 2016 hat sie daher Verstrickungen des Lebens thematisiert. Mit Humor könnten eben komplizierte Zusammenhänge besser vermittelt werden, ist die Entertainerin überzeugt. Stricken fördere eben die Kommunikation.
1: Wenn man zusammensitzt und strickt, kann man über alles reden. Außer man muss Maschen zählen, aber das muss man meistens nicht, wenn man es kann. Also kann man alles da hineinpacken. Ich erzähle von meiner Jugend im Verhältnis zu dem, was heute passiert mit SMS und so weiter. Und ich finde, das ist ein guter roter Faden, die Wolle, die man da durchfädelt, weil man kann alles hineinpacken, was sie wollen.
0: Stichwort Liebespsychologie. Ebenso ein wichtiges Thema in Chris Lohners Programmen. Gibt es bei der Partnerwahl zwischen Mann und Frau gravierende Unterschiede?
1: In anderen Kulturen hat immer die Frau die Männer ausgesucht, wenn es auch nicht so vordergründig war. Weil die Frauen haben sich immer Männer ausgesucht, von denen sie angenommen haben, dass sie mit denen gesunde Kinder haben, dass der Mann sie ernähren kann und so weiter. Das ist ein Grundprinzip, es ist ja wie bei den Tieren und wir sind ja auch nur Tiere in Wahrheit. Auf einem höheren Niveau weiß ich gar nicht, bin ich mir gar nicht so sicher. Aber ein Tier sucht ja auch den stärksten Partner, nicht? Um seine Brut, seine Crew großzuziehen, nicht? Also das ist schon verankert in uns.
0: Die Kabarettistin möchte sich aber von dieser wohl naturbedingten Partnerwahl nicht beeinflussen lassen.
1: Also ich suche mir nicht jemanden aus und sage, der wäre gut geeignet, mir die gesunden Kinder zu machen und jetzt werde ich mich verlieben. Das ist ja Blödsinn. Das ist längst nicht erforscht. Wüsste man, wie es geht, hätten wahrscheinlich schon jeder so eine kleine Tabletten in der Tasche und sagt so, und jetzt schaue ich, wie ich mich jetzt sofort in den verlieb. Also die Geschichte vom Zaubertrank, nicht? Oder Liebestrank, Donizetti, ne? Die ist ja ewig. Aber das ist ja noch nicht erforscht, Gott sei Dank. Und ich hoffe, das passiert auch nicht, solange ich auf dieser Welt bin, weil ich finde Verlieben großartig.
0: In ihrem Buch Artige und unartige Liebesbriefe setzt sich die Autorin auch mit modernen Kommunikationsformen auseinander.
1: Heute schreibt niemand mit rosa Tinte auf hellblauem Papier irgendwas. Das ist halt so. Das ist die Zeit. Und das muss man einfach akzeptieren. Ich lebe ja auch nicht in der Vergangenheit. Ich sowieso nicht. Ich bin ein Jetzt-Mensch. Ich genieße den Moment. Und dann werden wir schauen, was wieder ist. Und viele Momente sind ja ein ganzes Leben, nicht? Also so gesehen, das akzeptiere ich. Das ist so.

0: Lance Lumsden, Chris Lohners Lebensmensch mit einem Titel aus 1976, Love is Coming My Way. In ihren Büchern und Kabarettprogrammen verrät Chris Lohner viele persönliche Alltagserfahrungen. So macht sie sich in ihrem Buch Jung war ich lang genug auch über das Thema Älterwerden Gedanken. Von Sprüchen wie 40 ist das neue 20 hält die Autorin nicht viel.
1: Das sind halt diese ganzen Sager. Soll ich sein, mir ist das wurscht. Das ist so Zeug, manchmal fühle ich mich wunderbar, manchmal fühle ich mich nicht so wunderbar, aber das geht den Jungen genauso. Und wenn ich denke, die Pubertät war auch schlimm genug, wird, habe ich nichts über mich gewusst. Aber jetzt weiß ich so viel über mich, dass ich mit all den Dingen viel besser umgehen kann. Das ist der Vorzug des Alters, einfach. Weil ich weiß, wie es ist, jung zu sein, nicht? Aber die Jungen wissen noch nicht, wie es ist, so alt zu sein wie ich. Und das ist der einzige Vorteil, den ich den Jungen gegenüber habe. Es ist auch nicht so uralt wie früher, weil heute wird man um 20 Jahre älter als noch vor 50 Jahren. Also wir sind wahrscheinlich die 60-Jährigen, sage ich jetzt einmal, weil es ja alles viel weiter nach hinten geschoben ist.
0: Chris Lohner ist neugierig auf das, was noch kommen wird. Die Reset- oder gar Löschtaste drücken zu können, um das eigene Leben immer wieder neu zu starten, käme für sie nicht in Frage.
1: Also wenn ein Mensch sich das wünscht, dann kann ich nur bedauern, wenn es nie aufhört. Da können wir uns machen, was wollen, es wird immer weitergehen. Wie langweilig. Das wäre ja total sinnentleert eigentlich.
0: Ja, und damit sind wir am Ende eines vordergründig-hintergründigen Porträts über die Buchautorin und Kabarettistin Chris Lohner angelangt. Noch immer ist die Stimme der Nation auf der Bühne zu erleben. Termine und weitere Informationen erhalten Sie auf Chris Lohners Homepage unter www.chrislohner.com. Peter Pohn bedankt sich fürs Zuhören.

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3: Guten Tag, Jasmo von Jasmo und die Klangmaschine. Vielleicht fangen wir gleich mal mit der Frage an, wie bist du zum Hip-Hop gekommen?
4: 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Also bin ich her ungefragt gekommen, um zu spitten. 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
3: Okay, und wie ist es als Frau in so einer männerdominierten Szene zu sein?

0: hart eine Bitch.
1: Wenn du Bitch, ein Wort, das häufig im Hip-Hop vorkommt, sagst, wie meinst du es dann? Soll es eine Beleidigung für Frauen sein? Wie stehst du zu Schimpfwörtern?

0: Wir kommen gleich zum neuen Album von Jasmo und die Klangkabine. Du bist ja auch als Autorin tätig, vor allem bei Poetry Slams, und du gibst auch Workshops zum kreativen Schreiben. Wie wichtig ist dir die Nachwuchsarbeit, insbesondere was junge Frauen betrifft?
1: Ist mir mega wichtig, mache ich gern. Macht mir sehr viel Spaß, vor allem wenn man sieht, was die jungen Leute zu sagen haben. Ich ermutige sie gerne, manchmal braucht es aber nicht. Alles, was du brauchst, ist deine Stimme, und beim Slam

0: Ich muss sagen, dass das eine sehr krasse Aussage ist. Kommen wir daher vielleicht zu deinem Migrationshintergrund?
1: Bitte nicht.
0: Dein Vater kommt aus Nordafrika. Wie stehst du zur Deutschen?

0: Kommen wir zu eurem neuen Album Prekariat und Karat. Das ist das zweite Album von Jasmo und die Klangwolke. Wir haben auch die Komponisten und Produzenten hier, Ralf Motwurf, Tobias Vedovelli. Wie hat sich die Arbeit an diesem Album gestaltet?
1: Hallo, naja, also bei dieser Albumarbeit ist natürlich beim Projekt wie die Klangkantine. Das ist jetzt alles recht aufwendig und aber auch eine schöne Arbeit, oder?
2: Das muss man schon sagen.
1: Wir versuchen halt gewissermaßen halt neue Strukturen zu finden und im Songwriting-Prozess mit der Jasmo, die wir natürlich sehr lieben und sehr schätzen.
2: Die Jasmo ist ja toll, Leute.

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4: Auf 105,0. Hallo und herzlich willkommen zu einer neuen Ausgabe des Frosins, dem Infomagazin von Radio Froh. Mein Name ist Eileen Yilmaz. In der heutigen Sendung hören Sie, warum der schlechte Ruf von Tauben eigentlich unbegründet ist und wie sich die Geschichte der Korruptionskritik über die Jahrhunderte entwickelt hat. Tauben sind Plagen. Sie sind schmutzige Tiere und mit ihrem Kot zerstören sie Fassaden. Warum diese Vorurteile und vermeintliche Fakten nicht unbedingt der Wahrheit entsprechen und wie ein harmonisches Zusammenleben zwischen Mensch und Taube aussehen kann, darüber habe ich mich erkundigt. Ich spreche jetzt mit Sabine Auer von den Streunertauben Linz. Das ist eine Initiative von den Streunerkatzen Oberösterreich. Hallo Sabine.
6: Hallo, grüß dich, danke für die Einladung.
4: Tauben sind ja gerade in der Stadt ein sehr kontroverses Thema. Viele von uns haben den Ausdruck sicher schon gehört, die Tauben sind die Ratten der Lüfte. Fangen wir gleich mal damit an. Was ist denn überhaupt damit gemeint und inwiefern stimmt diese Aussage denn überhaupt?
6: Ja, also viele Menschen sind ja leider immer noch der Meinung, dass Tauben quasi Krankheiten übertragen und schmutzig sind. Ja, ist nicht so, kann ich gleich mal vorweg sagen. Die Krankheiten oder auch die Parasiten, die Tauben haben, sind grundsätzlich vogelspezifisch bzw. sogar taubenspezifisch. Ja. Also die gehen nur auf andere Tauben zum Beispiel oder eben nur auf andere Vögel. Es sind nur ganz wenige Erreger, die halt vielleicht für Hund oder Katze oder sowas relevant wären. Ja. Für Menschen an und für sich gar nicht. Also da müsste sich ein Mensch wirklich stundenlang in einen Schwarm von Tauben in einem geschlossenen Raum aufhalten und da wirklich die Kotpartikel inhalieren oder sich dran wälzen oder so, ja, dass da wirklich eine Gefahr bestehen könnte unter Umständen. Aber ein normaler Mensch mit einem normalen Umgang mit Tieren hat da überhaupt nichts zu befürchten. Ja. Das Einzige ist halt nur ein Mensch mit einem schwachen Immunsystem, also nach Chemotherapie zum Beispiel, aber die müssen grundsätzlich aufpassen in der Umwelt, mit was sie da in Kontakt kommen.
4: Jetzt ist das schon mal so ein Vorurteil, dass Tauben eben schmutzig sind, Krankheiten übertragen und dass die Menschen überhaupt so negativ auf die Tiere reagieren. Woher kommt das? Weil neben Tauben und eben Ratten sind ja die Tiere so um uns herum, die wir in der Stadt antreffen, nicht diesen negativen Emotionen ausgesetzt.
6: Also ich glaube, dass das daher kommt, Tauben sind ja an und für sich Haustiere gewesen, beziehungsweise sind halt, werden immer gezüchtet, Rassetauben, zum Beispiel Brieftauben, diese Hochzeitstauben, was da gibt, ja. Das ist ja, sind ja eigentlich keine anderen Tauben als wie die Tauben in der Stadt, nur schauen sie halt optisch anders aus, ja. Es ist nur so, früher hat man halt die Tauben in den Dachböden gehalten für Fleisch, für Eier, für die Federn. Irgendwann haben wir es dann nicht mehr gebraucht, dann sind die einfach ausgelassen worden. Ja. Und der Mensch hat aber vorher dafür gesorgt, dass sich die Tauben massiv vermehren, also eben wegen Fleisch und wegen die Eier. Und dieser angezüchtete Brutzwang und auch diese Ortstreue, die was einer da angezüchtet worden ist, eben auch im Hinblick auf Brieftaubensport zum Beispiel, ja. Das ist eben jetzt das, was Probleme macht. Also Probleme, ja, man könnte sie natürlich ganz einfach lösen, aber das sind eben die Probleme, die halt die Leute sehen. Ja? Also sprich, die Tauben wollen natürlich auf Fensterbänken nisten. Das kommt daher, weil sie eben von der Felsentaube abstammen. Ja? Die sind eigentlich, also die können mit einem Baum überhaupt nicht brüten, geht gar nicht. Ja? Also das ist nicht so wie die Wildtauben. Die sind eben angewiesen auf Nischen, auf Felsvorsprünge quasi und das ist halt in der Stadt halt ideal für einer, ja. Sie sind eben auch Schwarmtiere und darum treten sie in so großer Zahl auf. Und das macht halt vielen Leuten Angst, beziehungsweise wenn die natürlich längere Zeit auf einem Platz sitzen und darauf warten, dass sie Futter kriegen, ja, dann verschmutzen sie, sage ich jetzt einmal, so mehr oder weniger diesen Platz, wo sie eben da sitzen, ist egal, weil eine Taube muss halt genauso wie ein anderes Tier auch einmal seine Ausscheidungen loswerden.
4: Genau, das ist dann ein Problem, auch ein verständliches von unserer Sicht aus. Also niemand möchte jetzt einen Balkon haben, der von Kot übersät ist. Gibt es in Städten, gibt es jetzt allgemein in Österreich jetzt Pläne, wie man besser mit den Tauben koexistieren kann? Eben wie du gesagt hast, es waren mal Haustiere, also sie sind eigentlich auf unsere Hilfe angewiesen, aber die gibt es ja nur sehr vereinzelt.
6: Ja, also von den Städten her gibt es aktuell, soweit ich weiß, nur in Wien die Bemühungen. Da gibt es jetzt mittlerweile 2 Taubenschläge, soweit ich informiert bin, die recht gut funktionieren. Also zumindest einer funktioniert auf alle Fälle gut. Der zweite ist, glaube ich, erst vor kurzem eröffnet worden. Da habe ich jetzt noch nicht so viel davon gelesen. Aber wir haben auch in Linz mittlerweile 2 Taubenschläge. Eine eben an der JKU und einer eben, der von uns betreut wird, also der von uns errichtet worden ist und betreut wird auch. Und unseren gibt es jetzt zum Beispiel seit Februar 2026, also seit heuer. Und ich muss dazu sagen, seit ein paar Wochen, also es hat sich dort drastisch geändert, also zum Positiven, ja. Weil die Tauben sich jetzt einfach fast nur im Taubenschlag aufhalten, beziehungsweise die Kostgänger nennen wir es, ja, die halt praktisch nur zum Fressen kommen. Die sieht man aber dann auch den ganzen Tag nicht mehr, weil die einfach satt sind. Die hucken sich dann irgendwo hin und tünen dann und ja, also die laufen nicht herum zwischen die Leute und wollen ein Futter oder suchen die letzten Körnsal oder Brösalz ab. Die Ausscheidungen sind ganz anders von der Konsistenz her. Ja. Also eine Taube, die an Hunger leidet oder die das Falsche frisst, also Pommes. Ich habe ein Foto gesehen, wo eine Taube ein Grillwürstel im Schnabel gehabt hat. Ja, also das ist gänzlich ungeeignet für einen. Ja. Davon kriegst du Durchfall, davon kriegst du Bauchweh. Und natürlich ist dann das ist nicht so nett, wenn die dann irgendwo sitzen und das dann runterlassen. Ja. Und das ist auch extrem schwer zum Wegkriegen, muss man auch dazu sagen. Ja. Und wenn die aber natürlich ein artgerechtes Körnerfutter kriegen, also das Futter, was sie wirklich aufnehmen sollen, dann sind die Kothaufen wirklich schön fest und die kann man wirklich mit 2 Fingern nehmen und wegtun. Also die sind sehr leicht zum Wegkriegen. Es gibt da von der TU Darmstadt so eine Studie, die in Auftrag gegeben worden ist. Und da wurden eben der Taubenkot über eine längere Zeit auf verschiedene Materialien aufgebracht. Ja. Da ist eben dann geschaut worden, wie verhält sich das Material dann? Ja. Also ist der Taubenkot wirklich so ätzend oder greift er wirklich die Substanzen wirklich so an? Und an und für sich hat es da überhaupt keine Auffälligkeiten gegeben. Das Einzige ist halt nur bei Metall und bei Kupfer. Da hat es halt zum Oxidieren angefangen, aufgrund von der Feuchtigkeit einfach, ja, was im Kot drinnen ist. Aber es ist jetzt nicht so, dass jetzt der Taubenkot so aggressiv ist oder die Gebäude schädigt oder, ja, also das ist halt maximal nur eine Verfärbung, ja, also eine oberflächliche optische Schädigung.
4: Das ist sehr spannend, weil es heißt ja immer, dieser aggressive Taubenkot. Also ist das auch eigentlich eines dieser Vorurteile, die...
6: Ja, das trifft nur insofern zu, wenn eben die Tiere wirklich das Falsche fressen und also einfach der pH-Wert da nicht stimmt, ja. Also um das geht es da hauptsächlich, ja. Wenn die jetzt ein ordentliches, vernünftiges Futter kriegen, ja. Wie gesagt, dann sind es feste Haufen, die ziemlich trocken sind oder eigentlich kaum einen Feuchtanteil haben. Und dann lässt sich das rückstandslos entfernen. Also bei unserem Taubenschlag ist zum Beispiel eine Fläche mit so Bleche und die haben jetzt schon 2-mal gereinigt, die waren wirklich voll mit Taubenkot, ja, und die haben wir gereinigt und nach der Reinigung sieht man genau gar nichts.
4: Wie finden denn die Tauben in die Schläge, die jetzt extra errichtet worden sind? Wie lockt man die dahin?
6: Ja, das geht ganz leicht mit Futter. Nein, wir haben schon, bevor wir den Schlag errichtet haben, haben wir schon angefangen, dass wir an den Platz, wo der Taubenschlag dann hinkommt, dass wir da schon anfüttern. Da sind innerhalb von 2 Wochen aus 2 Tauben, glaube ich, um die 50 geworden. Während wir den Schlag errichtet haben, waren sie natürlich auch schon neugierig und haben auch schon geschaut. Und es hat dann eigentlich, wie dann der Schlag errichtet worden ist, also bis dass wir fertig waren, waren dann so um die 100 Tauben schon da. Also es hat ungefähr einen Monat gedauert. Wir haben dann mit 13. Februar haben wir den Schlag aufgemacht. Und aufgrund von den Kameras, die wir aufgestellt haben im Schlag, haben wir dann gesehen, am 15. Februar sind dann wirklich, also da ist eine ganze Horde eingedrungen in den Schlag. Und die haben sie dann übers Futter hergemacht und seitdem ist eigentlich immer was los. Also wir haben eine Kamera installiert, da können wir jederzeit live reinschauen, in den Schlag können wir schauen, was da los ist. Es übernachten auch schon einige drinnen und wir haben auch schon einige besetzte Nester. Wir haben auch schon um die 40 Eier getauscht mittlerweile und ja, läuft gut an. Also wir haben eigentlich geglaubt, dass das viel länger dauert, aber es ist recht schnell, recht gut angenommen worden.
4: Wo steht denn dieser Schlag?
6: Ja, das will der Eigentümer leider nicht, dass das bekannt wird.
4: Du hast jetzt gesagt, die Eier werden getauscht und du hast auch schon erwähnt, dass eben die Tauben zum Brüten, zum Aufbrüten gezüchtet worden sind und dass ja auch diese große Vermehrung, die eben in den Städten zu einem Problem führt, weil es sind so viele Tauben, man wird denen nicht Herr. Wie regelt ihr das oder macht euer Schlag dann im Großen und Ganzen einen Unterschied?
6: Ja, also wie gesagt, der Sinn und Zweck von diesem Taubenschlag ist ja, dass die Tauben erst einmal sie drinnen aufhalten, dass sie eben die Leute nicht belästigen, die rundherum in den Gastgärten sitzen zum Beispiel. Ja. Also das heißt, die Tauben werden auf alle Fälle satt gefüttert, das ist ganz wichtig, das ist ein Teil davon. Das nächste ist, wir stellen ihnen sauberes Wasser auch zur Verfügung, auch zum Baden. Tauben sind reinliche Tiere, die baden recht gern. Ja. Also die warten oft wirklich schon, bis wir das Wasser wieder frisch machen. Und der nächste Aspekt ist einfach, dass wir ihnen, also wir haben jetzt zum Beispiel in unserem Schlag 180 Nistplätze zur Verfügung gestellt. Da bauen die Tauben dann ihre Nester rein, ja, legen natürlich die Eier rein und wir tauschen dann die Eier gegen Kunststoffeier aus. Das heißt, so verhindern wir, dass einfach die Tauben sich vermehren. Ja. Und die brüten dann einfach 3 Wochen lang auf den Eiern, auf den Kunsteiern. Und nach 3 Wochen kommen sie dann drauf, da schlüpft nichts. Dann geben sie eben das Nest auf, beziehungsweise die Eier auf. Dann nehmen wir die Eier wieder weg und dann legen sie einfach dann oft innerhalb von einer Woche fangen sie dann wieder mit dem nächsten Nest an. Also entweder woanders oder eben in das gleiche Nest wieder. So funktioniert das.
4: Ist das für die Tiere irgendwie schädigend, wenn da nie ein Küken rausschlüpfen kann?
6: Nein, also es ist so, wir haben bei den umliegenden Balkonen, also in unmittelbarer Nähe vom Schlag, schauen wir natürlich einmal, wir wollen natürlich die Tauben dort wegkriegen von den Balkonen. Wenn die dort schon erfolgreich gebrütet haben, ist das natürlich ein bisschen schwieriger. Weil die es natürlich erkennen, aha, da haben sie erfolgreich Küken großgezogen, dann geben sie den Platz natürlich ungern auf oder nur sehr schwer auf. Und jetzt machen wir es praktisch so, wir haben die Leute gesagt, sie mögen bei uns, wenn sie am Balkon Tauben haben oder ein Nest haben, wir tauschen dort die Eier aus. Und wenn da zum Beispiel weit bebrütete Eier sind, also die wirklich schon kurz vorm Schlüpfen sind, dann nehmen wir diese Eier und schummeln es bei uns im Taubenschlag unter. Ja. Hat den Effekt, die Küken werden sowieso geschlüpft, weil weg tun dürfen wir es nicht, laut dem Schutzgesetz. Weil sie einfach schon knapp vorm Schlüpfen sind. Und das nächste ist, die Tauben im Taubenschlag haben ihren Bruterfolg. Das heißt, sie nehmen den Schlag nur besser wahr oder nur positiver wahr. Und die Küken wachsen im Schlag auf. Das heißt, die belästigen dann keine anderen Leute auf die Balkone. Also wenn die wild schlüpfen würden, sind sie ja dran trotzdem draußen. Oder beziehungsweise muss man dann auch wieder mühsam schauen, dass man sie in den Schlag kriegt. Auf dem Balkon, wo die ursprünglich herkommen, schlüpft nichts Neues mehr. Das heißt, der Balkon wird, je öfter, dass man dann die Eier gegen Kunststoffeier tauscht, uninteressant dann für die Tauben mit der Zeit. Ja. Und wie gesagt, das beugt man eben im Schlag vor, wo man eben sagt, okay, einzelne, wie gesagt, weit bebrütete Eier, die schummelt man dann eben im Schlag unter, lässt die schlüpfen. Dann haben die ihren Bruterfolg. Das sind jetzt, ja, wie gesagt, bei 180 Nistplätze bzw. 200 Tauben, wenn da mal einmal im Monat vielleicht einmal auf Küken schlüpft oder so, das ist jetzt nicht schlimm.
4: Kann man sagen, wie viele Tauben in Linz leben?
6: Das ist sehr, sehr schwierig zum sagen, weil die Tauben ja einen gewissen Umkreis haben, wo sie sich bewegen. Wir haben versucht, das ein bisschen zu dokumentieren oder ein bisschen zu belegen, indem halt Tauben, die wir eben eingefangen haben und versorgt haben oder gesund gepflegt haben und wieder auslassen haben, die haben wir beringt. Und wir haben halt für jeden Bereich eine andere Ringfarbe hergenommen. Und da haben wir zum Beispiel auch Tauben gefunden, die vom Schillerpark eigentlich waren, die mit dem Schillerpark eingefangen haben und die haben wir zum Beispiel beim Lenapark dort gefunden. Also die sind dort rumgelaufen. Ja. Wir haben auch schon Tauben vom Martin-Luther-Platz zum Beispiel gehabt, die dann da bei der Nibelungenbrücke gesehen worden sind. Also so kommt natürlich immer darauf an, wo die dann ihren Hauptsitz quasi haben, also wo die brüten und wo die fressen und schlafen. Und da in dem Umkreis so zwischen 700 und 1000 Meter bewegen sie sich halt dann. Wie gesagt, vom Zählen her, da müsste man wirklich in ganz Linz eine Erzählung machen, wo wirklich zur gewissen Uhrzeit alle schauen und durchzählen. Aber das haben wir bis jetzt noch nicht geschafft.
4: Jetzt reden wir schon die ganze Zeit von Tauben, aber du hast ganz am Anfang erwähnt, es gibt eben die Stadttauben, also die domestizierten Tauben und es gibt dann wilde Tauben. Kannst du da mehr drauf eingehen, was da die Unterschiede sind, einmal vom Ausschauen und ob diese wilden Tauben sich auch manchmal in die Stadt verirren oder umgekehrt, ob unsere Stadttauben dann doch einmal sich in die Natur verirren?
6: Ja, also grundsätzlich gibt es bei uns hauptsächlich zwei Wildtauben. Das sind die Ringeltauben und die Türkentauben. Die Ringeltauben, das sind die ganz großen, dunkelgrauen Tauben. Viele sagen, die schauen aus wie Enten. Also kann ich jetzt nicht so ganz nachvollziehen, aber die sind halt sehr auffällig groß. Die haben mindestens 600, 700 Gramm sowas. Also sagen wir mal, so eine normale Stadttaube hat ca. 300, maximal 400 Gramm. Also dass man sich ein bisschen orientieren kann. Die Ringeltauben und auch die Türkentauben haben gemeinsam, dass die halt in Bäumen brüten. Wobei wir auch schon Ringeltaubennester auf Fensterbänken gehabt haben oder auf Balkonen gehabt haben. Ja. Die Türkentauben, das sind ganz zarte kleine Tauben, so hellgrau. Unterscheiden von den Stadtkauben kann man die Wildtauben daran, dass sie eben also ein schwarzes bzw. schwarz-weißes Band am Hals haben. Und sie treten halt nicht so in großen Schwärmen auf wie die Stadttauben. Also die sind eher in maximal kleinen Gruppen unterwegs, vielleicht mit 5, 6 Tieren sowas. Und sie brüten auch nicht so oft. Sie brüten ein, zweimal im Jahr. Und die Stadttauben, die brüten ja, wie gesagt, am laufenden Band. Also wir haben es auch oft so, dass da wirklich Küken im Nest sitzen mit 3, 4 Wochen. Und die Tauben haben schon wieder daneben schon wieder die nächsten Eier liegen. Also drum mit dem Eiertausch.
4: Das wurde ja von den Menschen so angezüchtet.
6: Genau.
4: Ich weiß nicht, ob du das weißt, aber ich frage mich, wie dann die Tauben, Brieftauben etc. nicht mehr so gebraucht worden sind. Warum hat man die nicht einfach, die man besitzt, einfach aufgegessen, fertig benutzt, unter Anführungszeichen, anstatt sie einfach alle freizulassen? Was war dann so der Gedanke dahinter? Oder wurde sich da keine Sorgen drum gemacht, dass eben dieses Problem herrscht, dass die sich jetzt vermehren?
6: Ich schätze mal, da wird einfach keiner nachgedacht haben drüber. Also das, ja, schwer zu sagen, was sie sich gedacht haben oder nicht gedacht haben. Ich kann nicht nur sagen, zum Beispiel Rassetauben, wir haben schon sehr viele Rassetauben eingesammelt und die haben alles gemeinsam gehabt. Die waren voller Parasiten oder die haben irgendwelche Erkrankungen gehabt. Ja. Also sprich, das war einfach dem

0: alles eben Mischlinge von diesen Stadttauben, also die ursprünglich ausgesetzten Tauben, die man eben in den Dachböden gehalten hat, gemischt eben mit den Rassetauben, die halt dann durchkommen, oder auch die Hochzeitstauben oder auch Brieftauben, ja. Also es ist, ja, was sich der Mensch manchmal denkt, ja, schwierig.
1: Aus welchen Gründen werden heutzutage eben noch diese Rassetauben gezüchtet?
0: Liebhaberei, Ausstellungen, ja. Ich kann es nicht so ganz nachvollziehen, muss ich ehrlich sagen. Ich habe zum Beispiel in Burgkirchen habe ich 2 Pfautauben eingesammelt, die sind auch 3 Stock an der Bushaltestelle gesessen, die sind offensichtlich ausgesetzt worden, weil die Pfautauben, das sind diese Tauben, die quasi den Kopf hinten beim Hintern haben und die so eine große, so einen aufgefächerten Schwanzfedern haben. Die können nicht weit fliegen, also die können nur ein bisschen flattern, die können vielleicht auf Augenhöhe rauffliegen und recht viel weiter können die nicht fliegen. Und die sind eben, wie gesagt, 3 Tage an der Bushaltestelle gesessen. Und hat kein Mensch vermisst. Also die haben wir natürlich, wie alle anderen auch, ordnungsgemäß als Fundtiere gemeldet. Das hat sich keiner gemeldet. Ja. Also es wollte dann auch keiner zurückkommen.
1: Was sollen Leute denn machen, wenn sie Tauben sehen, die sich eben irgendwie merkwürdig verhalten oder offensichtlich verletzt sind oder eben irgendwo sitzen und nicht wegfliegen können? Was sind da die Schritte, die man tun soll?
0: Also grundsätzlich ist so, eine flugunfähige Taube ist draußen eigentlich immer, es ist immer ein Todesurteil für die Taube, weil entweder es kommt eine Katze daher oder es tritt ein Kind danach, haben wir auch sehr oft gehabt schon, oder eine Erwachsene, oder sie wird überfahren. Also solche Tauben sollte man sowieso grundsätzlich immer zumindest einmal einsammeln, immer in eine Schachtel reinsetzen, dass die mal in Sicherheit sind, ja. Schwierig wird es bei den verletzten flugfähigen Tieren. Da kommt es halt auch immer drauf an, gell? Wie schwer verletzt sind die jetzt wirklich, wenn die jetzt unter Anführungszeichen nur einen Beinbruch haben, wo die quasi nur jetzt einmal kurz nicht auf dem Fuß auftreten, sind halt oft sehr schwierig zum Fangen, beziehungsweise oft gar nicht zum Fangen, weil sie einfach auch das Vertrauen nicht haben. Also fangen kann ich eigentlich nur ein Tier, was entweder nicht flugfähig ist oder das, was das Vertrauen zu mir hat. Darum haben wir immer bis vor kurzem eben auch diese Hilfsrunden immer gemacht in Linz, wo wir eben gegangen sind, die Tauben angefüttert haben, geschaut haben, sind Verschnürungen drauf, sind irgendwelche Verletzungen. Auch mit den Augen haben sie oft Probleme, dass irgendwelche Entzündungen sind oder auch wenn eine Krähe zum Beispiel jetzt eine Tauben erwischt hat und dann das Auge verletzt hat zum Beispiel. Sowas schauen wir halt dann immer, dass wir einfangen. Ist natürlich nicht immer möglich, kommt halt immer darauf an, wie scheu das Tier dann wirklich ist. Gell. Aber natürlich mit dem Anfüttern tut man sich dann viel leichter, dass man es eben erwischt. Ja. Nur macht uns halt da teilweise die Stadt Linz oft einen Strich durch die Rechnung. Also es ist gerade erst im Dezember eine Höferin von uns angezeigt worden wegen Verunreinigung, obwohl sie da eine Handvoll Körner hingeschmissen hat, dass eben eine verletzte Taube sichern kann.
1: Meines Wissens nach, also an sich ist Taubenfüttern nicht verboten?
0: Momentan noch nicht, ja. Es gibt aber Bemühungen der Stadt Linz, dass es praktisch dann eingeführt wird, das Fütterungsverbot. Wir haben ganz klar Stellung bezogen und haben eben im Magistrat Linz immer mitgeteilt, dass das Schlechteste ist, was sie machen können, weil ein Taubenfütterungsverbot was bewirkt ist. Die Tauben haben nur mehr Hunger, die Tauben sind nur lästiger, der Kot wird nur schierer. Und im Endeffekt hat man dann diese halb verhungerten Tauben herumsitzen. Also wir sehen es in Salzburg, da ist eben das Taubenfütterungsverbot verhängt worden. Und ja, die Tiere verhungern teilweise. Sie werden wirklich verhungert aufgefunden, das ist auch schon nachgewiesen worden, soweit ich weiß. Wie gesagt, man löst ja das Problem dadurch nicht, weil sie sind ja trotzdem da. Das ist genau wie bei den Streunerkatzen, ja. Also es ist nicht viel Unterschied zwischen Streunerkatzen und Streunertauben quasi, darum bewusst dieser Name. Sie verschwinden nicht, indem man sie einfach nicht füttert, ja. Man kann halt nur dagegen vorgehen quasi, dass sie sich weiter vermehren, indem man halt bei den Katzen eben kastriert und dass man halt die Tauben die Eier austauscht. Und das ist halt viel einfacher in einem Taubenschlag zum Verwirklichen, als wenn man da jetzt überall einzeln die Balkone, die Leute informiert, wie machen sie das. Ich meine, machen wir natürlich auch, klar, weil jeder einzelne Balkon, der das so handhabt, trägt dazu bei, dass sie eben die Tauben nicht mehr vermehren. Ja. Und wir haben mittlerweile doch schon ein paar Leute, die gesagt haben, okay, nachdem die brütenden Tauben selber ja nicht wirklich ein Problem sind in dem Sinn, weil die verhalten sich auch noch für sich ruhig, die machen auch nicht übermäßigen Dreck, ja. Die dürfen bei einem Balkon brüten, die Eier werden getauscht, dass eben keine Küken nicht schlüpfen. Und wenn die Tauben fertig sind mit Brüten, wird das einfach alles weggeräumt. Und wenn sie dann wieder dort Nest bauen und wieder Eier legen, dann werden halt die Eier wieder getauscht. Ja. Und wenn das natürlich, wenn sie nur 50 Balkone machen, dann sind es im Jahr einige hundert Eier, die was da getauscht werden. Das heißt, einige hundert Tauben

0: weniger. Also es läppert sich dann, ja.
1: Du hast zwar gerade gesagt, dass eine Helferin von euch da Probleme bekommen hat mit dem Füttern, aber würde es schon Sinn machen, wenn ich jetzt, keine Ahnung, ein Sackerl Körndlfutter mit habe und im Park, wo ich sehe, dass da irgendwie wer ein Semmerl oder ein Pizzastück weggeworfen hat, dass ich da daneben eben das richtige Futter ausstreue und ihnen und den Tauben das geben würde?
0: Grundsätzlich war es immer so, dass wir bei den Hilfsrunden immer auch die Leute angesprochen haben, aktiv an, die eben so ungeeignetes, ich will es nicht einmal als Futter bezeichnen, weil das ist kein Futter, ja. Sondern es ist halt gut gemeint von den Leuten, aber es ist halt eben total schädlich für die Tauben und lockt halt dann eben die Ratten an, die eben so verhasst sind immer, leider. Also wir haben die Leute dann immer angesprochen, haben ihnen erklärt, das ist eben nicht geeignet. Bitte, wenn, dann Körner eben hinstreuen und wirklich nur streuen. Also wir haben leider in Linz einige Personen, die da 5 bis 10 Kilo Körner einfach hinleeren und dann gehen. So sollte man es natürlich nicht machen. Ja. Auch in Tiefgaragen oder sowas ein Futter hinleeren ist ein absolutes No-Go. Wir haben jetzt gerade sehr zu tun gehabt in einer Tiefgarage, wo eine Person wirklich immer Futter hingestreut hat. Ja. Und wir haben da jede Woche verletzte und tote Tauben rausgeglaubt, ja, weil es einfach natürlich unvorsichtig wären und dann vor den Autos herumlaufen. Und manche Autofahrer nutzen es halt auch wirklich aus und fahren bewusst drüber. Das haben wir leider auch schon erlebt. Ja. Davon abgesehen natürlich, dass es halt gerade in Tiefgaragen oder auch in Parkgaragen überhaupt nicht gern gesehen ist bei den Autos und so. Also da wird jetzt auch schon massenhaft vergrämt. Bei unserer Tiefgarage, die wir da betreuen zum Beispiel, haben wir das abwenden können. Und da haben wir jetzt den Taubenschlag gekriegt. Ja. Also weil wir eben den Besitzer überzeugen haben können, dass die Vergrämung viel, viel teurer kommt und eigentlich sinnlos ist oder eigentlich nur wirkungslos, sagen wir mal so, wirkungslos ist das bessere Wort dafür. Ja, und dass ein Taubenschlag einfach viel mehr bewirkt bzw. viel nachhaltiger ist und auch tierfreundlicher ist. Ja.
1: Du hast jetzt schon ein paar Beispiele genannt, ja, wie Menschen mit den Tauben umgehen, Kinder treten nach ihnen. Sie werden von Autos absichtlich überfahren. Gibt es da irgendwelche Konsequenzen? Ich meine, könnte man das anzeigen? Also Tierschutzgesetz ist ja trotzdem auch für Tauben da.
0: Ja, grundsätzlich schon. Es ist halt nur immer schwierig mit der Beweisbarkeit. Das ist halt das Problem. Wobei, das war in der Riekestraße bei dieser Unterführung, da hat auch wer Körner hingestrahlt gehabt auf dem Gehsteig. Der Wind hat die Körner auf die Straße geblasen. Die Tauben sind auf der Straße herumgelaufen. Und das haben ein paar Autofahrer dann so quasi ausgenutzt und sind da wirklich, also die haben extra Gas gegeben und haben dann, also insgesamt 2 Tauben sind erwischt worden. Zum Glück nicht schlimm, also sie haben eine Prellung gehabt, also sie haben nur fliegen können, das war, aber ich habe das dann zur Anzeige gebracht und denen ist natürlich, weil ich habe mir das Kennzeichen gemerkt, beziehungsweise nachdem ich mitbekommen habe, dass sie die Autofahrer nicht davon abhalten haben lassen, dass sie da über die Tauben drüber fahren oder dass sie denen schaden wollen, habe ich dann wirklich bewusst auch die Kamera rausgeholt und habe das gefilmt. Und da haben wir eben dann eindeutig, also es war eindeutig zum Hören auch, dass sie die Tauben verletzt haben, also dass es eine Kollision gegeben hat und die haben dann sehr wohl eine Strafe gekriegt. Wie hoch, erfahre ich leider nicht, aber ich weiß, dass die gestraft worden sind.
1: Gibt es irgendwelche Ideen, wie man jetzt das Image von den Stadttauben aufbessern kann?
0: Ja, vor allem Aufklärungsarbeit. Ja. Also zum Beispiel so ein Radiobeitrag ist natürlich perfekt dafür, dass man das auch den Leuten näher bringt und sagt, hallo, das sind nicht die Ratten der Lüfter, ja, wobei Ratten aus meiner Sicht sehr intelligente, putzige Tiere sind. Ja. Tauben sind sehr liebenswerte Tiere, ja, und sehr, sehr reinliche Tiere. Was viele nicht wissen, ist zum Beispiel, dass bei den Tauben erstmal beide Elternteile brüten. Also die wechseln sie ab beim Brüten und sie wechseln sie auch bei der Versorgung ab. Und zwar bilden beide in der ersten Zeit eine sogenannte Kropfmilch, also Vater und Mutter quasi. Und kümmern sie wirklich grundsätzlich sehr gut um die Kleinen. Das Problem ist aber natürlich der angezüchtete Brutzwang vom Menschen, ja, der sie einfach dazu bringt, dass sie halt immer wieder Eier legen, auch wenn sie jetzt da nur Küken im Nest haben, dass die einfach schon wieder von vorn anfangen zum Brüten. Zum Teil werden dann die Küken nebenbei mitgefüttert und manchmal, ja, kommen die halt natürlich dann zu kurz, weil die Tauben eben so aufs Brüten fixiert sind, ja.
1: Gäbe es denn irgendwelche Möglichkeiten, diesen Bruttrieb wieder rauszuzüchten oder wie eine Art Impfung zu verbreiten unter den Wildtieren mit dem Futter oder dass da irgendwie was eingedämmt werden kann?
0: Ja, es hat früher die Stadt Linz die Taubenpille verfüttert. Das Problem ist aber, das erstmal hat die extrem viele Nebenwirkungen für die Tauben selber. Und das Hauptproblem war auch, dass eben andere Vögel, die das auch mit aufgenommen haben, ja, also Amseln, Spatzen, also gerade die, oder auch Meisen, wie immer, also andere Wildvögel einfach. Und das will man natürlich nicht, dass die anderen Wildvögel dann quasi unfruchtbar werden. Und das nächste Problem ist, dass man kann gar nicht kontrollieren, wie viel von dieser Taubenpille eine einzelne Taube aufnimmt. Die eine erwischt vielleicht 5, die andere erwischt gar keine. Also das ist halt sehr schwierig. Also dass man da wirklich nachhaltig das Ganze gestaltet, ist halt wirklich mit den Taubenschlägen. Das ist eigentlich das auch das Günstigste, ja, weil ich habe gehört, also die Tiefgarage, wo wir zum Beispiel tätig sind, da hätte die Vergrämung zwischen 90.000 und 120.000 Euro gekostet. Ja. Der Taubenschlag ist jetzt effektiv auf, ich glaube, nicht einmal 10.000 Euro gekommen. Ich meine, die Versorgung muss man natürlich schon auch dazu rechnen, klar. Aber ich meine, da komme ich lang aus mit Futter und so bei 90.000 Euro oder 120.000 Euro. Da kann ich lang die Tauben füttern und versorgen.
1: Wie würde denn so eine Vergrämung ausschauen, dass das so teuer kommt? Also was wird da gemacht?
0: Ja, die Standardvergrämung ist auch noch für sich mit Netzen und mit Spikes. Das Problem ist halt mit den Netzen, die werden halt oft nicht ordentlich montiert, beziehungsweise die Kinder an manchen Stellen gar nicht so montiert werden, dass die Tauben nicht doch trotzdem dahinter kommen. Es gibt es von den Vergrämern, nachdem wir ja einige angezeigt haben, wegen Tauben hinter Netzen oder auch die zu Tode gekommen sind in den Netzen, haben sie es jetzt einfallen lassen, diese Trichter, die sie da einbauen in den Netzen. Wir haben das beobachtet, die Tauben sitzen teilweise direkt in den Trichtern und checken nicht, dass da aussehen können. Man müsste, ich habe gesagt, dass das funktioniert, müsste man einzelne Tauben wirklich aktiv darauf trainieren, dass sie da durchschlüpfen können und dass die das quasi den anderen Tauben zeigen. Nur, nein, das ist nicht durchführbar. Also jetzt haben praktisch die Trichter halt drinnen, so ja, pro forma halber, weil sie dann sagen können, ja, die können eh wieder raus. Wo ich dann sage, ja, aber was macht dann die Vergrämung für einen Sinn, wenn die Tauben hinten rein können und da wieder raus können, dann brauche ich keine Vergrämung nicht. Da kann ich mir das Netz eigentlich sparen. Ne? Und bei den Spikes ist oft das Problem, dass dieser Kleber, mit denen die montiert werden, dass der nur ein, zwei Jahre hält und dann löst er sie und dann gehen die Spikes ab und dann sind die Tauben sowieso dort. Beziehungsweise manche Tauben nutzen die Spikes wunderbar als Nesthalter. Also sie bauen wirklich direkt in den Spikes die Nester. Also da haben wir auch ganz tolle Fotos auch davon. Das Problem ist natürlich auch, dass da teilweise, wenn dann wirklich erfolgreich gebrütet wird, sie die Jungtiere vor allem auch verletzen. Haben wir eben auch gehabt, Schillerstraßen hinten. Da war zum Beispiel eine Ringeltauben, die auf dem Fensterbrett gebrütet hat, auf den Spikes. Und da ist leider Gottes, also ein Jungtier ist da zu Tode gekommen. Also das hat sie einfach aufgespießt. Was da genauso teuer ist, kann ich nicht beurteilen. Das müsste man einen Vergrämer fragen. Aber es wird wahrscheinlich hauptsächlich durch die Arbeitsleistung immer sein, weil das einfach sehr aufwendig ist, das Montieren. Die Materialkosten sind auch noch für sich, glaube ich, nicht so, waren überschaubar. Aber es ist einfach die Arbeitsleistung, die da so teuer ist. Wir waren bei einer Parkgarage dabei, die vergrämt worden ist. Also die haben da, glaube ich, 2 Tage lang durchgehend gearbeitet dran. Ja. Und das ist natürlich dann das, also zu zweit, zu dritt teilweise. Und das ist, glaube ich, das, was einfach dann auch wirklich aufschlägt. Ja.
1: Gibt es denn von der Stadt Linz direkt eine Stelle, wo man sich hinwenden kann, wenn man ein verletztes Tier oder so findet? Oder ist man da auf eben so Vereine, wie ihr seid, angewiesen?
0: Ja, grundsätzlich, wenn zum Beispiel eine Taube im Netz zum Beispiel festhängt irgendwo, ist auch noch für sich die Feuerwehr dafür zuständig. Die kommen auch, machen das auch. Und sonst alternativ halt die Tierrettungen. Also unser Verein ist auch noch für sich nicht darauf ausgelegt, dass wir da jetzt immer ausrücken und die Tauben einsammeln und abholen und so. Ja. Da würde ich nichts anderes machen den ganzen Tag und ich muss arbeiten auch noch gehen. Ich arbeite Vollzeit. Also grundsätzlich, wie gesagt, entweder Feuerwehr, wenn es eben wirklich so eine akute Notlage ist und gerade wenn es weiter oben ist, wo man wirklich Leiter etc. braucht, dann ist auch noch für sich die Feuerwehr zuständig.
1: Wie ist denn dein Interesse oder deine Liebe für Tauben überhaupt entstanden?
0: Ich folge natürlich auf Facebook auch anderen Tierschutzvereinen, auch in Deutschland. Und da ist zum Beispiel ein Tierheim dabei, das hat eben eine Handaufzucht gehabt, eben eine Taube. Das war der Fussel. Und das habe ich da mitverfolgt. Und früher bin ich durch die Stadt gegangen und auch wenn ich verletzte Tauben gesehen habe und habe mir gedacht, okay, mal viel arm. Also ich habe es gesehen, ja, was die meisten ja schon mal nicht mitkriegen, dass da wirklich verletzte und halb verhungerte Tiere rumlaufen. Und ich war aber bis dahin immer der Meinung, ja, ich kann nichts tun, die fliegen weg, ich kann sie nicht fangen. Über diesen Fussel eben von Deutschland bin ich dann eben ein bisschen so in den Taubenschutzszene ein bisschen reingerutscht und habe dann eben mitgekriegt, man kann sehr wohl was tun und man kann sie sehr wohl fangen. Ja, man muss nur wissen, wie. Ja. Dann habe ich eben eine Taube, eine Jungtaube gesehen im Schillerpark. Die war an den Füßen ziemlich arg verschnürt. Also die hat Fäden um die Zehen gehabt. Das passiert dann, wenn sie zum Beispiel eben auf der Futtersuche, weil sie legen ja sehr viele, also sehr weite Strecken zu Fuß zurück, dass eben die einzelnen Körnchen oder Sämereien oder was halt natürlich nicht in Massen gibt in Linz, sondern nur vereinzelt, ja. Oder auch so Brotkrümel und so, die fressen es halt dann. Und wie gesagt, sie legen halt sehr viele, ich würde schon sagen, fast so einen Kilometer zurück zu Fuß. Und dadurch wickeln sie dann Fäden, Haare. Im Winter ist ganz schlimm mit dem Engelshaar, haben wir schon gehabt. Die wickeln sie dann um die Füße und teilweise schnürt sie dann oder wirklich die Zehen oder auch die Füße ab. Also wir haben auch schon gehabt, wo wirklich die Zehen abgestorben sind. Oder auch das ganze Bein sogar abgestorben ist, ja. Wie gesagt, so ein Täubchen habe ich mir entdeckt im Schillerpark und habe am Anfang, ja, ich war halt so naiv, immer noch die fangen halt so wie ein Katz. Box aufgestellt, Futter rein und hoffen, dass dann reingeht. Hat natürlich nicht funktioniert, ja. Also mit Schnürl fragst du dich dran. Habe mich dann nur mal erkundigt und habe dann beschlossen, dass ich am nächsten Tag dann wirklich ganz bald in der Früh, ich glaube um 5 Uhr war ich dann im Schillerpark, habe dann immer ein paar Körnchen geschmissen und ist mir weit genug zugekommen und dann habe ich es mit den Händen fangen können, Gott sei Dank, weil ich so einen Hunger gehabt habe. Die ist dann eben versorgt worden und ich habe es dann später wieder freilassen können. Das war halt die erste Taube, die da eingefangen habe und das, ja, war ein gutes Gefühl.
1: Das ist alles ehrenamtliche Arbeit?
0: Genau. Also ich arbeite rein ehrenamtlich, ja.
1: Wie viele HelferInnen habt ihr sonst bei den Streunertauben?
0: Bei den Streunertauben jetzt an und für sich, also hauptsächlich die Haubenschlagbetreuung, also diese Hilfsrunden haben wir jetzt zurückgeschraubt, also massiv zurückgeschraubt, weil eben auch das Problem mit dem Geld ist, ja. Also wir haben jetzt den Taubenschlag, da brauchen wir das Geld fürs Futter, weil das Futter müssen wir finanzieren, ja. Und wir versorgen dort so circa 200 Tauben jeden Tag, also die verschlingen da so um die 15 Kilo sind es momentan pro Tag, ja. Bei den Hilfsrunden haben wir auch so, ja, pro Tag so um die 10, also für ganz Linz quasi, 10, 15 Kilo insgesamt gebraucht für die einzelnen Stöhner dann. Und das ist einfach nicht finanzierbar. Und das haben wir gesagt, okay, wir konzentrieren uns auf den Taubenschlag, weil da, das ist halt wirklich das Nachhaltigere, weil wir da halt dann auch wirklich auch die Eier tauschen können, weil wir da wirklich auch die Vermehrung stoppen. Und darum haben wir das mit den Hilfsrunden an und für sich jetzt. Also es gingen schon noch Leute durch Linz, ja, aber eben nicht mehr so intensiv wie vorher halt. Und jetzt gibt es eh 2 Tierrettungen mittlerweile in Linz, also jetzt sollte das auch noch für sich eh gut abgedeckt sein.
1: Jetzt haben wir gerade Sommer und sehr hohe Temperaturen. Soll ich da jetzt als Privatperson Wasser aufstellen? Und wenn ja, wie mache ich da das richtig? Muss das eine flache Schüssel sein? Wie muss ich irgendwie auf die Wassertemperatur achten? Wie oft muss das getauscht werden? Oder finden die Tauben selbstständig genug?
0: Also Wasser ist grundsätzlich nie verkehrt im heißen Sommer. Nicht nur wegen der Tauben, sondern auch wegen der anderen Vögel und auch wegen Igel. Grundsätzlich ist immer gut, wenn man jeden Tag das Wasser frisch macht, wenn man die Schüssel entweder heiß ausspült oder man tauscht halt praktisch immer aus. Also sprich, man stellt eine frische Schüssel Wasser hin, nimmt die alte weg und lässt die auch gut austrocknen, weil es gibt da so Trichomonaden. Das sind so einzellige Parasiten quasi, die befallen dann Schnabel und Atemwege und so, ja. Und die können sie eben nur im Feuchten vermehren, ja. Und wenn man das austrocknen lässt, dann haben wir zumindest diese Erreger dann weg und dann können sie die auch nicht weiter vermehren oder weiter übertragen werden, ja. Also das ist schon wichtig, auch mit der Hygiene, auch wegen anderer Erkrankungen. Auch für die anderen Vögel, ja, grundsätzlich sollte man das immer sauber halten. Auch. Von der Temperatur her ist ganz gleich, also ich habe die Tauben schon im Winter in der Donau baden gesehen, also das ist ja noch ziemlich wurscht. Und von der Höhe her, von der Schale, ja, 5 cm Wasserhöhe oder so, das geht schon ganz gut.
1: Erkennen die Tauben die HelferInnen, die sie regelmäßig sehen? Erkennen die dich, wenn du in den Schlag kommst? Weil es heißt immer, Tauben sind ja doch auch relativ intelligente Tiere.
0: Ja, die sind sehr intelligent, die erkennen uns sehr wohl. Ja, also die können ganz genau unterscheiden, wenn jetzt wer kommt, den sie schon mal gesehen haben, oder wenn jetzt wer neuer kommt, da verhalten sie sich ganz anders, da sind sie richtig vorsichtig. Ja. Und ich habe früher, wie ich meine Hilfsrunden in Linz gemacht habe, zum Beispiel in Nibelungenbrücken, das war ganz schlimm. Also sobald die mir reden gehört haben, sind da 300 Tauben zu mir hergeflogen und das war immer sehr spektakulär. Sie erkennen das sehr wohl, wann wir kommen, beziehungsweise wann wir zum Schlag hinfahren. Die erkennen, glaube ich, mittlerweile auch schon das Auto. Also die checken das schon, obwohl wir zuerst das Futter und so herrichten müssen. Die sehen es ja nicht, wo wir das Futter herrichten, weil das bringen wir dann extra rauf zum Schlag. Aber sie kriegen das gleich mit und wenn wir dann zum Schlag hinfahren mit unserem Wagerl, dann kreisen sie schon über an. Und sie sind auch so sozial, das habe ich auch beobachten können, gerade am Anfang. Wenn ein paar einzelne Tauben mitkriegen, es gibt jetzt was zum Fressen, dann fliegen die im ersten Moment weg. Und am Anfang haben wir gedacht, na, die haben Angst und fliegen halt weg. Nein, ich habe das dann beobachtet, weil ich habe dann nachgeschaut, wo die hinfliegen. Die fliegen wirklich eine Runde zu anderen Tauben, die in der Nähe sitzen und holen die quasi direkt ab. Und so mehr oder weniger, hey, kommt's, da ist ein Futter. Und dann fliegen die wirklich mit diesen neuen Kollegen quasi dann mit zurück und kommen dann zum Schlag fressen. Das ist recht interessant zum Beobachten.
1: Jetzt zum Schluss würde mich noch einfach interessieren, kannst du noch einmal zusammenfassen, warum wir alle netter zu Tauben sein sollten?
0: Ich habe es einfach gemerkt, wenn man mal eine Taube in der Hand hält oder auch von nahem betrachtet, sie haben alle andere Augenfarbe. Ja? Also da fängt es schon mal an, das ist einfach, sie sind so liebenswert. Ja? Also selbst eine Taube, die jetzt unter Anführungszeichen aggressiv ihr Nest verteidigt, natürlich, sie verteidigen die Eier, klar, ja? Weil sie wollen es natürlich nicht hergeben. Ja? Aber sie sind trotzdem so nett dabei, unter Anführungszeichen. Es ist eigentlich immer recht lustig. Sie verletzen auch nicht. Ja? Also, sie sind sehr sozial, sie sind voll intelligent, sie merken sie Gesichter. Sie merken sehr Stimmen, sie kriegen es auch mit, wenn es jemand gut mit einer meint. Ja? Also auch wenn man in der Stadt unterwegs ist und dann stellen sie teilweise wirklich die Tauben vor einem hin und dann legst du den Kopf so schief, so, hast du nicht ein paar Körnchen für mich? Und da kann man schon fast nicht nein sagen. Ja? Und wie gesagt, sie sind wirklich so sozial auch. Also ich bin mittlerweile ein großer Taubenfan geworden, ja? Einfach weil ich mich auch so viel mit ihnen befasse, ja? Und weil es einfach auch mitkriegt. Ja, sie sind einfach nett, anders kann man es nicht sagen. Und Taubenküken zum Beispiel sind so ziemlich das Netteste, was man haben kann. Also man kriegt zwar einen Tinnitus, weil sie halt natürlich dann ziemlich schrill schreien. Besonders Highlight ist halt dann diese Jungtauben, die dann vor lauter Hunger und gefüttert werden wollen, dann auf die Schulter fliegen, den Schnabel ins Ohr reinstecken, dann einmal reinschreien da. Ja, sie sind wirklich, ich kann nur sagen, sie sind einfach total nette Lebewesen. Also wenn man es nie erkennt, dann muss man es einfach gern haben. Das geht gar nicht anders. Und sie sind auch voll hübsch, finde ich. Auch jede einzelne, auch die sogenannten normalen Stadttauben, diese grauen Tauben, wo ihr seht, sie sind so schier. Nein, sind sie überhaupt nicht. Wenn man es genau anschaut, sie schillern trotzdem auch am Hals so ein lila-grün. Ja, und wie gesagt, da die Augen. Man muss ja immer in die Augen schauen, ja. Und ich habe auch ganz ein tolles Erlebnis gehabt. Das war, wie der alte Biller noch war. Dieser Innenhof auf der Landstraße, da haben wir ja unten die Eier getauscht, in dem Bereich unten natürlich mit Abstimmung vom Eigentümer. Und da habe ich im Innenhof, war ein ganz verhungertes Taubenküken, das war im Winter, es war ziemlich kalt und ich habe von Weitem schon gesehen, das ist nur mehr Haut und Brenner. Und ich habe dann ein paar Körnchen hingestrahlt, also ich mir es herlocke und habe dann eben im Kescher es dann gefangen. Und bevor ich meinen Kescher zuschlagen am Kinn, habe ich hinter mir eine ödere Frau gehört. Müssen Sie die Scheißviecher füttern? Ne? Und ich habe dann die Tauben gefangen, habe dann das Küken in die Hand genommen, habe mich zu ihr umgedreht, habe es dann so in Brusthöhe gehalten und habe gesagt, wie bitte, was geht's da? Und sie schaut mich an, schaut das Taubenkind an, schaut wieder mich an und sagt, mei, ist die lieb. Also das sagt, glaube ich, eh schon ziemlich viel aus. Ja, man muss einer Tauben in die Augen geschaut haben.
1: Dann vielen Dank, Sabine Auer von den Streunertauben Linz für diese aufklärenden Worte über die Tauben. Danke.
0: Dankeschön.
2: Wenn Sie mehr zu Tauben in Linz und wie man ihnen helfen kann wissen möchten, finden Sie Informationen bei den Streunertauben auf der Website unter www.streunerkatzen.com/streunertauben.
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2: Gefälschte Meinungsumfragen, veruntreute EU-Gelder und annullierte rote Karten. Korruptionsskandale machen immer wieder Schlagzeilen. Das ist nichts Neues. Versuche, gegen Korruption vorzugehen, reichen bis in die Antike. Einer, der zur Geschichte der Korruptionskritik forscht, ist der Historiker Nils Grüne von der Universität Innsbruck. Im Gespräch mit David Winkler-Ebner gibt er einen Einblick in seine Forschung.
3: Nils, herzlichen Dank, dass Sie sich heute Zeit nehmen, um über das Thema Korruption zu sprechen. Vorab können Sie sich und Ihre wissenschaftliche Tätigkeit kurz einmal vorstellen.
4: Ja, sehr gerne. Ich bin Historiker und stamme aus Deutschland, genauer gesagt aus Bielefeld in Nordrhein-Westfalen, wo ich auch Geschichte studiert habe und promoviert wurde. Und seit 2012 bin ich jetzt an der Universität Innsbruck tätig, zunächst als wissenschaftlicher Mitarbeiter in Forschung und Lehre, dann später Assistenzprofessor und seit 2024 als sogenannter assoziierter Professor.
3: Sie sind also schon lange in der Wissenschaft aktiv. Welche Themen interessieren Sie denn in der Forschung besonders?
4: Ich habe mich zunächst recht lange mit dem Wandel der ländlichen oder dörflichen Gesellschaft im 18. und 19. Jahrhundert beschäftigt, speziell in Südwestdeutschland. Dazu habe ich auch meine Doktorarbeit geschrieben. Und mein zweites großes Forschungsthema war und ist dann die Geschichte der Korruption, vor allen Dingen mit Fokus auf Korruptionskritik und der politischen Funktion dieser Art von Kritik im 16. bis 18. Jahrhundert. Das ist die Phase, die man bei uns im Fach als frühe Neuzeit bezeichnete. Und daneben befasse ich mich noch mit der Geschichte von Europavorstellungen und der Geschichte der britisch-deutschen Beziehungen. Und ein relativ neues, frisches Forschungsthema für mich ist Populismus im 19. Jahrhundert mit einem räumlichen Schwerpunkt im östlichen Alpenraum. Aber das ist noch ein bisschen Zukunftsmusik.
3: Korruptionskritik, historische Korruptionsforschung ist also einer Ihrer Schwerpunkte. Wie sind Sie denn auf dieses Thema gekommen?
4: Ja, ich stand nach meiner Promotion damals noch in Bielefeld schlicht vor der Frage, was denn mein zweites großes Forschungsthema sein könnte, auch als Grundlage für den nächsten Qualifikationsschritt im akademischen Bereich, die Habilitation. Und da bin ich zunächst mal schlicht einer Anregung meines Doktorvaters gefolgt. Ein Schweizer, der selber auch so ein bisschen geforscht hat zu Korruptionskritik in der Schweiz. Und er meinte, es könne sich lohnen, dieses Feld Korruptionskritik, politische Funktion dieser Kritik mal breiter zu untersuchen für ältere Epochen in Europa, auch aus vergleichender Perspektive. Und das hat sich in meinen eigenen Forschungen glücklicherweise als sehr ertragreich erwiesen.
3: Wir haben uns ja schon vorab unterhalten und dann haben Sie mir erzählt, dass es in der Forschung ja bezüglich der Korruption und der Korruptionskritik lange Zeit einen Irrtum gab. Wo liegt denn nun dieser Irrtum?
4: Ja, man kann das als Irrtum bezeichnen oder auch als Fehleinschätzung. Und zwar liest man also in der Literatur häufig bis heute, dass das eigentlich ein relativ junges Phänomen sei. Also jung im Sinne von den letzten rund 250 Jahren, also beginnen wir so Mitte des 18. Jahrhunderts grob, dass es eigentlich erst seit der Zeit eine klare Vorstellung gab, dass öffentliche und private Sphäre getrennt sein müssten und dass staatliche Akteurinnen, Akteure, Amtsträger etc. dazu verpflichtet sein, allein im öffentlichen Interesse zu handeln, ne, und ihre privaten Interessen zurückzustellen. Und ab der Zeit kann man auch greifen, dass der Begriff, das Wort Korruption häufiger verwendet wurde für die Kritik daran. Und daraus ist in meinen Augen eigentlich der Fehlschluss gezogen worden, dass das zu der Zeit erst beginnt. Aber wenn man ein bisschen vom Wort Korruption weggeht und sozusagen auch andere Begrifflichkeiten einbezieht, die die gleiche Funktion haben, Korruptionskritik, müsste man eigentlich schon in sehr viel fernere Epochen zurückgehen, um dieses Phänomen zurückzuverfolgen. Also fern heißt eigentlich bis in die Antike. Und deswegen denke ich, dass die Forschung da bis zu einem gewissen Grad einem Irrtum unterliegt, den ich mit meinen eigenen Arbeiten zu korrigieren versuche.
3: Wo taucht nun in der Antike diese Korruptionskritik auf? Können Sie da Beispiele nennen?
4: Ja, also wir bewegen uns zeitlich. Ich meine, man könnte das auch für Griechenland, Athen und so weiter verfolgen. Da gibt es auch Beispiele, aber ich würde ganz gerne den Blick richten auf die Zeit der sogenannten späten römischen Republik. Da sind wir so im zweiten, ersten Jahrhundert vor Christus. Und da kann man zunächst mal auf der gesetzlichen Ebene beobachten, dass, ja, man würde heute sagen, so etwas wie Korruptionstatbestände formuliert werden, ne? Also im Strafrecht. Ne? Und da tauchen dann Begriffe auf, die uns heute eigentlich gar nicht mehr geläufig sind. So etwas wie Peculatus, was schlicht Unterschlagung oder Veruntreuung bedeutet, oder Concussio. Das ist eigentlich Erpressung, meint hier aber speziell, dass sagen Amtsträger ihr Amt, ihre Macht missbrauchen, um Gelder zu erpressen. Ja, Es gibt aber auch andere Begriffe, die so ein bisschen komplexer sind. Und zwar zum Beispiel Repetunde. Das bezieht sich vor allen Dingen auf die Provinzverwaltung. Das Römische Reich expandierte ja zu der Zeit. Und da gab es dann Provinzstatthalter. Es gibt mehrere Fälle, wo sich zeigen lässt, dass die auch ihre Amtsgewalt missbraucht haben, um Gelder oder Geschenke, Ähnliches zu erpressen von der betreffenden Bevölkerung. Und da gab es eigene Gerichtsverfahren, ne, um dagegen vorzugehen und diese Gelder zurückzuverlangen, ne, also die sagen, dass sie erstattet wurden. Und in diesen Kontext gehört dieses Repetunde, also eigentlich zurückzufordernde Gelder. Und ganz interessant, es gibt auch in der Republik wurden ja also viele Ämter, also auch die höchsten politischen Ämter über Wahlen vergeben. Und bestimmte Formen, Praktiken der Beeinflussung dieser Wahlen, ne, wurden sozusagen auch kritisch gesehen. Und da gab es einen entsprechenden Straftatbestand, der nennt sich Ambitus, kommt vom Verb ambire, heißt eigentlich herumgehen, in diesem Fall herumgehen und bestimmten Leuten, Wählern in diesem Fall, Zuwendung zukommen lassen, um ihr Abstimmungsverhalten zu eigenen Gunsten zu beeinflussen. Und das ist sozusagen Ambitus als Straftatbestand. Ja, und zu diesen Straftatbeständen kann man dann jeweils auch, die Quellenlage ist für die Antike nicht so günstig wie für spätere Epochen, um das im Detail zu rekonstruieren. Aber es gibt ein paar Fälle, wo es auch wirklich zu Anklagen gekommen ist, gegen Einzelpersonen, die sich da zur Wehr setzen mussten, mehr oder weniger erfolgreich gegen Korruptionsvorwürfe.
3: Also diese Korruptionsvorwürfe im antiken Rom schon sehr präsent. Welche Rolle spielt dann diese Korruptionskritik in der nachfolgenden Epoche im Mittelalter beispielsweise?
4: Ja. Also das Mittelalter, meine Kollegen, die sozusagen Spezialisten sind fürs Mittelalter, würden sich natürlich gegen den Ausdruck sagen, dunkles Mittelalter wehren. Also dunkel war es nun wirklich nicht. Aber was relativ wenig stattfand, und zwar in erster Linie aufgrund weniger ausgeprägter staatlicher Strukturen, war Korruptionskritik. Es gibt ganz vereinzelte Fälle, aber das ist extrem selten. Zu einem, ich würde sagen, Aufschwung von Korruptionsbewusstsein und entsprechender Kritik kommt es dann vor allen Dingen seit dem 16. Jahrhundert, also wo man bei uns im Fach eigentlich die Neuzeit, zunächst die frühe Neuzeit, beginnen lässt. Und da steht das sehr stark im Kontext von Staatsbildungsprozessen, also Staatsbildung nennen wir das im Fach, also der Ausbau von Verwaltungen, häufig verbunden mit dem Versuch der monarchischen Regierungen, Könige, Fürsten, sagen ihre Macht durch Zentralisierung, Bürokratisierung zu stärken, auf Kosten anderer Herrschaftseliten, die es in ihren jeweiligen Ländern auch gab, speziell der Adel, aber auch andere Gruppen. Also in diesem Kontext wird sozusagen Korruption wieder zu einem sehr brisanten Thema.
3: Wir sprechen da von der frühen Neuzeit. Wie geht es dann im 19. Jahrhundert beispielsweise weiter? Ändert sich da was in diesen Korruptionsdebatten?
4: Es gibt schon Änderungen. Also für die frühe Neuzeit, also sagen wir bis ins 18. Jahrhundert hinein, kann man zeigen, dass eigentlich Korruptionskritik vor allen Dingen in so einem Spannungsfeld geäußert wird zwischen Monarchen auf der anderen Seite und sozusagen konkurrierenden Herrschaftseliten auf der anderen Seite, die häufig in ja, ein Beispiel wäre das englische Parlament, auch ihre eigenen politischen Vertretungen hatten, über die sie ihren Einfluss geltend machen konnten. Und ich würde sagen, der Grundgedanke von Korruption, also vor allen Dingen diese Trennung zwischen öffentlicher und privater Sphäre, das ändert sich nicht im 19., 20. Jahrhundert. Aber was sozusagen schon, was hinzukommt und was dann auch Korruptionskritik intensiviert, also sowohl häufiger als auch stärker macht, ist eine Reihe von Faktoren. Als ersten würde ich nennen, dass sich zunehmend das Prinzip der Rechtsgleichheit durchsetzt und auch der demokratischen Teilhabe, speziell auch nach den Revolutionen in Amerika und in Frankreich. Das heißt, anders als vorher, wo Korruptionskritik eher ein Elitenphänomen war, betrifft es nun zunehmend die gesamte Bevölkerung. Und dazu trägt auch bei, dass sich die Medienlandschaft ändert. Also es treten sozusagen verstärkt Medien hinzu, die breite Bevölkerungskreise erreichen. Zeitungen, später Radio, Fernsehen. Heutzutage natürlich digitale Medien. Also sobald es zu Korruptionskritik kommt oder auch Korruptionsaffären und Skandale, verbreitet sich das sehr viel stärker. Also die Kenntnis und vielleicht auch die Teilhabe an solchen Diskussionen als in früheren Epochen.
3: Wir haben über Korruption sehr viel im Zusammenhang mit Politik und Verwaltung gesprochen. Spielt Korruption und Korruptionskritik auch in anderen gesellschaftlichen Bereichen eine Rolle?
4: Ja, also verstärkt in den letzten Jahrzehnten auch in der Privatwirtschaft. Und im Grunde, was da stattfindet, ist eine Übertragung des Modells, das man aus dem Bereich Staat und Politik kannte. Also im Grunde, dass Entscheidungsbefugnisse delegiert werden und diese delegierte Macht missbraucht werden kann. Und das findet man natürlich auch in Wirtschaftsunternehmen. Und da gibt es auch entsprechende gesetzliche Regelungen, also im Wirtschaftsrecht, Wirtschaftsstrafrecht. Aber natürlich betrifft das auch das breite Feld der Compliance-Regeln, ne, in der Privatwirtschaft, gerade in größeren Konzernen. Also im Grunde sozusagen Verhaltenskodizes für die jeweiligen Mitarbeiterinnen und Mitarbeiter, wozu eigentlich immer auch Korruption gehört, beziehungsweise die Abwehr von korrupten Handeln. Also da haben wir sozusagen eine Übertragung aus der staatlichen Sphäre in die Privatwirtschaft, aber mit dem gleichen Kerngedanken eigentlich. Ja.
3: Für Sie in Ihrer wissenschaftlichen Tätigkeit, ist das Thema momentan noch aktuell? Arbeiten Sie da gerade noch dran?
4: Also wie so häufig in der Wissenschaft ist es so, dass man sich für eine gewisse Phase, also in meinem Fall mehrere Jahre, sehr intensiv damit beschäftigt, also auch Quellenforschung betreibt, also sozusagen sich das Material aus der jeweiligen Untersuchungsphase, bei mir also frühe Neuzeit, genauer anschaut. Und dann häufen sich sozusagen im Nachgang die Anfragen für Publikationen, Vorträge und so weiter. Also auf der Ebene beschäftige ich mich schon noch damit, auch wenn sozusagen die eigentliche Forschung im engeren Sinne abgeschlossen ist. Aber es zeigt auch, dass es nach wie vor ein breites öffentliches Interesse an dem Thema gibt, weil sich das bis heute durchzieht und nichts Fernes, irgendwie Fremdes zu sein scheint.
3: Wenn jetzt nach diesem Interview Zuhörende Lust bekommen haben, sich selbst noch näher in das Thema einzulesen, gibt es da Literatur dazu, auf die Sie verweisen können?
4: Ja, es gibt zum Glück aus meiner eigenen Feder etwas sehr, sehr Frisches. Und zwar ist zunächst online und in diesem Jahr auch in Buchform ein großer Band erschienen, eigentlich von Soziologen, Politikwissenschaftlern herausgegeben, der sozusagen aus der Sicht verschiedenster Disziplinen das Thema Korruption beleuchtet. Und da habe ich einen Beitrag zur historischen Korruptionsforschung beigetragen. Also es nennt sich Korruption, ein Handbuch, ist wie gesagt frei zugänglich, Open Access. Und da gewinnt man, glaube ich, einen ganz guten Einblick, wie sozusagen Geschichtswissenschaft sich mit dem Thema Korruption beschäftigt. Und da findet sich auch eine Fülle an Literaturhinweisen, wenn man das vertiefen möchte, für welche Epoche, welchen Kontext auch immer.
3: Also doch ein noch sehr reichhaltiger Schatz, wo man noch näher in die Tiefe kann.
4: Ein ewig junges Thema eigentlich.
3: Ja, dann danke sehr für diesen Einblick und für die Zeit fürs Interview.
4: Ja, ich danke.
2: Das war David Winkler-Ebner im Gespräch mit Nils Grüne von der Universität Innsbruck zu seiner Forschung über Korruptionskritik. Damit bin ich am Ende des heutigen Frosins angekommen. Am Mikrofon war Eileen Yilmaz. Ich bedanke mich herzlich fürs Zuhören. Alle Informationen und die Sendung zum Nachhören finden Sie auf unserer Website unter www.fro.at oder im Audioarchiv der Freien Radios in Österreich unter cba.media. Ich verabschiede mich. Bis zum nächsten Mal.
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0: Hust.
1: Arf. Einen wunderschönen guten Abend. Ja, es ist kurz nach 19 Uhr, ihr hört Radiofroh. Es ist der dritte Donnerstag im Monat und ihr habt immer den richtigen Radiosender aufgedreht. Ihr hört die irgendwas über 170. Ausgabe von DSBB, der Sendung mit besonderen Bedürfnissen. Mit mir im Studio, hinter Mischpult, unser Rente in Not, der Ömer.
2: Hallo.
1: Am ersten Mikrofon, Johannes Schwabecker.
3: Grüß dich.
1: Und als Studio-Gast als Mitinitiator der Petition weg mit den Einkommensgrenzen. Martin Reininger.
3: Hallo, grüß euch da draußen am Meter. Ich bin heuer schon das zweite Mal da. Ich weiß, ich wiederhole mich gerne. Ich komme immer wieder retour. Aber anscheinend bin ich so gefragt. Überzeugt euch selbst. Danke, dass ich da sein darf.
1: Bitte, Martin. Ja, wir freuen uns auch mit der ersten Musiknummer. Die Musik, die uns gespielt wird, ist rein österreichisch. Und wir fangen jetzt auch mit der ersten Musiknummer zusammen. Reinhard Friedrich, Schwarz oder Weiß.

0: Herzlich willkommen zurück im Studio. Das war so jetzt dreimal. Jetzt kommen wir zu unserem Studiogast Martin, wenn du mir bitte vorstellst.
1: Ja, mache ich sehr gern. Viele von euch da draußen werden mich ja schon kennen. Und ich will es auch nicht zu langweilig machen. Also, ich bin der Martin Reidinger. Ich bin geburtsbehindert durch einen Sauerstoffmangel. Bin ich sogenannter Spastiker. Das kann man aber anders interpretieren. Ich habe meistens Spaß im Leben und werde immer dicker, darum nenne ich mich Spastiker. Und ich mache aktuell 4 Jobs, davon 2 Teilzeit und 2 Mini. Ich arbeite bei 2 Institutionen und Geschäftsstelle als Peerberater und berate dort Menschen mit Behinderung. Und weiters habe ich noch eine Lehrtätigkeit in der Sozialbetreuungsschule des Diakoniewerks auf Honorarbasis. Und dann bin ich auch noch in der Ausbildung für persönliche Assistentinnen absolviert. Ich lebe in Linz mit meiner geliebten Frau Johanna und bin 48 und heute glaube ich schon das 4. Mal in der Sendung.
0: Mindestens. Martin, diese Sendung, also normalerweise haben wir unsere Sendung keine Untertitel, die sich ja schon alles ganz oder kurz umwerfen.
2: Weg mit den Einkommensgrenzen für mehr Chancengleichheit.
0: Bevor wir zu der Petition kommen, Martin, was ist denn der IVMB?
1: Ja, der IVMB ist die Dachorganisation aller Interessenvertretungen in Oberösterreich. Und die Interessenvertretungen sind grundsätzlich sogar verpflichtend eingeführt worden mit der Entstehung des oberösterreichischen Chancengleichheitsgesetzes 2008, weil man einfach auch haben wollte, dass sozusagen die Bewohner und Nutzer und betreuten Mitarbeiter, wie auch immer man uns nennt im Chancengleichheitsgesetz, dass sie die selbst mehr vertreten und die Bedürfnisse sozusagen besser artikulieren. Da hat das Land Oberösterreich dankenswerterweise dann die Interessenvertretungen in den Einrichtungen eingeführt, die nach dem CHG-Prinzipien arbeiten. Und dann ist man sehr bald drauf gekommen, dass da eine Dachorganisation auch gut ist, die praktisch alle Interessenvertretungen sozusagen zusammenführt und diese begleitet, wenn man auch Hilfe braucht in seiner Tätigkeit oder wenn man sich schwer tut mit der Anerkennung beim Träger, sprich Anbieter. Und weil ja auch die Politik im Rahmen des CHGs ja den IV-Beirat eingeführt hat, das ist vereinfacht ausgedrückt das politische Gremium, das die Politik berät, um praktisch optimale Bedingungen im CHG zu erschaffen, wo man dann auch als betroffene Funktionsträger eben Gehör kriegen in der Politik. Für das war eben der IV-Beirat und da, wie ich vorhin schon gesagt habe, war es auch wichtig, dass man unbedingt das schafft, dass man die ganzen Interessenvertretungen zusammenführt und der IVMB ist nichts anderes als das doch drüber, über alle einzelnen Interessenvertretungen und Verbünde. Ja.
0: Passt. Bevor wir zu dem Hauptthema der Sendung kommen, würde ich sagen, wir machen noch eine kurze Musiknummer, nämlich von den Querschläger, weißt du was? Viel Spaß beim Hören.

0: Herzlich willkommen zurück im Studio. Das war also jetzt die Querstellung. Martin, warum gibt's die Petition und wie heißt's?
1: Ja, die Petition haben wir deswegen erschaffen über den IVMB, also über die landesweite Interessenvertretung. Weil es einfach nicht sein kann, dass Menschen mit Behinderung wegen ihrer Behinderung zur Kasse gebeten werden. Weil Fakt ist, dass niemand von uns die Behinderung freiwillig hat, egal ob es durch einen Unfall war oder eben wie bei mir seit Geburt ist. Und wenn man dann als politischer Hauptentscheidungsträger so quasi keine andere Möglichkeit sieht, als Menschen, die, wenn man so will, ich bin da kein Anhänger dieser Aussage, eh schon benachteiligt sind in der gesellschaftlichen Struktur durch die Behinderung selbst, dann auch noch zur Kasse bittet, weil diese da ist, dann finde ich persönlich, ist jetzt meine Privatmeinung, die in einem Radiostudio nichts verloren haben sollte, aber ich kann es nicht lassen, dann finde ich persönlich einfach menschenverachtend und total verletzend, dass man nur die eine Chance kriegt, politisch so quasi Menschen, die vermeintlich eh schon gestraft sind, was ich nicht so sehe, aber die Gesellschaft sieht es vielfach so, dann nur mal abzustrafen, weil so quasi wir müssen ja einen Beitrag leisten, dass man die Leistungen eben finanzieren kann, was ich ja einsehe. Aber ich sehe es in dem Punkt eben nicht ein, wo es für mich darum geht, dass diese Partei, nämlich die Österreichische Volkspartei, die da sagt, jeder muss einen Beitrag leisten. Wie gesagt, ich betone noch einmal, ohne mich wiederholen zu wollen, ich sehe das durchaus ein, ja, dass jeder seinen Beitrag leisten muss. Aber warum getraut man sich dann als diese Österreichische Volkspartei zum Beispiel Millionäre außen vor lassen oder Millionärinnen, natürlich gibt es ja Frauen genauso, die erfolgreich sind, oder warum getraut man sich dann, dass man sagt, wenn du eine

stelle hier in aller Öffentlichkeit die Frage, würde ein Herr Landeshauptmann oder ein Herr Soziallandesrat bereit sein, seine Tätigkeit, die durchaus anstrengend ist, die durchaus verantwortungsbewusst geführt wird, das stelle ich überhaupt nicht in Frage. Ja, und ich möchte auch niemanden angreifen. Aber wären diese beiden Herren, die das so propagieren, es muss vor allem so bleiben. Ja, das stört mich, dass man da sozusagen nicht drüber reden kann. Würden diese beiden Herren ihre Spitzenämter, den Soziallandesrat, wie ich betont habe, und den Landeshauptmann in ihrer Position um 2000 Euro netto ausüben? Das ist so für mich die Frage, wo ist da die Wertigkeit vom sogenannten Leistungsträgerdenken? Weil auch diese Partei, die dies propagiert, dass es da eine Mitbeteiligung von Betroffenen braucht, so dafür eintritt, dass es das Oberösterreich das Land der Möglichkeiten ist und zum Zweiten auch das Land der sogenannten Leistungsträger. Aber braucht man dann uns Menschen mit Behinderung nicht für die politische Leistungsquote? Hat man das nicht notwendig oder hat man uns schlicht und ergreifend übersehen, weil man sich denkt, wir sind so ein kleiner Promilleanteil in der Bevölkerung, das schlicht und ergreifend wurscht ist, aber ich möchte schlicht und ergreifend nicht zu einer Bevölkerungsgruppe gehören, aber wenn es im Promillebereich ist, wo man von Haus aus sagt, das ist uns wurscht, und weil man sich dann politisch gesehen immer so rühmt, wir haben es ja schließlich schon zweimal erhöht. Das war zum einen der Einsatz der Interessenvertretungen zusammen, nicht nur des IVMB. Und zum zweiten ist einfach darum gegangen, dass man das ja trotz allem gut gemeint, und ich bin sehr dankbar drum, ja, ich will da jetzt nicht als undankbar dastehen, aber trotz allem hat man politisch das ja willkürlich gemacht, weil es würde einfach aus meiner Sicht unbedingt notwendig sein, dass man eine Erhöhung gesetzlich verankert. Was weiß ich, meinetwegen alle 2 Jahre oder alle 5 Jahre, habe ich mir jetzt nur so zusammengereimt. Oder dass man es zumindest jährlich valorisiert und dann nach den jeweiligen Kollektivverträgen, in denen die Menschen mit Behinderung arbeiten, halt das dementsprechend anpasst. Auch das wäre ein erster Schritt in die richtige Richtung. Und warum wir als IVMB, das war die Kernabfrage, für die Abschaffung plädieren und vor allem ist eben das, zum einen nur mal das Thema mit den sogenannten Leistungsträgern, wo wir anscheinend keine Gültigkeit haben seitens der ÖVP. Und zum zweiten vor allem das, es steht in der Bundesverfassung, niemand darf aufgrund seiner Situation, wie er im Leben geschaffen wurde, benachteiligt werden. Und wenn man die sogenannte Benachteiligung politisch gesehen in Oberösterreich damit begründet und sich das einfach getraut, es ist, habe ich offiziell von einer Juristin gehört, es ist keine des Klagsverbandes, es ist keine Benachteiligung mehr, weil es alle betrifft. Ja, Moment einmal, liebe Leute, was ist dann eine Benachteiligung? Wie gesagt, ich habe mich nicht selber so erschaffen können und schon gar nicht so erschaffen wollen. Das war der Plan etwas höheren. Natürlich haben sich meine Eltern einmal dafür vereinigt und alle anderen Elternteile auch, die zu uns behinderten Menschen ja gesagt haben, das ist natürlich klar, aber dennoch ist es ein höherer Plan, wo nicht die Eltern von uns alle so quasi schuld sind und was weiß ich was alles, dass man sozusagen Behinderung erzeugt hat, sondern uns braucht halt die Welt scheinbar, ohne überheblich sein zu wollen, anders als die sogenannte Norm, und wir werden halt so gebraucht von etwas Höheren oder von jemand Höheren,

0: so wie WM sind und aufgrund dessen dann zu sagen, und jetzt zahlt es dafür und es ist eh keine Diskriminierung mehr, weil es alle betrifft, finde ich einfach schlicht und ergreifend unmenschlich, verwerflich und es hat für mich nichts mit Chancengleichheit zu tun, sondern es ist in dem Punkt spätestens eine absolute Chancenungleichheit. Verzeihen Sie mir da draußen meine Klarheit, auch die Politiker. Weil man muss ja heutzutage auch, das hänge ich auch noch gleich an, wenn man sowas äußert, trotzdem in einer vermeintlichen Demokratie sind, was ich ja manchmal scherzeshalber als Demokratur bezeichne, muss man ja dann immer wieder fürchten, dass man dann als Selbstbetroffener Repressalien hat oder dass Leistungen gekürzt werden, nur wenn man von Klarheit spricht.
1: Alles machst du weiter mit der nächsten Frage.
2: Und warum glaubst du, ist die Einkommensgrenze deiner Meinung nach bis jetzt nur zweimal erhöht angepasst worden?
0: Das habe ich in der vorigen Frage schon ein bisschen beantwortet, aber ich gehe noch gern genauer drauf ein, weil es eben nicht im Gesetz steht, die Einkommensgrenze, sondern in der sogenannten Beitragsverordnung geregelt ist, die nichts mit dem Gesetzestext an und für sich zu tun hat, sondern nur ein Beiwerk des Gesetzes ist, was ihm zur Umsetzung dient und zur Ausführung, wenn man so will, und da nicht klar geregelt ist, wie oft die wie erhöht werden muss oder abgeschafft oder sonst was entstehen muss, sondern das kann man nicht bösartig gemeint, das kann man einfach politisch gesehen komplett willkürlich machen, weil man dazu nicht das Gesetz verändern muss, sondern man muss nur einfach festschreiben, dass es die Beitragsverordnung gibt, in dem die Summen einfach geregelt sind. Und wie man damit dann umgeht, ist politisch scheinbar eher zweitrangig. Und darum ist aus meiner Sicht das nur zweimal passiert, weil man den gesetzlichen Druck einfach nicht hat, weil es nur, wie gesagt, in der Beitragsverordnung ist und nicht im Gesetz selber.
2: Okay.
1: Bevor wir weitermachen, also man kann die Petition unterschreiben unter
3: meinaufstehen.at.
1: Und alles, wie hast du ganz genau?
2: Der Titel ist Weg mit den Einkommensgrenzen für Chancengleichheit.
1: Dann darf ich mal sagen, wir dann weiter mit der nächsten Musiknummer, nämlich Out of Order, Fix nicht normal.
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0: Das weiß ich jetzt von Auto, war doch fix nicht normal. Wir machen jetzt weiter mit dem Gespräch mit Martin Leidinger. Martin, was denkst du, warum wurden Einkommensgrenzen im Rautdienst sehr hineingeschrieben?
1: Weil das ein Teil des Sozialhilfegesetzes war, ja, was mit der Behindertengesetzgebung grundsätzlich nichts zu tun hat. Und es darum gegangen ist, dass die ÖVP unbedingt wollte, dass sozusagen eine Mitwirkungspflicht ist. Weil meines Wissens, ich weiß nicht, ob die Antwort völlig politisch korrekt ist, das Grundbedingung war, dass man das CHG sozusagen überhaupt ins Leben gerufen hat und damit das Behindertengesetz 91, wie das vorige Gesetz vor dem Chancengleichheitsgesetz geheißen hat, erst abschaffen hat können.
0: Martin, warum glaubst du, dass Menschenbildung keine große Lobby haben?
1: Also da kann ich keine politisch korrekte Antwort geben, sondern da kann ich nur ein paar Glaubenssätze rauslassen, denn ich glaube, dass wir einfach da nur im Denken sind, wie die Zweite Republik entstanden ist, weiß man ja eh, was da vorher los war, dass es so weit gekommen ist, dass wir eine Zweite Republik gekriegt haben. Und ich glaube schon, dass nur sehr stark das vermeintlich vergessene Denken gibt, dass ein Mensch mit Behinderung nicht unbedingt zu den Leistungsträgern Nummer 1 gehört. Und zum Zweiten, was mir noch viel wichtiger ist, dass wir trotzdem nur ein bisschen in der Schiene sind. Ein Leben ist nur dann wertvoll, wenn es leistet, wenn es schön ist, wenn es sozusagen vermeintlich perfekt ist. Und da gehören wir leider im Denken noch immer nicht dazu. Und darum erkennt man zwar die Wichtigkeit mehr und mehr auf den Betroffenen über nicht selbst, aber die Betroffenen selbst sind doch nicht die Sprachrohre aus dem Grund, weil sie es ja aus meiner Sicht nicht sein können, weil es ja eben genau zu der Menschenkategorie gehören, die nicht so aber gesellschaftspolitisch leistungsfähig sind, nicht so schön sind. Wir sind einfach im gesellschaftlichen Bild immer nur die fehlerhaften und sehr oft leider auch parteipolitisch gesehen die Menschen, die Kostenverursacher sind. Es wird zwar immer sehr stark verneint und zurückgewiesen, aber spüren tut man es anders. Weil sonst hätte man weit mehr als 2 Erhöhungen bei der Einkommensgrenze bis jetzt geschafft. Seit 2008, weil wir schreiben meines Wissens 2026. Das war jetzt mein Zynismus, ja. Und wenn man sich da ein bisschen weiterdenken trauen würde, dass man erst durch das leisten kann, wenn man echte Chancengleichheit erzeugt, ja. Und dass man erst dann von mir als Barriere abbauen kann, wenn man Chancengleichheit ermöglicht und wenn man Chancengleichheit zulässt. Nur da müssen halt auch die Menschen, die es nicht betrifft, auch das in die Köpfe kriegen, dass man genauso wertvolle Menschen sind wie der oder die vermeintlich gesunde Person. Und solange man einfach Unterschiede macht im Denken, werden wir keine Chancengleichheit und kein Lobby nicht zusammenkriegen, weil da braucht es nicht nur Menschen, die es betrifft, sprich die Menschen mit Behinderung, sondern auch die anderen Menschen, die nicht davon betroffen sind. Und da rede ich jetzt nicht von denen, die in dem wertvollen Bereich schon arbeiten, um uns zu helfen. Ja, Fachsozialbetreuer, persönliche Assistenten, wie auch immer man das alles benennt, ja, sind wunderbare Namen, aber mit den 2 Gruppierungen, Betroffenen und unseren Helfern, alleine reißt eben kein Lobby.
2: Und, Und Martin, wie viele Unterschriften braucht ihr, damit die Petition im Landtag behandelt wird? Was ist der aktuelle Stand?
1: Soweit ich mich da auskenne, und das tue ich leider nicht wirklich, sind es mindestens 4.000, das überhaupt behandelt werden muss. Traurig aber wahr.
0: Also, ich und mein Team, das heißt, alles ich und die Dani, unser gute Fee von BSBB, das Ganze sogar kaum nachgeschaut. Es müssten zumindest digital so, oder es müssten insgesamt mittlerweile so an die 1000 Unterschriften sein. Also, lernt, wir brauchen ungefähr nur 3000 fucking Unterschriften, dass wir zumindest mal im Landtag gehört werden. Und jetzt wirst du leider mit der nächsten Frage.
2: Jawohl. Warum sind die Barrieren in den Köpfen der behinderten Menschen so groß, dass sie sich nur sehr wenige trauen, aus dem CHG auszusteigen und neue Wege einzuschlagen?
1: Ja, aus dem CHG auszusteigen, das ist de facto unmöglich, weil das eben unser Gesetz ist, wo alle Maßnahmen für Menschen mit Behinderungen eben drin geregelt sind. Und du hast in Österreich nur mehr eine Chance, wenn du das nicht in Anspruch nimmst. Die Gesetze der Länder, bei uns eben das österreichische Chancengleichheitsgesetz, dass das über 24-Stunden-Hilfe regelst, nur reden wir da von sinnvoller Umsetzung ein Einkommen von 4.000 Euro. Und wer hat das schon in unseren Breitengraden? Selber verdienen ist chancenlos, weil man ja vorher abgeschöpft wird. Und wenn man reich erbt, ja, dann geht's, aber das sind Einzelfälle. Und die dritte Version ist leider Schwarzarbeit, und das kannst du nicht getrauen, weil man hat ja, sobald man berufstätig ist, auch andere weiterführende Verantwortungen etc. Ja. Die muss man einfach dann so wahrnehmen, wie es dem Gesetzgeber entspricht. Und es kann nicht so sein, dass ich wegen einer Behinderung, weil ich das Gesetz nicht annehmen kann, dann sozusagen im Graubereich mich befinde oder in der Schwarzarbeit oder in der totalen Illegalität, indem ich auf Ehrenamtlichkeit ausweiche. Und du findest auch niemand mehr, der in dem Bereich was tun will, sozusagen was nicht gesetzlich sauber und legal ist, weil da einfach das Thema mit der Haftung und Datenschutz etc., die beiden Komponenten zusammen, auch eine ganz wichtige Rolle spielen. Und es gibt einfach kein Raus aus dem Chancengleichheitsgesetz, weil wir nur das haben. Da müsste dann es so sein, dass man es doch schafft, den sogenannten geliebten, zynisch gemeint, Föderalismus zu überdenken und dass man gewisse Sachen wie einen Werkstättenpreis, wie eine persönliche Assistenzfinanzierung, mobile Hilfe und Betreuung, vollbetreutes Wohnen, teilbetreutes Wohnen, was man halt alles sozusagen für ihre Schlagwörter kennt, eigentlich schon seit dem Zweiten Weltkrieg, weil die Wörter ändern sich ja auch nicht. Ja? Da muss man sich dann getrauen, dass man für diese Dinge einen Leistungspreis erschafft, der in ganz Österreich gleich ist. Aber wir können noch nicht einmal über einen Leistungspreis nachdenken. Wenn man zum Beispiel nur den Bereich persönliche Assistenz hernimmt, ich will da gar nicht länger ausschweifen, dass man alleine da in den neuen Bundesländern nicht einmal schafft für dieselbe Zielgruppe. Nehmen wir als Metapher jetzt gesehen das Bundesland Vorarlberg her, dann dürfen es nur Menschen mit kognitiver Behinderung im Freizeitbereich in Anspruch nehmen. Das heißt, wenn ich da Grundversorgung brauche, habe ich gar keine Chance auf persönliche Assistenz oder wenn ich nicht vordergründig geistig behindert bin. Das, wenn man nicht einmal über die Zielgruppen hinauswächst, ja, dann brauche ich nicht über Sachen reden, weil das sind nur Utopien. Und mir ist das im Behindertenbereich einfach schon so leid, dass man das so aufbaut, als wäre die Themen, die wir bereden, für die wir uns einsetzen, als wäre das eine Beschäftigungstherapie. Und die Politik, glaube ich, meint damit, das in erster Linie, irgendwann geben sie dann eher Ruhe und dann geben sie auf und die können das durchziehen. Und das macht es halt auch so schwer mit der Lobby.
2: Martin, warum sollen unsere Hörerinnen und Hörer die Petition unterschreiben?
1: Das hat viele Gründe, liebe Leute, weil ihr in der Lage seid, weil sonst würdet ihr den kostbaren Sender da nicht hören, ein bisschen die Welt zu verändern durch euer Denken und in dem Fall mit eurer Unterschrift. Das ist einmal Nummer 1. Und Nummer 2 ist es, macht euch bitte, bitte, bitte endlich bewusst, es kann jeden betreffen, dass er auf sogenannte Chancengleichheit in diesem Gesetz angewiesen ist. Das kann morgen schon sein durch einen Unfall oder weil der heute beim Aussehen, Gott bewahre, ein Dachziegel am Kopf fällt oder was auch immer. Es kann jeden betreffen. Und darum hasse ich das schon so, wenn ich das Wort Hass da in dem Studio mal verwenden darf in dieser Sendung, wenn man immer nur davon redet, es betrifft eine sogenannte Minderheit, die wir nicht sind, weil wir ja Menschen sind. Und entweder reden wir von Inklusion oder leben wir es wirklich und erkennen alle an, so wie sie sind. Man muss uns nicht lieb haben, aber wir müssen uns nicht immer rechtfertigen müssen für das, dass wir auf der Welt sind, so wie wir sind. Weil weder der Alex wollte den Rollstuhl, noch der Johannes und ich auch nicht.
2: Wie überzeugst du Leute davon, die Petition zu unterschreiben?
1: Ganz ehrlich, die Antwort passt jetzt nicht in diese Sendung und auf das vorher Gesprochene. Gar nicht, weil mir die Kraft dazu fehlt, weil ich einfach so traurig drüber bin, dass es eine Petition überhaupt gebraucht, dass man drüber nachdenkt, dass es was anderes auch noch gibt, als wie Geld und Karriere. Ich hoffe, man versteht das richtig, sowohl hier im Studio als auch da draußen am Meter. Ich weiß, dass das als Provokation gesehen werden kann und durchaus vielleicht auch für den einen oder anderen behinderten Menschen jetzt nicht hilfreich war. Aber ich mag und muss ehrlich sein, weil, wie gesagt, ich glaube daran, ohne mir sicher sein zu können, obwohl ich mir's bin, wir leben 2026 und dass man da einer bestimmten Menschengruppe vorschreibt, wie viel sie verdienen darf und wenn sie dann über das drüber geht, dann wird es abgeschöpft, wie nach dem Prinzip eines Privatkonkurses. Das ist einfach nur menschenverachtend und da kann ich niemand überzeugen, unterschreib bitte, bitte, weil ich komme aufgrund dessen, dass wir die Petition erzeugt haben und erschaffen haben, echt vor wie der reinste Bittsteller, der froh sein muss, dass er in Oberösterreich existieren darf. Aber liebe Leute, noch einmal, ich kann nichts dafür, dass ich wurde, der ich bin.
2: Wie lange rennt die Petition noch?
1: Wir vom IVMB haben jetzt einmal geplant, die Petition laufen zu lassen bis September, weil dann oder bis Ende September besser gesagt, Entschuldigung, weil dann geht es in Unterausschuss und dann muss ja das Gesetz mehr oder weniger stehen. Alles andere bis zur Umsetzung ist dann nur mehr politische Formsache.
0: Ja, wir dann jetzt mal weiter mit der nächsten Musiknummer, nämlich von Wilfried Südwind.

0: Alex.
1: Herzlich willkommen zurück im Studio. Hannes, machst du in Enzwert?
0: Ja, was wünscht ihr vom Landtag für Reaktion auf die Petition, Martin?
2: Ganz klar und kurz benannt, ich führe es dann noch gern genauer aus. Aber dass man die Einkommensgrenze einfach anschafft. Und zwar bedingungslos. Weil, wie gesagt, heute ist die Sendung meiner Wiederholungen, es tut mir leid. Aber niemand hat es ausgesucht. Niemand nimmt gern Hilfe in Anspruch, damit er überhaupt gepflegt wird. Weil um das geht es ja primär in dem Land, dass die Pflegeversorgung für Menschen mit Behinderungen gesichert ist. Ja, was ich auch verstehe, Freizeit kommt erst dann irgendwann, wann überhaupt. Und da brauchst du eh schon mehr Idealisten. Weil alleine, wenn ich persönliche Assistenz hernehme, wenn ich nur Freizeit brauche, habe ich ja gar keinen Anspruch, obwohl ich einen Anspruch habe. Und wenn man, wie gesagt, habe ich auch schon gesagt, wenn man ständig von diesem depperten Prinzip der Leistungsträgerschaft redet, seitens der ÖVP, die wohlgemerkt seit 1945 immer in der politischen Verantwortung in Oberösterreich ist. Immer. Und wenn man sich dann aufregt und sagt, die müssen einen Beitrag leisten, weil sie so sind, wie sie sind, dann ist die Chancengleichheit für mich abgeschrieben. Und daher, wenn man die Chancengleichheit einmal ernst nimmt, politisch gesehen und auch gesellschaftspolitisch, dann muss man sich halt auch, wie es der Matterbauer jetzt angebracht hat, bei der Senkung der Grundnahrungsmittel, hat er als Gegenfinanzierung eine Paketsteuer erzeugt. Ja, wenn man es da kann, warum kann man das nicht, warum kann man dann nicht im Behindertenbereich, weiß ich nicht, mehr auf Sponsoring gehen, wenn wir wirklich so pleite sind. Aber es kann nicht so sein, dass man Menschen dafür abstraft, weil sie das brauchen, weil ich kann euch nur ganz kurz erklären, ich verwende mit ruhigem Gewissen, kann ich sagen, 70% meiner persönlichen Assistenzzeit für meine sogenannte Grundversorgung. Das kann man jetzt zusammenfassen in Ankleiden, Auskleiden, Körperpflege, Unterstützung beim Toilettgang und wieder mich davon zu entfernen. Bin ich jetzt auch ganz offen, Reinigung des Afters, ja, dass man wirklich einmal mitkriegt, es geht da ums Überleben und zwar ums Nackte. Ich hab mit meinen Assistentinnen und Assistenten nicht Halligalli auf Staatskosten, wie uns immer unterstellt wird. Bei mir geht das gar nicht, weil ich bewohne nur mit dieser Unterstützung von persönlicher Assistenz seit 22 Jahren meine eigene Wohnung. Und ich muss einkaufen gehen, weil ich hau alles vom Regal runter. Ja. Es tut mir leid, ich kann's nicht allein. Und ich muss mich anziehen und ausziehen lassen und ich muss aufstehen und mich ins Bett legen lassen. Ich kann nicht aus, weil das sind die wichtigsten, notwendigsten menschlichen Grundbedürfnisse. Ich gehe so gut wie nie fort mit Assistenz, etc. Ich habe einen Haushalt zu führen, ich muss die Wohnung reinigen lassen dadurch. Ich brauche Mobilität, ich kann selber nicht Auto fahren. Ich habe aber Wege zu erledigen, die ohne Auto nicht zu erledigen sind, weil man im öffentlichen Ausbau hinten nachhängt, weil man hat jetzt zwar einige Bahnhöfe wieder barrierefrei gestaltet, was ja super ist, aber jetzt kommt man dann auf die Idee, weil ja die Bahnhöfe barrierefrei sind, jetzt zieht man das anwesende Personal zum Beispiel an, was dort vor Ort war, für Einstiegs- und Ausstiegshilfen etc., ja. Und dann setzt man altes, hohes Hochflurwagenmaterial ein, weil man ja die logischerweise auch noch braucht und verwenden muss. Und das habe ich euch jetzt nur deswegen erzählt, nicht weil ich mir wichtiger nehmen wollte, als ich bin, sondern weil man mal hören muss, dass da Menschen gibt, die ohne diesen Leistungen, die das sogenannte Chancengleichheitsgesetz zu bieten hat, nicht überleben könnten. Und da ist es mir wurscht, ob man es mobile Hilfe und Betreuung nennt, vollbetreut wohnen, teilbetreut wohnen, begleitetes Wohnen, Alles das sind sogenannte Hauptleistungen, aber die werden gebraucht, um zu überleben und nicht zum Spaß. Und wenn man dann eine Menschengruppierung hernimmt und sagt, die sollen zahlen dafür, wo sie gar nicht auskennen, ja, da, weil sie ohne dem gar nicht überleben können, also, da, dass man sich dem nicht einmal bewusster wird in der Politik und in der Bevölkerung, das ist für mich ein Trauerspiel Nummer eins. Und es tut mir einfach leid, die Sendung war nicht von mir gedacht zur parteipolitischen oder gesellschaftspolitischen Abrechnung, sondern ich möchte einmal Fakten aufs Tablett bringen, die, wie man wirklich existieren muss oder wie ich existiere. Ja? Und ich meine, es macht mir einfach schlicht und ergreifend, wie man vielleicht merkt, wütend und auch verdammt traurig, dass wir noch nicht weiter sind mit dem Chancengleichheitsgesetz, dass man über solche Themen überhaupt reden muss und dass ich das Gefühl habe, ich muss mich knockert ausziehen da im Radio, sozusagen im übertragenen Sinn, dass man da draußen einmal versteht, verdammt nochmal, für was man die Leistungen wirklich braucht und dann noch groß redet, das ist Chancengleichheit. Ja? Und ich stehe zu dieser Aussage, dieses Gesetz ist ein Chancenungleichheitsgesetz, wenn es um einen finanziellen Bereich geht. Und wollen wir jetzt teilhaben oder wollen wir es nicht? Und das ist ein echter Appell an die Landespolitik. Weil ihr wollt auch verdammt nochmal nächstes Jahr wieder gewählt werden. Also nehmt uns einmal ernst und gebt uns einmal die Würde, die wir haben. Wir können ohne euch Hilfe nicht überleben. Und sonst trefft die Entscheidung, dass man halt dann einmal klar ausspricht, ja, dann können wir uns halt das nicht leisten, dass die Menschen leben. Aber dann sagt es und verkauft es das Chancengleichheitsgesetz, wo keine ist und wo nie eine war. Ja.
0: Also nein, bitte unterschreibt die Petition unter meinaufstehen.at.
1: Wie gesagt, bitte bis Ende September noch unterschreiben. Und auch die Leute, die muss die Sendung dann demnächst online finden, bitte unterschreiben. So. Warte, magst du wieder ein bisschen was, wo sind die Brillen aufrennen?
2: Es fällt mir halt echt schwer, zu dem Thema, wo mit was Positives
1: rennen. Auf, ich auf, ruhig, ich meine, du musst der das Thema sein.
2: Aber ich möchte euch sagen, Menschen mit Behinderungen leben großteils gern und wir sind auch dankbar, dass wir leben dürfen und manches endlich bitte ernst mit uns und lasst uns unser Leben und werdet ein Teil von unserem Leben. Wir beißen nicht, wir zwicken nicht, wir schlagen nicht. Wir sind einfach ganz normale Männer und Frauen und Frauen und Männer und Kinder und lasst uns einfach existieren, weil wir leben gern und wir wollen nur ein Teil mit euch, von euch in der Gesellschaft sein und wir kehren doch alle zusammen und wenn man sie einsetzt, dass man halt sagt, für eine bessere Welt, dann kehren halt wir auch dazu.
1: Das finde ich war schon ein Schlusswort. Die nächste Sendung ist im August.
0: Am 20. August.
1: Ja. Immer noch mal danke fürs Einspringen. Diese Sendung kann man nachhören und zwar morgen von
0: 14 bis 15 Uhr.
1: 15 Uhr oder auf
0: cba.media.
1: Sagst du nur was?
0: cba.fro.media.
1: Aber erst im Laufe von der nächsten Wochen. In diesem Sinne, macht euch einen schönen Abend, lasst euch mit nichts wünschen. Und danke fürs Zuhören. Danke, Martin, dass du da warst.
2: Sehr gerne und danke
0: auch mir. Schönen Abend noch.
1: Ja. Tschüss.

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4: Tja, das ist eine gute Frage. Auf jeden Fall, grüß euch, hallo, willkommen, sehr herzlich zu dieser neuen Ausgabe der Sendereihe Artarium, das etwas andere Kunstbiotop. Wir begrüßen euch, Christopher Schmall in Ab und Norbert Kahund in Anwesenheit zu dieser heutigen Ausgabe, wie gesagt, mit dem Titel Rachid Taha, Take it toi. Rachid Taha, leider schon 2018 von uns gegangen, verstorben, ist ein ganz besonderer Ausnahmemusiker aus Algerien, also aus dem Westen von Algerien, aus Oran, und lebte die meiste Zeit in Frankreich, in den Banlieues rund um Paris. Und wir haben heuer bei der Radio Schorsch Verleihung eine Sendereihe gewürdigt, die heißt Neuentdeckung Afrikas. Ist gerade vor, also gerade vorher um zwischen 15 und 16 Uhr hier gelaufen, von und mit Guy Mavar. Und das Erstaunliche ist, dass die Beschäftigung mit diesem, aha, wie sieht man Afrika, wenn man kein Europäer ist, ja, oder wie könnte man auf Afrika schauen, was könnte einem in den Sinn kommen, was kann einem auffallen als Europäer oder als Nordhalbkugelianer der hochzivilisierten, industrialisierten CO2-Kultur. Total interessant in Beschäftigung mit diesem veränderten Blickwinkel, mit diesem anders anschauen und Geschichten, die wir nicht kennen, über Afrika, aus Afrika zu erzählen, hat mich auf diesen einen besonderen Künstler, nämlich Rachid Taha aus Algerien, also Nordafrika, also der sogenannte Maghreb, die nordafrikanischen Mittelmeerstaaten, Anrainerstaaten, hat mich auf den wieder einmal aufmerksam gemacht, weil er gilt als ein großer Crossover-Pionier des Maghreb. Rachid Taha hat Zeit seines Lebens die traditionellen Musikeninstrumentierungen, auch den speziellen arabischen Dialekt, also seiner westalgerischen Heimat, seiner Vorfahren, mit dem französischen Chanson, mit Elementen aus Rock, aus Punk, aus elektronischer Musik, aus Rap etc. vermischt, verschmolzen, verbunden, beziehungsweise sie beide auf Augenhöhe als gleichrangig in seinen Darbietungen dastehen lassen, sodass wir, wenn wir diese Musik spüren, empfinden, hören, dazu tanzen, whatever wir dabei machen, dass wir auf einmal diese ganze unglaublich vielseitige, vielfältige nordafrikanische Musiktradition verbunden mit den Musiken, die wir auch zu hören gewohnt sind, wie Rock El Kasbah zum Beispiel von The Clash, ja, oder auch französische Chansons, dass wir das auf einmal wahrnehmen können und dass das auch in unsere Hörgewohnheiten einsinkt und einsickert. Und nachdem ich selbst Anfang der 80er Jahre auch einmal in Marokko längere Zeit mich aufgehalten habe und dort zu einer Berberhochzeit eingeladen wurde und dann plötzlich draufgekommen bin, dass dort also nicht die Männer mit den Frauen tanzen, sondern dass es als eine besondere Ehre gilt, wenn die alten bärtigen Scheichs einen dann sozusagen auffordern, mit ihnen sich zur Musik zu bewegen, ja, was ich zum Glück dankenswerterweise irgendwie vollführen habe können, spontan, ausdruckstanztechnisch, weil im alten Mark, der Fischinger Hans und der Bernhard Jenny amtiert haben, da haben sie den ärgsten Progrock gespielt und die seltsamsten Musiken und da haben wir um die Wette uns einfach spontan dazu bewegt. Auf die Art und Weise habe ich dann mit den würdigen Scheichs dort E-Gitarre-Fudeln, Luftgitarre gespielt und geheadbanged und bin herumgehupft wie der Ian Anderson auf einem Bein. Und das haben die sehr interessant gefunden. Und ich habe jetzt gar kein schlechtes Gewissen, dass die dann sicherlich glaubt haben, so tanzt man bei uns in Österreich, weil so tanzt man auch bei uns in Österreich, wenn man in die 70er Jahre Jugendlicher war und im alten Mark sich aufgehalten hat. Gut, ja, alles dieses, diese kleine Anekdote und auch, wie ich mir das eigentlich vorstelle, diese Begegnung von Afrika und Europa, angedeutet und mit Links versehen, in dem begleitenden Artikel zu dieser Sendung Rachid Taha, Tekitoa, Fragezeichen, den ihr finden könnt unter der Internetadresse blog.radiofabrik.at/artarium. Und zum Titel Tekitoa, das ist das Album, aus dem wir jetzt so das Interessanteste ausgewählt haben. Das Album können wir nicht als ein Ganzes spielen, das würde fast 1/4 Stunden dauern in voller Länge. Der titelgebende Track Tekitoa, das ist ein französisches Wortspiel, ne, aus seiner Sprachwelt. Algerien war lange Zeit Teil von Frankreich bis zum Unabhängigkeitskrieg, wo auch dann seine Familie nach Europa ausgewandert, geflüchtet, whatever ist. Tekitoa als Frage heißt nicht nur, wer bist du, sondern das hat auch im Alltagsumgangsfranzösischen die Bedeutung, wer glaubst du, dass du bist? Und der Text dazu greift auch wirklich ganz tief hinein in unsere Vorstellungen von Ich und Selbst und für wen oder was wir uns halten. Ja? Und so kommen wir zu den Texten, die ja auf einem speziellen, also auf Arabisch sind. Das ist auch wieder so ein Missverständnis von Europäern oder wenn wir wenig über diese Kulturen wissen. Für uns ist, aha, was spricht man im Irak, was spricht man in Syrien, was spricht man in Algerien, in Ägypten, in Marokko? Arabisch. Ne? Nein, in jedem dieser Länder gibt es mindestens einen arabischen Dialekt, also eine gesprochene Sprache des Arabischen. Und die unterscheiden sich dermaßen voneinander, dass ein Iraker jetzt zum Beispiel nicht verstehen würde, was ein Westalgerier sagt. Es gibt aber ein Hocharabisch, das alle diese Länder dahingehend verbindet, weil in dem ist der Koran verfasst, in dem werden auch Staatsdokumente oder die hohe Literatur geschrieben. Das ist dann quasi für alle Lesekundigen aus arabisch sprechenden Ländern verständlich, wohingegen zum Beispiel in Algerien gibt es 3 verschiedene arabische Idiome, ja, also Sprechsprachen, ja, die sich sehr unterscheiden, ob sie jetzt aus dem Norden sind, Osten, Westen des Nordens, wo der französische Einfluss stark war, oder aber zum Beispiel aus dem Süden, wo es dann schon Richtung Sahara geht, wo ein starker berberischer Einfluss und ein schon sahara-afrikanischer Einfluss auch zu bemerken ist, dann wirklich zwei so unterschiedliche Dialekte, dass sie die halt auch schwer tun. Das ist vielleicht so ähnlich wie bei uns, wenn wir mit Vorarlbergern reden, die jetzt nicht Hochdeutsch sprechen wollen, warum auch immer. Also mir hat das auf jeden Fall fasziniert, zumal ich in letzter Zeit auch immer wieder verschiedene Menschen antreffe, verschiedene Menschen begegne, jungen, älteren, die aus arabisch sprechenden Ländern kommen und hier in Salzburg leben, also jugendliche Syrer, die in die Schule gehen oder ein ägyptischer Kellner oder eben auch ein südalgerischer Tuareg, der als Kellner im Irish Pub arbeitet und mir über den Unterschied der arabischen Kultur, islamischen Kultur und der traditionellen berberischen Stammeskultur einiges beigebracht hat. Nun denn, der Worte sind genug gemacht, nun lasst uns Musik hören. In diesem Sinne, alles Liebe und bis zum nächsten Mal. Papa.
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2: Hallo und herzlich willkommen bei Radio Frech hier auf Radio Froh. Wir senden heute aus dem Studio im BRG Fadinger Straße in Linz.
3: Wir sind 9 Schülerinnen aus der 2. Klasse und wir haben heute eine ganze Sendung über das Thema Sprachen vorbereitet.
2: Denn Sprachen begegnen uns überall, in der Schule, zu Hause, im Internet oder wenn wir mit Freundinnen reden.
3: In der nächsten Stunde hört ihr bei uns eine Umfrage aus unserer Schule.
2: Ein Interview über Mehrsprachigkeit am Beispiel der Muttersprache Albanisch.
3: Einen Beitrag über Jugendsprache.
2: Und wir sprechen auch über Latein. Eine Sprache, die eigentlich gar nicht mehr gesprochen wird.
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2: Unsere Schule ist ziemlich vielfältig. Viele Schülerinnen und Schüler sprechen nämlich mehr als eine Sprache. Wir wollten deshalb wissen, welche Sprachen werden an unserer Schule eigentlich gesprochen.
3: Dafür haben wir uns im Schulhaus umgehört.
5: Hallo, was ist deine Muttersprache? Welche sprichst du am meisten?
6: Meine Muttersprache ist Niederländisch.
7: Meine Muttersprache ist Philippinisch. Ich habe 2, Bisaya und Tagalog.
8: Urdu, aber ich spreche Deutsch am meisten.
9: Also, ich habe 2 Muttersprachen, Englisch und in Ghana, Chi. Und ich spreche am meisten Englisch eigentlich.
10: Ich spreche Türkisch.
11: Ich spreche Persisch und meine meistgesprochene Sprache ist Deutsch.
12: Also ich spreche Rumänisch und ich spreche Rumänisch am meisten zu Hause.
13: Meine Muttersprache ist Serbisch. Am meisten spreche ich Serbisch. Deutsch kann ich auch, Englisch ein bisschen. Und
14: also meine Muttersprache ist Deutsch und ich spreche auch am meisten Deutsch wahrscheinlich.
2: Das waren ganz schön viele verschiedene Sprachen. Oft spricht man zu Hause eine andere Sprache als in der Schule.
3: Wie das ist, wollten wir genauer wissen.
2: Dafür haben wir einen Lehrer unserer Schule interviewt, dessen Muttersprache Albanisch ist.
3: Mit ihm haben wir darüber gesprochen, wie es ist, mit mehreren Sprachen aufzuwachsen.
15: Hallo Herr Professor Belouli, schön, dass Sie sich Zeit genommen für uns haben. Sie unterrichten am BRG Fadinger Straße islamische Religion. Soweit wir wissen, sprechen Sie neben Deutsch auch Albanisch. Sprechen Sie noch weitere Sprachen?
16: Ja, hallo Kerim, danke für die Einladung. Ja, meine Muttersprache ist Albanisch. Als Fachsprache habe ich im Gymnasium auch Arabisch gelernt. Und natürlich, nachdem ich in Ex-Jugoslawien gelebt habe, habe ich auch in der Schule Serbokroatisch gelernt. Ich konnte eigentlich Serbokroatisch sprechen, jetzt weniger, weil ich viel davon vergessen habe. Ein bisschen Türkisch auch. So bei Reisen kann ich in der Türkei auch ein bisschen durchkommen, ohne große Sorgen zu haben.
15: Wann haben Sie begonnen, Deutsch zu lernen?
16: Erst nachdem ich entschieden habe, nach Österreich zu kommen. Aber habe ich nicht rechtzeitig begonnen, weil man musste lange warten, dass man ein Visum bekommt. Ich habe damals auch Prüfungen gehabt und sollte für die Prüfungen beim Masterstudium vorbereiten. Habe gedacht, dass es Zeit gibt. Ich habe erst begonnen, als ich hier gekommen bin, im Jahr 2005.
15: Erinnern Sie sich noch an Ihre ersten Worte?
16: Ganz genau kann ich mich nicht erinnern, aber die ersten Worte oder das, was ich als erst erinnern kann, möchten Sie Kaffee trinken, möchten Sie Tee, die Tasse und so einfache Gespräche.
15: Gab es ein Wort auf Deutsch, das Sie besonders schwierig oder vielleicht sogar lustig fanden?
16: Bezirkshauptmannschaft. Weil ich musste meine Dokumente für Visum ausfüllen und der Begriff Bezirkshauptmannschaft war ganz schwer für mich am Anfang. Dann Familienangehörige, Aufenthaltstitel. Eigentlich diese Wörter, die mit mehreren Namen sich bilden. Und das, was mich seit hier im Kopf geblieben ist, als ich begonnen habe, hier in Österreich Deutsch zu lernen, ich habe einige CDs, ich habe mit dem Buch Schritte, Schritte 1, Schritte 2. Es ist um ein Gespräch in ein Restaurant gegangen, dass die Kunde eine Pizza bestellt hat und man sollte eine Rechnung ausdrucken und ist dann nicht gegangen. Und die Person hat gesagt, der Computer ist doof. Und der Begriff doof, dann ist mir schon im Kopf geblieben, ja.
15: Einige unserer Mitschülerinnen und Mitschüler wachsen mehrsprachig auf. Zu Hause wird eine andere Sprache gesprochen als in der Schule. Welche Rolle spielt Sprache Ihrer Meinung nach für die Identität eines jungen Menschen?
16: Die Sprache spielt ein oder hat eine zentrale, spielt eine zentrale Rolle. Das zeigt oder macht sichtbar die Identität und formt auch und erweitert sogar. Zeigt die Herkunft, Bildung, Werte, Kultur und auch Integration.
15: Finden Sie, dass es eher eine Herausforderung oder eine Bereicherung ist, zweisprachig aufzuwachsen?
16: Ich würde sagen, die beide kann sein sehr herausfordernd, aber auch eine große Bereicherung. Es hängt auch mit dem Alter, wenn man beginnt, eine fremde Sprache zu lernen. Und mit bestimmten Alter ist wirklich eine große Herausforderung. Das habe ich erlebt, weil ich mit über 30 Jahren erst begonnen habe, Deutsch zu lernen. Für Kinder und Jugendliche, das ist nicht so schwer. Das ist eine Bereicherung, wenn man eine oder mehrere Fremdsprachen kennt, weil natürlich die Sprachen öffnen die Welt. Mit anderen Sprachen kann man leicht in Verbindung kommen, in Kommunikation kommen. Wenn man die Sprache des Landes oder wenn man woanders ist und die Sprache des Landes nicht kennt, das ist eine große Herausforderung. Sogar kann man sagen, eine Isolation, weil man findet keine Verbindung zu den anderen.
15: Haben Sie Tipps, wie man eine neue Sprache, zum Beispiel Deutsch, besser lernen kann? Was hat Ihnen persönlich geholfen?
16: Durch Hören, dann von Fernsehen, von anderen Medien. Wenn Sie Deutsch hören und dann auch lesen, können Sie leicht lernen. Ganz wichtig ist, dass die Person die Möglichkeit hat, Deutsch zu sprechen, die Möglichkeiten hat, Deutsch zu sprechen oder zu kommunizieren. Für mich war nicht ganz einfach, weil ich mit einem bestimmten Alter begonnen habe und meine ersten Jahre in Österreich hatte ich nicht viel Zugang zu Leuten, die Deutsch gesprochen haben. Mein erster Arbeitsgeber war ein Araber, mit dem habe ich so ständig Arabisch gesprochen, weil leichter war als Deutsch. Und erst dann meine so starke Kontakte mit deutscher Sprache waren, als ich in der Schule zum Unterrichten begonnen habe. Eine andere große Hürde oder Schwierigkeit, die ich gespürt habe, war auch ein Fehler, dass ich nicht gewusst habe, wie wichtig die Artikel in deutscher Sprache, die Artikel von Namen sind. Und ich habe begonnen, die Namen ohne Artikel zu lernen. Dann habe ich gespürt, dass es nicht leicht geht, wenn man die Artikel nicht kennt. Und deswegen meine Empfehlung ist, wer einen neuen Namen lernt, bitte unbedingt mit Artikel. Dann ist es leichter sozusagen, die Sätze zu formulieren und die Grammatikregeln zu folgen.
15: In welchen Situationen sprechen Sie eher Albanisch und wann eher Deutsch?
16: Ja, natürlich zu Hause sprechen wir Albanisch und wenn ich in albanischen Communities bin, ich bin tätig in albanischen Vereinen und Moscheen und dort sprechen wir Albanisch. Deutsch ist natürlich die Sprache der Arbeit in der Schule und bei der Veranstaltungen.
15: Gibt es Dinge, die man nur auf Albanisch gut ausdrücken kann, aber schwer auf Deutsch?
16: Bei Begriffe von der Technologie und fachspezifische Begriffe. Es fällt mir leichter, wenn ich diese Begriffe auf Muttersprache verwende.
15: Und dann gibt es ja auch noch Dialekte. Wie geht es Ihnen mit österreichischem Deutsch oder Dialekt?
16: Ja, ganz schlecht, kann ich ruhig sagen, weil ich die deutsche Sprache mehr von der Literatur, von Deutschkursen gelernt habe und weniger durch Kontakte mit Österreicherinnen und Österreicher. Und deswegen dann auch in der Schule wird nicht auf Dialekt gesprochen und deswegen habe ich wenig sozusagen, oder ich verstehe wenig die Dialekten. Ja.
15: Was ist Ihrer Meinung nach das Besondere an der albanischen Sprache? Gibt es ein Wort oder einen Ausdruck, den Sie besonders mögen?
16: Ja, besonders an der albanischen Sprache, die Süße der Muttersprache. Man spürt das. Ich bin Albaner, ich komme aus Kosovo. Das heißt, Unjam Shqiptarde vi nga Kosova ist ein Wort, das meine Identität auch zeigt.
15: Gibt es Wörter, die Sie eher auf Deutsch denken oder sagen? Und fällt Ihnen ein typisches deutsches Wort ein, das Sie interessant finden?
16: Ehrlich gesagt, ich muss noch Albanisch denken und dann auf Deutsch formulieren. Es ist nicht einfach. Ein Wort, was ich interessant finde oder ganz umgekehrt mit meiner Muttersprache klingt, ist komm gut nach Hause. In meiner Muttersprache formuliert man nicht so. Das heißt, man verwendet komm gut nach Hause, wenn ich mit meinen Familienangehörigen von einer Entfernung rede und ich sage, dass ich jetzt komme, dann ist sozusagen der Wunsch, komm gut nach Hause. Und auf Deutsch natürlich, wenn du jemanden besuchst hast und dann verabschiedest du. Und Albanisch, das klingt nicht ganz okay so.
15: In welcher Sprache träumen Sie?
16: Ja, ich versuche auf Deutsch zu träumen, aber ich schaffe es nicht. Deswegen ja, Albanisch.
15: Können Sie uns zum Abschluss einen kurzen Satz auf Albanisch beibringen?
16: Ja, falemderit për ftesën, ishte kënaqësi të jem me ju, Kerim. Das bedeutet danke für die Einladung und es hat mich gefreut, mit dir, Kerim, da zu sein.
15: Vielen Dank für das Gespräch.
16: Bitte gerne.

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1: Wie wir sprechen, verändert sich ständig, heute schneller denn je. Vor allem Social Media prägt unsere Sprache.
2: Abkürzungen wie LOL, also Laughing Out Loud, wenn etwas sehr lustig ist, sind längst nicht mehr nur im Chat zu finden. Emojis ersetzen oft ganze Aussagen.
3: Besonders deutlich wird dieser Wandel bei Jugendlichen. Neue Wörter entstehen schnell und verschwinden oft genauso rasch. Ey, ganz ehrlich, dieses Wort cringe, das sag ich echt jeden Tag. Also wenn irgendwas peinlich ist.
1: Ja, fix, aber lost ist noch besser, wenn jemand gar keinen Plan hat oder komplett verwirrt ist. Ich sag voll oft wild, das heißt einfach, dass etwas extrem ist, egal ob gut oder schlecht. Aber wenn jemand das in jedem Satz sagt, ist das schon wieder cringe.
2: Meine Eltern checken das gar nicht. Wenn ich sag, das war wild, fragen die, was daran wild war.
1: Oder bei lost denken sie, man hat sich verlaufen.
3: Ist halt unsere Sprache.
1: Wir haben 4 Schüler gebeten, darüber zu sprechen. Hören wir rein.

0: sagen, dass man taffe Schuhe hat. Oder wenn man sagt, dass jemand etwas Cooles gemacht hat, kann man sagen, dass er etwas Toughes gemacht hat.
1: Wann verwendest du das Wort tough?
2: Zum Beispiel, du bist nicht tough, wenn einer etwas auf cool macht.
1: Also wenn ich jetzt auf cool mache, es eigentlich gar nicht cool ist, dann sagst du zu mir, dass ich nicht tough bin.
2: Ja, genau.
1: Darius, verwendest du denn das Wort tough?
3: Eigentlich nicht.
1: Weißt du denn dennoch, was das Wort tough bedeutet?
3: Natürlich.
1: Mein Wort sind eigentlich zwei Wörter, das bedeutet das crazy. Das ist eigentlich ein Allzweckausdruck, wenn man zum Beispiel sprachlos ist oder keine Lust auf eine ausführliche Antwort hat. Zum Beispiel jetzt, wenn der Kerl zu mir sagt, dass er morgen sich die Haare blond färbt, dann sage ich, ja, das crazy, weil das einfach keinen Sinn ergibt und er es sowieso nicht machen würde. Und das ist einfach so ein Wort, wenn etwas blöd ist, dann antwortet man einfach mit das crazy in der Jugend. Und ja, Kerl ist noch ein Wort, was wir in der Jugend verwenden.
2: Bro. Bro ist eine Abkürzung für Brother. Brother ist Bruder, aber nur auf Englisch.
1: Mhm. Verwendet ihr denn das Wort?
0: Immer. Jeder verwendet
1: super,
0: das.
1: Super, ja. Das ist auch ein Wort, das Gefühl jeder kennt. Dadurch, was bedeutet denn das Wort NPC?
3: NPC ist eine Abkürzung für Non-Playable Character.
1: Also das Wort ist einfach eine nicht reale Person in einem Spiel, die jetzt von keinem gesteuert wird, sondern einfach von einer KI zum Beispiel gesteuert wird.
3: Genau.
2: Rede heißt so viel wie lauter. Genau das denken wir alle.
1: Wenn ich zum Beispiel sage, dass Bäume gut für die Umwelt sind, dann sagt er so, Rede. Weil Rede halt bedeutet, ja super, genau das wollen wir hören und so. Wir hätten dann noch ein Wort von Brian. Das Wort wäre...
0: Digger.
1: Erklär uns mal, was Digger bedeutet.
0: Digger ist eigentlich eine ganz einfache Anrede zu einem Freund oder einem Kumpel.
1: Verwendest du denn das Wort Digger oder...
0: Nee, also ich... Also wenn mich jemand aufregt, dann sage ich zu ihm Digger. Okay, nur wenn ich sauer bin.
1: Okay, dann verwendest du denn das Wort Digger?
2: Ja, sehr oft. Minus Aura. Minus Aura bezieht sich auf die persönliche Ausstrahlung. Zum Beispiel, ich bin in der Klasse gestolpert, minus 5000 Aura. Und das war das Jugendwort 2024.
1: Dann hätten wir jetzt noch ein letztes Wort zum Abschluss.
0: Zwei ganz spezielle Zahlen. Zwei ganz legendäre Zahlen. 6-7!
1: Ich wünsche Ihnen einen schönen Tag. Und schaltet alle wieder ein bei Radio
0: Frisch!
4: Einige dieser Begriffe schaffen es sogar zum Jugendwort des Jahres. In Österreich wird diese Wahl von der Karl-Franzens-Universität Graz gemeinsam mit Sprachforscherinnen geführt.
5: Ein Blick auf die letzten Jahre zeigt, wie vielfältig Jugendsprache ist.
4: Spannend ist, diese Sammlung gibt es noch gar nicht so lange. Erst seit etwa 2010 werden Jugendwörter in Österreich regelmäßig dokumentiert. Davor hat sich Jugendsprache zwar genauso entwickelt, sie wurde nur nicht systematisch festgehalten.
5: Eines ist klar, Sprache bleibt in Bewegung und genau das macht sie so spannend.
4: Wie wir gerade gehört haben, war Leider Geil 2012 Jugendwort des Jahres. Und genau diesen Ausdruck hat Deichkind groß gemacht.
6: Die Band aus Hamburg steht für Elektro-Hip-Hop mit viel Ironie und klarer Alltagssprache. Ihre Texte greifen oft Dinge auf, die viele kennen und übertreiben sie bewusst.
5: Der Song Leider Geil ist 2012 erschienen und bringt genau dieses Gefühl auf den Punkt. Man weiß, etwas ist eigentlich fragwürdig, findet's aber trotzdem gut. Gleichzeitig steckt auch Kritik an Konsum und Gewohnheiten drin, ohne dass es belehrend wirkt.
4: Kurz gesagt, es tut mir leid, doch ich muss leider gestehen, es gibt Dinge auf der Welt, die sind leider geil. Leider geil.
7: Umwelt geht kaputt, doch eine fette neue Karre ist.

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1: Während sich Sprache durch Social Media ständig verändert, gibt es auch etwas, das oft viel länger bestehen bleibt: Dialekte. Sie verändern sich zwar auch, aber deutlich langsamer. Und sie zeigen vor allem, wo wir herkommen. Der oberösterreichische Dialekt gehört zum Bayerischen und ist deshalb eng mit dem Dialekt aus Bayern verwandt. Das hat historische Gründe. Über viele Jahrhunderte waren die Regionen politisch und kulturell eng verbunden. Die Sprache hat sich gemeinsam entwickelt, deshalb klingen viele Wörter heute noch ähnlich. Typisch oberösterreichisch sind zum Beispiel heite statt heute, wie geht's da statt wie geht es dir oder alles gut für alles gut. Auch Wörter wie zach für anstrengend, leiwand für etwas, was gut ist, hört man oft im Alltag. Ein echter Klassiker ist euder und dieses Wort kennen wir nicht nur aus dem Dialekt, es war sogar 2018 ein Jugendwort des Jahres in Österreich. Je nach Tonfall kann es etwas ganz anderes bedeuten.
2: Oider!
3: Wenn etwas Erstaunliches passiert ist.
2: Oider!
3: Wenn man jemanden begrüßt.
2: Oider!
3: Wenn irgendwas Ekelhaftes ist.
2: Oider!
3: Wenn es jemanden aufregt.
2: Oider!
3: Ein fröhliches Oider.
1: Spannend ist auch, dass sich der Dialekt je nach Region verändert. Im Mühlviertel klingt er oft etwas härter, und im Salzkammergut etwas weicher. Und melodischer. In Städten wie Linz wird häufig zwischen Dialekt und Hochdeutsch gewechselt, je nach Situation. Dialekt ist also mehr als nur eine Art zu sprechen. Er zeigt, wo man hingehört und oft noch ein Stück Heimat.
4: Und er steckt nicht nur in einzelnen Wörtern, sondern auch in Redewendungen oder Sprichwörtern. Im Rahmen der heurigen Kommunale haben wir uns genau solche Sprichwörter rausgesucht. Hören wir mal rein.
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6: Blau machen, unentschuldigt fehlen. Der Ausdruck geht auf die Färbezunft im Mittelalter zurück, die Wolle, Garn oder gewebten Stoff in einem aufwendigen Verfahren blau färbte. In einer langwierigen Prozedur bei sonnigem Wetter verwandelten die Färber die gräulich-braune Wolle in blau und benötigten dafür Farbarbeit, Glanze und Urin. Dazu wurde der Stoff sonntags in einem stinkenden Farbebad gelegt. Montags wurde dieser aus dem Bad genommen und an der Luft in der Sonne getrocknet.
7: Es brennt mir auf den Nägeln, es eilt. Die Mönche im Kloster befestigten sich während der Frühmesse kleine Kerzen auf den Daumennägeln, damit sie in ihrem Gebetbuch lesen konnten. Wenn die Messe zu lange dauerte und die Kerzen zu weit auf die Nägel abbrannten, musste schneller gesungen werden, damit sich die Mönche nicht verbrannten.
8: Den Löffel abgeben, sterben. Im Mittelalter verfügte jeder über seinen eigenen Holzlöffel, den viele eine Kordel um den Hals trugen und den nur sie benutzten. Nur wenn ein Mensch verstarb, wurde dieser Löffel abgenommen, da er ihn nicht mehr benötigte.
9: Alles in Butter. Das empfindliche venezianische Murano-Glas wurde im Mittelalter nach Nordeuropa in Butter gepackt. Diese wurde im Winter während der Transportzeit über die Alpen hart und schützte das Glas. Im Frühjahr wurde die Butter wieder weich, das Glas herausgetrennt und Butter und Glas separat verkauft. War das Glas noch ganz, war alles in Butter, somit okay.
10: Von den skandinavischen Völkern stammt die Sauna. Da dort beim Aufguss Wasser verstopft wurde, nannte man diese beheizten Räume Stuba. Danach wurden unsere beheizten Räume die gute Stuba.
11: Sich aus dem Staub machen, verschwinden, verflüchten. Hatte ein Soldat die Nase voll vom Krieg und wollte verschwinden, was verboten war, so nützte er die dreckigen Staubwolken des Schlachtgetümmels, um sich unbemerkt davon zu schleichen.
12: Einen Zahn zulegen, sich beeilen. Im Mittelalter hingen die Kochtöpfe über der Feuerstelle an einer Hakenleiste mit Zacken bzw. Zehen wie bei einer groben Säge. Sollte das Essen im Topf schneller kochen, wurde der Topf an der Hakenleiste einen Zacken oder Zahn tiefer gehängt.
8: Die
9: die Kurve kratzen, schnell verschwinden. Die Kutschen schrammten in den sehr engen Gassen mittelalterlicher Städte beim Abbiegen oft an den Hausecken vorbei. Die Bewohner ersannen unterschiedliche Methoden dagegen und stellten sogenannte Kratzsteine auf, die einen Schritt weit von der Hausecke entfernt in den Gehweg gerammt wurden.
12: Etwas im Schilde führen, schlechte Absichten haben. Wappen waren im Mittelalter eine Art Nummernschild und Erkennungszeichen der Ritter. Näherte sich ein gepanzerter Reiter, so konnte man schon von weitem erkennen, ob es sich um einen Freund oder einen Feind handelte, und zwar an dem Wappen, das er im Schilde führte.
11: Mut zur Geschichte,
7: Mut zum Hinhören, Mut zur Veränderung.
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1: Dialekt lebt nicht nur im Alltag, sondern auch in der Musik. Ein gutes Beispiel ist dafür Volkshilfe. Die Band aus Oberösterreich verbindet Dialekte mit modernem Pop und zeigt, wie nahbar Sprache klingen kann. Mit ihrem Song Hau die her, das bedeutet komm her oder setz dich zu uns, geht es darum, dass nach der Corona-Pandemie ganz viele Leute ihre Freunde wieder gesehen haben.

Dialekte kann man aber nicht nur verbinden, manchmal stellt er uns auch vor eine echte Herausforderung. Denn je nach Region klingt Sprache plötzlich ganz anders. Ein besonderes Beispiel dafür ist Vorarlberger Dialekt. Der gehört nicht nur zu dem Bayerischen, sondern zum Armenischen und unterscheidet sich deutlich von dem, was wir gewohnt sind. Wie unterschiedlich das klingen kann, hören wir jetzt.

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2: Eine Sprache, die man bei uns im Gymnasium lernen kann, ist Latein.
1: Latein ist aber eine besondere Sprache.
2: Denn sie wird heute eigentlich nicht mehr im Alltag gesprochen.
1: Man nennt sie deshalb auch Tochtersprache.
2: Das bedeutet, niemand wächst heute im Latein als Muttersprache auf.
3: Gleichzeitig steckt Latein aber bis heute in Medizin, Wissenschaft und vielen europäischen Sprachen. Trotzdem wird gerade in Österreich darüber diskutiert, wie Lateinstunden an Schulen zu kürzen. Warum beschäftigt uns eine tote Sprache also noch immer? Darüber spreche ich heute mit Frau Professorin Aigner und Frau Professorin Bielefeld. Frau Professorin Aigner, was hat Sie persönlich ursprünglich an Latein fasziniert?
4: Mich hat fasziniert, dass das Botschaften von Menschen sind, die vor 2000 Jahren gelebt haben und dass man, indem man sie mit lateinischen Texten beschäftigt, sie kennenlernen kann und das, was sie damals gesagt haben.
3: Frau Professorin Bielefeld, gab es bei Ihnen einen Moment, in dem Sie gemerkt haben, dass Sie sich intensiver mit Latein beschäftigen möchten?
5: Ja, und zwar war das in der Schule, als ich gemerkt habe, dass ich damit sehr viel Geld verdienen kann. Und das war so, dass ich Latein Nachhilfe gegeben habe. Und ich war sehr gut in Latein und ich wusste eigentlich gar nicht, warum. Ich war in der Volksschule, war ich immer extrem schlecht in Deutsch und ich habe ganz, ganz viele Probleme gehabt mit Rechtschreibung. Und dann habe ich mit Latein, in Bayern ist es so, man kann da in der ersten Klasse Latein wählen. Und das fand ich ganz toll, dass ich da kein Diktat schreiben musste. Und auf einmal habe ich auch gelernt, eben mit meiner Leserechtschreibschwäche besser umzugehen. Und das hat mich dann voll motiviert und dann wurde ich immer, immer besser. Und als ich dann älter wurde, haben mich dann welche gefragt, kann ich bei dir Nachhilfe haben? Und dann habe ich gesagt, ja, okay, mache ich. Und dann habe ich gemerkt, ich kann das ganz toll erklären. Und dann, weil das auch nicht so viele erklären konnten, habe ich dann sehr viel Geld damit verdient und konnte dann auch einen hohen Stundenlohn nehmen. Und dann habe ich gemerkt, da möchte ich mich eigentlich mehr damit beschäftigen. Und dann kam irgendwie alles eins zum anderen. Also zuerst wirklich nur dieses, ich möchte mehr Geld verdienen. Und als ich mich dann da mehr mit beschäftigt habe, habe ich gedacht, boah, das ist ja auch noch toll. Und das gibt mir ja persönlich ganz viel, weil diese Texte so viel mit mir machen und da sind Fragen drin, mit denen ich mich eh schon beschäftige und dann gibt es da so viele kluge Leute, die ganz kluge Antworten haben, die mir helfen in meinem Leben. Und das war irgendwie, also da ist eine Tür aufgegangen, die mir als Person so viel gegeben hat und mir so geholfen hat immer. Das war so schön.
3: Latein wird oft als tote Sprache bezeichnet. Was bedeutet dieser Begriff eigentlich genau?
5: Ja, das bedeutet halt, dass es nur noch so ein paar Freaks auf der Welt gibt, die das wirklich flüssig sprechen können. Bei mir an der Uni gab es da welche, Monika, ich weiß nicht, ob das bei dir auch war.
4: Sicher.
5: Mein Großonkel zum Beispiel konnte das auch, der war Theologieprofessor, der hat in Rom in der Uni Vorlesungen auf Latein gelesen. Ich wehre mich da eigentlich dagegen, dass es eine tote Sprache ist, weil ist Beethoven tote Musik, weil Beethoven schon tot ist? Ist die Musik von Michael Jackson tote Musik? Ich glaube nicht. Ist die Musik von Amy Winehouse tote Musik? Sind Märchen tote Geschichten? Die sind auch von Leuten aufgeschrieben, die schon tot sind. Also in dem Moment, wo wir es lesen, wo wir was damit machen, wo wir drüber sprechen, machen wir es ja lebendig. Deswegen finde ich den Ausdruck tote Sprache, nicht gesprochene Sprache, würde ich mal eher sagen.
4: Also auf der Uni gibt es jetzt diesen Ausdruck der fixierten Fremdsprache. Fixiert heißt es, verändert sie fast nicht mehr, weil sie nicht mehr im Alltag verwendet wird. Damit wird das Wort tot ersetzt und das gefällt mir viel besser, fixierte Fremdsprache.
5: Gut, gefällt mir auch, ja.
3: Frau Professorin Aigner, würden Sie sagen, dass Latein wirklich tot ist oder lebt die Sprache heute noch weiter?
4: Natürlich lebt die Sprache noch weiter. Das ist, glaube ich, das, was wir zwei immer versuchen, unseren Schülerinnen im Unterricht beizubringen. Zu Pfingsten wird der neue Papst eine Enzyklika herausgeben zum Thema der Mensch und künstliche Intelligenz. Also ein ganz wichtiges Zukunftsthema. Und die wird zum Beispiel auf Latein veröffentlicht. Da bin ich schon sehr gespannt, welche Wörter da wieder neu geprägt werden für diese neuen gesellschaftlichen Phänomene. Aber die Sprache lebt ständig weiter, auch in der Wissenschaft. Jetzt bei dieser Mondmission hat es geheißen Ad Lunam Iterum, ein weiteres Mal zum Mond. Immer wird das wieder verwendet und auch einfach ohne, dass wir das merken, wir verwenden dauernd Fremdwörter, Lehnwörter, aber auch Ideen, Motive und Gedanken aus der Antike. Also es ist eigentlich sehr lebendig.
3: Der österreichische Bildungsminister möchte die Lateinstunden an Schulen kürzen. Können Sie diese Diskussion nachvollziehen?
4: Diese Diskussion ist für uns sehr überraschend gekommen, weil eigentlich in der Gesellschaft überhaupt kein Verlangen danach war, das zu kürzen. Es ist ja so, dass man die nicht Latein wählen muss, um maturieren zu können. Man kann an einer anderen Schule maturieren oder man kann an der Schule, an der Latein unterrichtet wird, auch eine andere Sprache nehmen. Es ist ja eine freiwillige Sache für diejenigen, die das möchten. Und wenn ich das wähle, dann muss ich schon eine gewisse Anzahl von Stunden lernen, damit ich auch wirklich die Vorteile habe, die ein Lateinunterricht bringt. Ich weiß, es war diese Diskussion ausgerichtet auf alt muss raus, neu muss rein. Dazu haben sich die Neos ja auch bekannt. Aber ich glaube, dass das ganz der falsche Ansatz ist. Und es ist ganz, ganz wichtig, dass es die Möglichkeit gibt, in ausreichendem Ausmaß auch noch Latein heute zu lernen. Mehr denn je eigentlich, glaube ich.
3: Was würde Ihrer Meinung nach verloren gehen, wenn Lateinunterricht weniger Platz bekommt?
5: Also erstmal den guten Unterricht von der Frau Aigner, den dürfen wir nicht grüßen, weil der ist spitze, das weiß ich schon, da gucke ich nämlich immer wieder rein. Das andere ist, dass ich finde, dass wir da der Politik ein bisschen auf den Leim gegangen sind, weil es würde ja nicht nur Latein weniger Platz bekommen, wenn das wirklich so läuft, sondern es würde ja zum Beispiel auch Spanisch weniger Platz bekommen. Es würde auch Italienisch weniger Platz bekommen. Ich würde das, also ich mache das gar nicht, das Fass auf, geht es jetzt hier gegen oder für Latein, sondern es geht gegen oder für die weitere Sprache. Und das haben die einfach in der Politik sehr geschickt formuliert, dass sie sich so auf Latein gesetzt haben, weil sie dann gesagt haben, ja, da springen die Leute mehr drauf an. Klar, gegen Latein kann man besser wettern als gegen Spanisch. Also diese Diskussion pro oder contra Latein, die führe ich nicht. Muss ich ehrlich sagen, weil ich ja auch gar nicht weiß, wie es wäre ohne Latein. Ich kann mich ja in niemanden reindenken, der keinen Latein gelernt hat. Ich glaube, deswegen habe ich studiert, deswegen unterrichte ich es, deswegen unterrichten wir es, deswegen lieben wir es, dass es sinnvoll ist. Das ist ja eh klar. Also die Frage, was geht da verloren, wenn ich keine zweite Sprache lerne, da geht viel verloren. Und da, glaube ich, muss man nicht drüber diskutieren. Das ist einfach ein Schmarrn.
3: Okay, und warum sollte man heute überhaupt noch Latein lernen?
5: Wie ich jetzt schon gesagt habe, also ich weiß nicht, wie es ohne wäre. Das Latein macht was wir heute umso mehr brauchen. Unsere Möglichkeiten ist so, wir haben alle Quellen, alle möglichen Nachschlagewerke im Internet, wir können alles Mögliche lernen. Also wir können dieses ganze Faktenwissen, können wir alles nachschauen. Und dann müssen wir was Sinnvolles damit anfangen. Genau das ist das, was man in Latein hat. Latein ist eine nicht gesprochene Sprache. Was man lernt, ist, dass man eigentlich mit Wissen, das schon 1000 Jahre lang existiert, was Neues macht und dass man das anwendet. Und warum das heute noch wichtig ist, ich glaube, man lernt zu denken. Und das lernt man in keinem anderen Fach. Und man lernt, sich über die Sprache mit Sprache zu besprechen. Man sagt da Metasprache dazu. Und das lernt man auch in keinem anderen Fach. Und was ich auch ganz toll finde, was komplett kaputt geht bei uns, ist diese sogenannte Entschleunigung. Man macht alles langsam. Wir sind eh hektisch und schnell schauen wir was nach und dann ist das Wissen wieder weg. In Latein muss man Buchstabe für Buchstabe. Man muss Gedanken sortieren. Es geht nicht, dass man möglichst schnell fertig ist, sondern dass man den richtigen Weg einschlägt. Und es hat eine Form von Perfektionismus, dass es wirklich eine gute Übersetzung wird und dass man bis zum Schluss durchhält. Das, glaube ich, lernt man auch in keinem anderen Fach, vielleicht noch in Musik und Sport. Da muss man auch durchhalten bis zum Schluss. Und man lernt so viel mehr als nur diese Sprache. Man wird, der ganze Kopf wird aufgeräumt. Diese alten Geschichten mit den Mythologien und sowas, das sind neben Bibelgeschichten oder Märchen, man lernt da so viel über die Menschen auch. Und Philosophie, braucht man gar nicht zu reden, hilft jedem im Alltag. Man lernt was über die Demokratie, man lernt etwas über Politik, man lernt, wie sich manche politische Systeme immer wiederholen. Wenn ich jetzt den Trump sehe, da haben wir ganz oft auch schon drüber gesprochen, die Frau Aigner und ich, der hat so viele Ähnlichkeiten mit diesen römischen Kaisern. Man lernt, über den Sachen drüber zu fliegen. Und man erkennt Zusammenhänge, die man, glaube ich, sonst nicht erkennen würde.
3: Wo begegnet uns Latein heute vielleicht im Alltag, ohne dass wir es bewusst merken?
4: Da gibt es so vordergründige Sachen, zum Beispiel, wo Latein wirklich sehr gerne angewandt wird, ist in der Werbung, bei Bezeichnung von Produkten, sei es jetzt Mars, Nivea, Activia, wo lateinische Worte drinnen stecken. Es begegnet uns aber vor allem auch in Bildern, Vorstellungen, Gedanken und Metaphern. Zum Beispiel, was ist ein roter Faden, das auf den Daedalus-Mythos zurückgeht, wo der Daedalus dem Theseus hilft, aus seinem Labyrinth wieder rauszufinden, indem er ihm ein rotes Wollknäuel mitgibt. Und beim Weg heraus aus dem Labyrinth kann er sich nicht verirren, weil dieser rote Faden zum Beispiel dann die Orientierung vorgibt. Ganz viele solche Bilder gibt es bei uns. Das ist europäische Kultur- und Geistesgeschichte. Das ist auch sehr verbindend zwischen den europäischen Sprachen. Aber natürlich auch die antike hellenistische Philosophie hat großen Einfluss gehabt, dass zum Beispiel Sokrates gesagt hat, ich weiß, dass ich nichts weiß. Und er war eigentlich ein unglaublich gescheiter Mann. Und er hat das auch nicht irgendwie kokett oder ironisch gemeint, sondern er hat es einfach so gemeint, dass wir uns dessen bewusst sein müssen, dass wir immer wieder Wissen hinterfragen und dass wir nie stehen bleiben dürfen auf dem Weg, auf die Dinge genauer zu schauen und darüber nachzudenken. Und diese Gedanken und Bilder, die sind es, denen wir immer wieder begegnen. Das ist uns aber dann oft damit nicht bewusst, dass das auf die Antike zurückzuführen ist.
3: Frau Professor in Bielefeld, oft heißt es, Latein fördere logisches Denken und Sprachverständnis. Stimmen Sie dem zu?
5: Absolut. Habe ich, glaube ich, schon ausgeführt. Trotzdem ist jemand, der kein Latein gelernt hat, kann auch logisch denken und hat auch natürlich ein Sprachverständnis. Also das ist jetzt hier keine zwei Gruppen, die wir da irgendwie gegeneinander ausspielen wollen. Ich merke nur zum Beispiel auch, also ich habe eine Schwägerin, die hat kein Latein gelernt und die hatte dann immer in der Uni mal wieder so Probleme und da hat sie dann mich gefragt. Und hat sie gesagt, das weiß ich, das habe ich jetzt nicht verstanden, den Text. Aber du hast doch Latein studiert, du verstehst es doch bestimmt. Und ich konnte es ihr dann meistens erklären. Oder ich habe auch von ganz vielen Freunden immer die Abschlussarbeiten, die Bachelor- oder die Masterarbeiten gelesen, weil immer alle gesagt haben, kannst du einmal drüber schauen wegen Sprachverständnis. Auch obwohl ich ja von ganz vielen Sachen keine Ahnung hatte. Eine Musikwissenschaft konnte ich lesen, aber jemand anders hat auch was in der Geisteswissenschaft geschrieben, dass ich da so eine Instanz bin, dass, obwohl ich keine Ahnung habe von dem Fach eigentlich, nur weil ich Latein gelernt habe, da habe ich dann immer gemerkt, aha, das hat einen Grund. Das ist nicht nur, weil ich bin, sondern weil dieses Latein mich dazu gebracht hat, eben, wie ich vorher gesagt habe, über den Dingen zu schweben.
4: Darf ich da was ergänzen? Mhm. Vor 2 Jahren hat eine sehr liebe Schülerin von mir maturiert und die mir dann bei so einem Workshop geholfen für die Viertklässler zur Orientierung, ob sie Latein oder Spanisch nehmen wollen. Und ich habe gesagt, Lotte, bitte kannst du als junger Mensch einfach diesen 14-Jährigen, die noch nie mit Latein sich beschäftigt haben, erklären, warum sie Latein wählen sollen. Und dann hat die Lotte diesen ganz einfachen, aber unglaublich treffenden Satz gesagt, in Latein lernst du etwas, was du überall brauchen kannst. Schön. Und immer noch besser kann man es eigentlich nicht formulieren.
5: Schön.
3: Frau Pussen-Eigner, hat das Lernen von Latein Ihrer Meinung nach Einfluss darauf, wie Menschen Sprache allgemein wahrnehmen?
4: Unbedingt und voll. Also wenn man Latein wählt, wählt man wirklich ein anderes Programm, als wenn man Spanisch zum Beispiel wählt, weil wir versuchen, Sprache ist ein System. Ja, es ist unser Mittel, uns auszudrücken und auch unser Mittel zu denken. Wir denken in Worten, wir denken in Sprache. Und wir lernen in Latein zu verstehen, welche Mittel uns die Sprache gibt, um uns auszudrücken. Also das heißt, wir denken auch sehr intensiv über Sprache nach und versuchen zu verstehen. Wenn man so spricht, wenn wir so sprechen, wir denken nie drüber nach, das passiert automatisch, wir sind mit dem aufgewachsen, wir können das. Aber wenn man mal drüber nachdenkt und hinter die Kulissen der Sprache schaut, ja, dann kann man die Sprache noch viel besser einsetzen und das machen wir im Lateinunterricht.
3: Welche Rolle spielt Sprache Ihrer Meinung nach für die Identität eines Menschen?
4: Denken und mit jemandem kommunizieren, das Mittel dafür ist unsere Sprache, aber auch über sich selbst nachzudenken. Das hilft in sehr vielen schwierigen Situationen, aber auch in Situationen, wo ich etwas erreichen möchte oder wo ich bei anderen Menschen etwas bewegen möchte, damit ich weiß, wer ich bin, wer ist der und wie können wir miteinander kommunizieren. Dafür hilft Sprache sehr.
3: Frau Pussen Wielefeld, kann Sprache beeinflussen, wie wir denken oder die Welt wahrnehmen?
5: Das ist eine sehr krasse Frage, muss ich jetzt erst einmal sagen. Also muss ich gerade dran denken, ich habe mich mit deutschsprachigem Hip-Hop gerade beschäftigt und ich fand es super spannend. Es gibt zum Beispiel ja auch bayerischen Hip-Hop, wo ich eben herkomme. Es gibt österreichischen Hip-Hop auch. In Bayern heißen die so, das ist so ein Format, das heißt Heimatsound. Und dann haben die gefragt, diesen Rapper, wie das, ob es einen Unterschied gibt zwischen Deutsch, Hochdeutsch rappen für ihn oder Bayerisch rappen. Und dann hat er gesagt, ja, beim Bayerisch, da muss ich nicht drüber nachdenken. Da kommt es einfach automatisch. Und ich denke schon, dass es genau diese Frage ist, kann die Sprache beeinflussen, wie wir denken und die Welt wahrnehmen? Beim Lateinischen ist eben der Clou, dass man es nicht spricht, sondern dass man es nur denkt. Und das ist was ganz, ganz Tolles. Also das ist für mich eine Superpower von Latein, dass man so viel drüber nachdenken muss und es einfach nicht wie der Homer Simpson da im Gedanken und dann plappert man es einfach irgendwie raus. Man muss zuerst denken und dann kann man was dazu sagen. Und das ist diese Sprachgeschichte, die ich bei Latein besonders spannend finde.
3: Gab es einen lateinischen Text, ein Zitat oder einen Gedanken aus der Antike, der Sie persönlich besonders geprägt hat?
5: Jetzt müsste ich da schnell mal zu meiner Tasche springen. Ich habe da nämlich so ein tolles Buch, das heißt das Lexikon der lateinischen Zitate. Und immer wenn ich zum Beispiel Grußkarten schreibe oder irgendwie bei Geburtstagsfeiern eine Rede halte oder sowas, dann schaue ich danach. Da gibt es so Stichwörter drüber, zum Beispiel hier jetzt Gold oder Liebe oder Lernen oder sowas. Und da sind immer so ganz kurze Textstellen drin, die man dann eben nachschauen kann. Und ein Satz, der ist für mich ganz entscheidend. Also wir wissen ja auch alle, dass ich nicht aus Österreich komme, sondern aus Deutschland. Und war das für mich ein großer Schritt auch, dass man, wenn man nicht mehr zu Hause ist, dann wird einem irgendwie klar, wer so die wahren Freunde sind. Und zwar ganz viele Leute haben mir immer gesagt, Mai, das ist ja so schade, dass du wegziehst und sowas. Aber dann habe ich gemerkt, die wahren Freunde, die tun was. Und dann habe ich an diesen Satz gedacht, und zwar ist der von Ovid. Und das heißt, non opus est verbis credite rebus. Worte sind nicht nötig, glaubt den Taten. Und das ist ein Satz, der prägt mich total. Also viele Leute sagen irgendwelche Sachen, aber was dann wirklich rauskommt, da muss man hinschauen. Also das war für mich sehr, sehr prägend.
3: Frau Psorin Eigner, können Sie uns zum Schluss ein lateinisches Sprichwort nennen, das Ihnen besonders gefällt?
4: Ja, ich möchte auch Ovid zitieren. Perfe et obtura multo graviora tulisti ist mein Lieblingsspruch. Ertrage es und sei stark, du hast schon viel Schlimmeres ertragen. Es ist zum Beispiel ein Sprichwort oder ein Zitat, das einem immer wieder aus schwierigen Situationen heraus helfen kann.
3: Danke, dass Sie heute bei uns wart. Auf Wiedersehen.
4: Danke.
1: Damit sind wir langsam am Ende unserer Sendung angekommen.
2: Heute haben wir viele verschiedene Arten von Sprache kennengelernt.
1: Zum Beispiel Jugendsprache,
2: Online-Sprache,
1: Mehrsprachigkeit
2: und sogar eine tote Sprache wie Latein.
1: Danke, dass ihr bei Radio Frech auf Radio Froh zugehört habt.
2: Wir verabschieden uns aus dem Studio im BRG Fadinger Straße.
1: Tschüss, bis zum nächsten Mal.
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0: In unserem K&B-Spezial wandern wir ein wenig Richtung Turm 20 am Pösslingberg hinauf mit dem Wolf und mit der Oma. Rotkäppchen ist diesmal nicht dabei, dafür aber die Renate, die sich das Ganze ausgedacht hat. Unsere Gäste im Studio sind Ilona Roth, Damian Cortes Alberti und Renate Carola Gattica. Ilona und Damian sind die Darstellerinnen und Renate führt Regie in diesem interaktiven Theatererlebnis für Kinder und Erwachsene. Rotkäppchen am Turm. Vera Etcher spricht mit ihren Gästen über die Entstehung des Stückes, die Idee und wie Rotkäppchen ihre Wege von Kroatien nach Linz gefunden hat. Die Sendung ist mehrsprachig auf Englisch und Deutsch und womöglich übersetzt Ilona die englische Erzählungen ins Deutsche. This is our K&B Spezialsendung heute über das Rotkäppchen. Ich habe einige Gäste da in unserem Studio, weil das ist nicht nur ein Märchen, worüber wir gerne sprechen, aber das ist diesmal auch ein Theaterstück mit Rezapata, das junges Obst und Turm 20. Und ich habe Renata hier, die Director.
1: Hi.
0: Damian, der Wolf selbst.
2: Ja, hallo.
0: Und Ilona Roth, auch die Großmutter.
1: Genau.
0: Genau. Und meine allererste Frage ist, wie ist das Stück entstanden? Was ist die Kooperation? Wie ist es hergekommen nach Linz?
1: Ich glaube, Damian, da kannst du was erzählen.
2: Ja, Entschuldigung, meine Deutsch ist nicht so gut, so ich probiere. Ich bin vor mehr als 20 Jahren sehr gute Freunde von Renata. Wir kennen uns von Argentinien, wo wir studieren Theater, Schauspiel. Und dann, ich bekomme einen Tänzer, aber wie arbeiten zusammen für viele Jahre in verschiedenen Stücken. So, ich komme zu arbeiten in dem Musiktheater Linz in 2013 und dann bleibe in Linz und mit Ilona in Rezapata engage. Und dann, ich arbeite viel mit Renata in Kroatien als Choreograf für seine Theaterstücke und dann diese Idee von einer Kooperation kommt und wir probieren in zwei verschiedene Stücke vorher und dann diese Opportunität kam, dann Ilona sagt, ich habe eine Idee.
0: And Renata, let me switch to English. The question is, my question to you is, did you develop this piece for this particular opportunity or did it already exist before?
3: No, the format, the way the piece is done is very especially because it's born in pandemia 6 years ago. I live in Croatia, I'm from Argentina, but I live and work in Croatia. And during the pandemic was a very difficult situation for the artist because when the pandemic was over, the rules for keep going on theater was almost impossible actually for come back to the theater.
1: Genau, also ich fasse das kurz zusammen. Das Stück ist schon vor einigen Jahren entstanden, also das Format, wie man dieses Stück macht, und zwar ist das in der Corona-Zeit entwickelt worden. Und Renata arbeitet ja in Kroatien, lebt und arbeitet dort. Und sie haben quasi versucht, eine Form zu entwickeln, wie man eben Theater outdoor im Park machen kann und das Ganze unter den Bedingungen, die man in der Pandemie gehabt hat. Und so ist eigentlich das Format entstanden, hat sich weiterentwickelt und ist eigentlich ein großer Erfolg geworden. Und deswegen haben wir uns auch gewünscht, es hierher zu übertragen.
3: So we create a piece which like is an open an open space which have little groups of kids and where the actors are not speaking but you know they are like just showing us the tale and then you can follow the story in this like earphones
2: headphones,
3: like a silent party for kids. And like we have the premiere in winter and was very cold outside. We make a very, very interactive play where they are doing a little of gym, they are using the body, they are helping the characters to make the story. They are not watching the story, they are not listening the story, but they are making the story with us. So the whole project was amazing there, because it was very shocking to come back, was very difficult to come back from the pandemic to theater, but was such a big hit that this play, this format, we already have two plays. You have the Three Pigs and the Red Riding Hood, and both of them are very, very big hit in Croatia. You cannot get tickets because they are like little. So I'm very, very happy to see what is happening in Linz with the same format.
1: Ja, das Format ist ganz besonders. Das wurde quasi für dieses Stück entwickelt und inzwischen auch für ein zweites Stück, weil es darum geht eben, dass man mitmacht, Teil der Geschichte ist, dass die Kinder eben nicht einfach nur zuhören, sondern auch mit den Kopfhörern ausgestattet einerseits mitbekommen, worum es geht, aber andererseits mit den Charakteren so interagieren. Die erzählen nicht, die bewegen sich und gemeinsam mit den Kindern durch diese Tour und durch das gemeinsam Gehen entwickeln sie diese Geschichte aktiv mit. Und genau, das war in Kroatien eigentlich ist ein totaler Erfolg. Also es ist auch jetzt, wenn sie es jetzt noch spielen, das ist immer ausverkauft. Das Format an sich ist so erfolgreich, dass sie eben gesagt haben, wir wollen das eigentlich auf andere Geschichten weiter anwenden.
0: Und du hast die Ilona nach Linz geholt, das Stück und die Idee.
1: Genau, also wir haben schon andere Produktionen vom Teatro Pocoloco da gehabt, auch an denen beide beteiligt waren, also Renata und Damian. Und da haben wir schon so ein bisschen eine Kostprobe gehabt. Und die sind eigentlich alle sehr besonders. Ja? Die Stücke, die arbeiten auch viel mit Bewegung, nicht nur mit Text. Und sind eigentlich dadurch auch sehr zugänglich für ganze Familien, also nicht nur für eine spezielle Altersgruppe, sondern auch für ganz kleine, große, alle. Ja? Und sie sind sehr unterhaltsam und gleichzeitig schaffen sie es auch, wirklich viel pädagogischen Mehrwert irgendwie zu generieren. Und dadurch haben sie uns eigentlich relativ schnell davon überzeugt, dass die wirklich so eine ganz eigene Methodik entwickelt haben, die wir eigentlich unbedingt gerne auch nach Linz bringen möchten, weil wir diese Art der Arbeit sonst wenig sehen oder gar nicht zum Teil sehen hier. Mhm.
0: Und was hat es gebraucht? Weil die Renate hat erzählt, dass es auf Kroatisch war und sie das auf Kroatisch entwickelt haben. Aber jetzt, dass es in Linz ist, obwohl mit Kopfhörer und ich nehme an mit aufgenommenen Texten, aber es braucht trotzdem hier ein Setting, eine Location, wo das stattfinden kann. Wie seid ihr auf diese Sachen gekommen? Wie habt ihr die gute Location in Linz gefunden?
1: Ja, also wir haben den Turm 20, also den David, den Leiter vom Turm 20, eigentlich konkret auch angesprochen, weil wir eigentlich schon wissen, die entwickeln das Theater dort mitten in der Natur, mitten im Wald und doch zentral in Linz, schon seit, ich glaube, seit 3 Jahren ungefähr, vielleicht auch länger, und haben eigentlich immer recht erfolgreiche Stücke dort. Und diese Kombination von Natur und Kultur und hat uns eigentlich fasziniert. Deswegen haben wir ihm gesagt, macht es Sinn, in diesem Sommer auch noch für ein anderes Zielpublikum, also für junge Menschen eigentlich auch zu spielen? Und er war dann auch gleich sehr offen dafür, weil man ja, dadurch, dass der Turm so schön liegt, kann man ja wirklich diese ganze Spaziergang rundherum herum gestalten und dann in diesem wunderschönen Theaterraum, der ja auch Outdoor ist, ja, ist ja alles eine offene Bühne, dann auch landen. Und es ist dann quasi wirklich ein schönes Erlebnis, weil es nicht nur ein Ort ist, sondern wirklich eine gesamte Begehung einer Landschaft.
0: Der Konzept ist, wenn ich es richtig verstehe, dass die Charaktere von das Rotkäppchen, von Little Red Riding Hood, die gehen einfach, oder der Publikum geht mit und die kriegen die Geschichte im Ohr erzählt. Wie sollen wir das vorstellen? Gehen alle drei Charaktere mit oder sind die separate Wege und oder was ist das Ziel? Magst du darüber ein bisschen erzählen, Damian?
2: Ja, vielleicht ich probiere auf Englisch, because I push myself to Deutsch, but yeah, for clarity maybe and then you translate. Yes, the idea is that a group of children goes with Rob Capchen, another group goes with the grandma, and another group goes with the wolf. And they do separate pathways, and they meet, and they follow, and they develop. As Renata explained, is based on the concept of theater of Rashomon, that is, each character's tell the story from their perspective. And the group of the audience, the kids and the parents who come, listen in the story, follow each story. But so all understand the full story, but from the three different perspectives.
3: That means if you like the show, you can come back and listen to the same show from another perspective. So most of the people who watch the show after come back three times so they can see the whole show.
0: So you have to pick at the beginning which character you are following. It's a really hard decision. But now
3: actually, we pick for you because each character have like activities. For the grandmother is walking with the most little one, so they have like simple activities, and the wolf is running and like getting crazy with the most old one. So actually. We have actually for kids from 3-4 years till 12-13 because you have like a different point of view of the same tale.
0: Okay, so you are put into groups?
1: Genau, also es sind drei Gruppen, also die Zuseherinnen oder Mitwandernde und Mitgestaltende Kinder gehen, werden nach Alter eigentlich ein bisschen eingeteilt, mit welchem Charakter sie mitgehen. Das sind dann drei verschiedene Wege und die Geschichte wird quasi von jeweils einer anderen Perspektive erzählt. Man kriegt am Schluss so das Full Picture, also das Gesamte dann mitbekommen, weil die Charaktere sich auch auf die unterschiedliche Zielgruppe, also auf das unterschiedliche Alter einlassen, wo die Aktivitäten einmal kindgerechter sind für kleine Kinder, für die ganz Älteren, also von 3 bis 13 eigentlich ist dadurch das Stück, weil die Ältesten gehen dann mit dem Wolf mit und die rennen und laufen und sind wild und verrückt und können dann natürlich auch viel mehr schon machen. Und dazwischen gibt es auch das Rotkäppchen, die nimmt so die Kinder dazwischen auch mit. Ja? Also das heißt, diese Aktivitäten und die Interaktion mit den Charakteren ist auf das Alter der Kinder ausgerichtet und dadurch auch auf diese unterschiedlichen Perspektiven.
0: So, wenn du einen Weg gemacht hast, dann hast du doch nicht noch alles gesehen, sondern nur den Teil von der Show.
1: Genau, wenn du einen Weg gemacht hast, hast du eine bestimmte Perspektive gesehen, aber es gibt ja Eltern, die ja trotzdem auch Kinder haben im unterschiedlichen Alter, die dann doch noch mehr kommen. Oder das Stück wird ja immer öfter gespielt. Das heißt, sobald man, also es ist ja hier zwar zum ersten Mal, aber ich glaube in Kroatien gibt es das schon über mehrere Jahre. Wenn man dann ein Jahr später zurückkommt, ist man vielleicht schon älter und darf bei den anderen mitgehen, also bei den anderen Charakteren mitgehen und dann diesen Teil erfahren.
0: Why did you pick this particular story, The Little Red Riding Hood?
3: Well, actually, we pick it because it's a great title. Everybody knows the tale. And we, in that way, guarantee that the parents bring the kids because it's... You know, it's very difficult. We are breaking some like frontiers with this kind of interactive theater, and it's very different than everything else you have in Croatia. So we can keep at least the story very known story, so the people at least can like hold on this. And then when they come, because the story is very lovely story, and everybody knows and everybody loves the story. story, we can present them a new kind of theater. So I think it's more than a theater, it's experience. I think it's a great way to compete with, I don't know, mobile phones or like all this watching cartoons in tablet. I think it's like a great opportunity. But, you know, these kind of tales, classic tales, are a great like catch. It's like a catch for them always. It's like, oh, wow, I love this tale. So it's a mix between classic and new.
1: Genau, also warum der Titel gewählt wurde, ist eigentlich mehr, weil es ein sehr bekannter Titel ist und so hat man gleich eine Vorstellung, ah ja, man, es ist ein Märchen, ja. Und gleichzeitig ist aber die Art dieses Theatererlebnisses, es ist ja ein Erlebnis und nicht nur ein Theaterstück, ganz was Neues, also immersiv mitmachen, dabei sein, das ist etwas, was viele nicht kennen, wenn sie einfach nur das Wort Theater kennen. Und so hat man quasi so einen Mittelweg, einmal so einen sehr bekannten Titel, eine sehr bekannte Geschichte, die aber gleichzeitig dann ermöglicht, dass man eine sehr andere Erfahrung damit macht, ja, also und ein ganz anderes Format kennenlernt.
0: Ich frage dich jetzt, Ilona, weil du spielst der Großmutter jetzt in diesem Stück in Linz. Was ist deine added value? Was hast du über die Großmutter gelernt, was du bisher nicht gewusst hast?
1: Naja, ich wollte ja eigentlich der Wolf sein. Das hat man mir nicht gelassen. genau. Und sie haben gedacht, okay, Ilona hat doch auch Kinder, die wird doch sicher wissen, wie man mit Kleinkindern umgeht. Deswegen habe ich diese Rolle bekommen. Genau, weil meine Kinder auch in dem Alter sind, also der Kleinsten. Und ich denke, glaube ich, mein Ansatz, also ich bin noch im Lernen, ja. Mein Ansatz ist es quasi, weil wir haben ja, meine erste Frage dabei war eben dieses Pädagogische, ja, weil so Grimm-Märchen sind ja für mich quasi als Mama eher so, die kann man nicht original erzählen, die muss man ja umbasteln, so quasi. So mein erster Gedanke, jetzt hört sich das nach einem Grimm-Märchen an und nicht so, um Gottes Willen, das ist ja irgendwie schon eigentlich für unseren heutigen Geschmack schon nicht mehr pädagogisch. Genau, und gleichzeitig natürlich wird das umgewandelt und anders erzählt. Also es ist quasi so eine Art Aufhänger und wie kann man, transformiert man eben diese Geschichte und diese Rolle in etwas, das schon kindgerecht ist, also für unser heutiges Verständnis kindgerecht, nicht für das Verständnis von damals, als es geschrieben wurde. Genau. Mhm.
0: So, jetzt bin ich aber total neugierig, aber vielleicht ist das ein Spoiler, denn vielleicht erzählt ihr das dann gar nicht, aber ich stelle die Frage trotzdem, ist der Wolf der Oma dann am Ende oder was wird die? Wird das wirklich vollgespielt als Grimm-Märchen oder gibt es da alternative Enden eventuell je nach heutige Verständnis oder je nach heutige Geschmack?
1: Ja, also natürlich dürfen wir die Frage nicht beantworten, aber es ist klar, dass wenn wir mit kleinen Kindern quasi da durchspazieren, dass wir keine Gewaltdarstellungen machen werden, so wie es ursprünglich in den Grimm-Märchen eigentlich niedergeschrieben wurde, ja. Mhm. Genau.
0: Danke. Und Damian, did you play the wolf in Croatia too, or did you have, do you have experience already about feedback from the audience as wolf?
2: Not, it will be the first time I do the wolf, but we have the luck that Renata's husband, Dejan Krivacic, that is the original wolf, is here with us to coach us. He's the acting coach for us. But I also work a lot for many years with Teatro Poco Loco, myself as choreographer, so I really know the style, the way, and also the audience of Poco Loco. And so I think I'm also excited to try with the Linzer Kinder die Reaktion. Und dann, wir haben auch noch zwei Performers, Lili Lee und Seungju Lee, wunderschöne Tänzer und Performers aus Südkorea, that I will share the role with Seungju and Lily will be unsere Robcaption.
0: Und ihr erzählt viel über Bewegung, weil der Rezapata ist hauptsächlich auf Bewegung eingestellt als Star.

0: aufgenommene Texte. Wie ist es das dann mit der Reaktion und Kommunikation zwischen Schauspieler und Publikum?
1: It's not a verbal interaction, but more a physical interaction. That's why we think that if we, you see, only one interview and already understand German. I think we have the great co-producer, because the idea is that they are reacting with the body. We have a lot of movement, and they are learning some kind of choreography. They are making they're having task. It's not so much verbal thing, but more an adventure in the woods, and they have to do some things, so the tale can, but more is do some things than say some things. It's not that kind. And I hope that if we found a good, if we have found an audience, I'm sure that we have it, we can we have the idea to develop some kind of together project, where the body and the interaction have more to do with moving than with talking or thinking.
2: Genau, also es ist ja quasi eine keine verbale Interaktion. Die Geschichte kommt ja eben von den Kopfhörern, und dadurch ist es quasi sehr mimisch und bewegungslastig, diese Interaktion, ja. Und es ist quasi gleich gut, also in der Balance auch, ja, weil ja quasi im Tun man dann auch schaut, okay, wie reagiert das Publikum auf was, ja. Und das ist ja etwas wie so eine Art Flow, ja. Ich würde das als Flow bezeichnen, der dann ja gemeinsam entsteht mit dem Publikum. Und das ist ja quasi auch so das typische Merkmal von immersiven Theater. Ja?
0: Und du hast gesagt, dass ihr habt das auch schon im Winter vorgeführt. So in diesem Sinne ist es eigentlich egal, ob das jetzt regnet oder die Sonne scheint. Ist das relativ wetterunabhängig dann? Kommt das Publikum trotz Wetter auch mit?
1: Well, we make this performance in Dubrovnik for 40 degrees till Zagreb minus 20. The rain can be a problem. We always decide before the show, because if it's a little rain, especially in summer, we're just going on an adventure. Nothing stop us. But if it's a big rain, so, you know, it's it's not. I absolutely recommend everybody who come to the show is that put yourself comfortable shoes. You know, you are not going to the theater with a beautiful dress, but you are going an adventure to the wood. So bring your hat and good shoes, because we have a lot of work to do.
0: A lot of work.
1: Yeah.
0: So you make your audience work with you.
1: Of course.
0: Okay, so this is what you need to bring with you: a hat when it's sunny, sunscreen and hiking shoes. And was brauchen Sie noch?
2: Genau, also bequeme Schuhe, glaube ich, weil man geht nicht in ein Theater mit schöner Kleidung, sondern man geht wirklich durch den Wald und halt alles, was man dafür braucht, ob Sonnencreme ist oder Hüte oder Trinkflasche, was auch immer, ja, genau. Das nimmt man mit und sonst nichts stoppt uns. Also bei Hitze und bei Kälte wird immer gespielt, außer es ist natürlich ein Sturmregen oder sowas, ja, dann könnte man das nicht spielen, aber sonst geht das bei jeder Witterung.
0: So, was wissen wir über das Stück hier in Linz? Wann fängt es an? Wo ist das möglich, Karten zu buchen? Wo gibt es Informationen darüber?
2: Fängt an am Donnerstag, 23. Juli bis 26. Juli, bis Sonntag. Jeden Tag gibt es immer zwei Vorstellungen, einmal um 16 Uhr und dann um 18 Uhr, außer Sonntag. Sonntag ist um 11 und um 16 Uhr. Und man kriegt die Tickets auf Kopfticket. Oder man schaut auf die Website sonnensteinloft.at. Dort ist man wieder dann verlinkt zu den Kopftickets. Oder auf der Website vom Turm 20, das ist Sommertheater Linz. Und da überall findet man dann immer wieder zu den Tickets.
0: And the last word from the Wolf. Why do you want people to come and watch you?
3: Because we're gonna

0: have so much fun, and because we are wonderful people working together and having fun together, and this is part of the joy of the project, is me bringing my friends from Croatia with my friend from here, Ilona, and meeting new people. Is my first time cooperating with the Tour Zwanzig, and already met them, and they are wonderful. And then we just need the audience to have a great summertime, enjoy and have fun.
1: Thank you. Also, dann auf Übersetzen noch, genau, weil es einfach wirklich viel Spaß macht, deswegen sollte man kommen. Es macht wirklich, wirklich viel Spaß, es ist wirklich ein Erlebnis, das hat man wirklich sonst selten. Damian sagt auch, weil wir uns alle gut verstehen und gern miteinander arbeiten und weil es einfach eine Freude ist, neue Kooperationen einzugehen und neue Menschen kennenzulernen und in neuen Teams zusammenzuarbeiten.
2: Vielen herzlichen Dank. Thank you very much.
0: Thank you.
1: Thank you.

Das waren Ilona Roth, Damian Cortes Alberti und Renata Carola Gattica über das interaktive Theatererlebnis für Kinder und Erwachsene Rotkäppchen am Turm. Die Veranstaltung basiert auf einer Theaterproduktion des berühmten Theater Pokoloko aus Kroatien und findet in Kooperation mit der Red Zapata Kunst-, Kultur- und Tanzinitiative und Turm 20 statt. Regie Renata Carola Gattica, Darstellerinnen Damian Cortes Alberti, Lee Jung In, Ilona Roth, Produktion Turm 20, Red Zapata Kunst-, Kultur- und Tanzinitiative, Musik Ivana Djula und Luka Vrbanic. Junges Obst ist eine Veranstaltungsreihe speziell für Kinder, Jugendliche und Familien und lädt zu Entdeckungsreisen durch Kunst und Kultur ein. Präsentiert werden Künstlerinnen und Inszenierungen aus aller Welt, organisiert von Red Zapata Kunst, Kultur und Tanzinitiative.

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5: Hallo, ihr hört Stimmlagen, das Infomagazin der Freien Radios in Österreich. Heute kommt die Sendung von der Von Unten Redaktion, dem Nachrichtenmagazin auf Radio Helsinki in Graz. Aus dem Studio begrüßt euch Tamara mit folgendem Programm. Graz hat gewählt. Wir sehen uns an, was hinter dem historischen Erfolg der KPÖ bei der Gemeinderatswahl steckt. Von der Wählerstromanalyse bis hin zur oft übersehenen Wahl des MigrantInnenbeirats. Danach: Warum eine falsche Aussage von FPÖ-Chef und dem steirischen Landeshauptmann Mario Kunasek bis heute unkorrigiert in der ORF-Mediathek steht und was das über den Umgang mit rechtsextremer Falschinformation im öffentlich-rechtlichen Rundfunk aussagt. Darüber sprechen wir mit Alexander Pollack von der Menschenrechtsorganisation SOS Mitmensch. Er hat dazu eine Beschwerde beim ORF-Publikumsrat eingebracht. Graz hat gewählt, KPÖ baut historischen Erfolg aus. Am 28. Juni wurde in Graz ein neuer Gemeinderat gewählt. Seit Montag liegt das amtliche Endergebnis inklusive aller Briefwahlstimmen vor. KPÖ von Bürgermeisterin Elke K. gewinnt klar und legt gegenüber 2021 noch einmal fast 7 Prozentpunkte zu. Die ÖVP bleibt bei fast unveränderten Zahlen Nummer 2. Die Grünen verlieren spürbar, während die SPÖ mit 5,6% ihr historisch schlechtestes Ergebnis noch einmal unterbietet. Spitzenkandidatin Doris Campus ist bereits zurückgetreten. Die FPÖ legt moderat zu mit klaren Hochburgen im Süden und Westen der Stadt. Wir schauen uns die Ergebnisse und die Wählerstromanalyse an. Woher kommen die KPÖ-Stimmen wirklich? Wohin wandert die SPÖ-Wählerschaft ab? Und was bedeutet das rechnerisch für die kommende Koalition? Mehr dazu hört ihr nun von Martin und mir.
6: Graz hat gewählt. Und Graz hat sich entschieden. Ziemlich eindeutig sogar. Am vergangenen Sonntag, dem 28. Juni, war die steirische Landeshauptstadt aufgerufen, einen neuen Gemeinderat, die Bezirksvertretungen und den MigrantInnenbeirat zu wählen. Das amtliche Endergebnis liegt seit Montagabend vor, inklusive aller Briefwahlstimmen. Wir nehmen uns heute Zeit für eine ausführliche Einordnung. Wer hat gewonnen, wer verloren, wo genau in der Stadt, warum und was das für die kommenden 5 Jahre bedeutet. Bleibt dran!
5: Beginnen wir mit den nackten Zahlen. Die KPÖ von Bürgermeisterin Elke K. gewinnt die Gemeinderatswahl 2026 klar und deutlich. Mit 35,7% der Stimmen baut sie ihr ohnehin schon historisches Ergebnis von 2021 noch einmal aus, ein Plus von 6,9 Prozentpunkten. Das bedeutet 18 von 48 Sitzen im Gemeinderat, 3 mehr als bisher. Auf Platz 2 bleibt die ÖVP unter Spitzenkandidat Kurt Hohnsinner nach dem Rücktritt seines Vorgängers Siegfried Nagel und langjährigen Bürgermeister der Stadt Graz war das sein erster Wahlkampf. Mit 25,3% verliert sie nur minimal knapp 0,6 Prozentpunkte und sie hält ihre 13 Mandate. Hohnsinner selbst sprach davon, das Ergebnis auch ohne den sogenannten Bürgermeisterbonus gehalten zu haben. Die Grünen landen auf Platz 3 mit 14,9%. Das ist ein spürbarer Verlust von 2,4 Prozentpunkten gegenüber 2021 und es kostet die Grünen 2 Mandate. Sie haben künftig nur noch 7 statt 9 Sitze. In den Umfragen wurden jedoch für die Grünen bis zu Verluste von 5% prognostiziert. Die FPÖ schafft es mit 12% auf Platz 4 und kann moderat zulegen, plus 1,4 Prozentpunkte. Das bringt ein zusätzliches Mandat, macht 6 statt 5 Sitze. Bei der FPÖ wurde hingegen in den Prognosen ein viel stärkerer Stimmenzuwachs prognostiziert, als es bei der Wahl dann tatsächlich der Fall war. Dahinter folgt die SPÖ und hier wird es bitter für die Partei, die mit Doris Campus als Spitzenkandidatin in den Wahlkampf ging. 5,6%, ein Minus von 3,9%. Das ist das 8. Mal in Folge, dass die SPÖ bei einer Grazer Gemeinderatswahl ein Minus einfährt. Sie verliert die Hälfte ihrer Mandate und hat künftig nur noch 2 Sitze im Gemeinderat. Campus hat noch am Wahlabend ihren Rücktritt erklärt. Die Neos kommen auf 4,9%, ein leichtes Minus von 0,5%, halten aber ihre 2 Mandate. Alle anderen angetretenen Listen, darunter der korruptionsfreie Gemeinderatsklub von Claudia Schönbacher, die MFG, die Piraten und kleinere Gruppierungen, haben den Einzug in den Gemeinderat verpasst.
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6: Die Ergebnisse in den Bezirken. Stadtweite Prozentzahlen erzählen nur einen Teil der Geschichte. Spannender wird es, wenn man sich anschaut, wo in Graz welche Partei stark ist. Und dafür liefert die parallel stattfindende Bezirksratswahl ein deutlich differenzierteres Bild. Bei der Bezirksratswahl liegt die KPÖ zwar stadtweit ebenfalls vorne, mit rund 30,6%, aber sie gewinnt nur 9 von 17 Bezirken. Die ÖVP holt sich die übrigen 8 Bezirke, darunter auch Bezirke wie Liebenau, Straßgang und Puntigam. Das heißt, während die KPÖ bei der Gemeinderatswahl mit großem Abstand die Nummer 1 ist, ist das Bild auf Bezirksebene viel ausgeglichener. Die KPÖ bleibt vor allem in den dicht besiedelten innerstädtischen Bezirken stark. Ihr bestes Ergebnis erzielt sie in Gries. Die Grünen wiederum performen bei der Bezirksratswahl deutlich besser als bei der Gemeinderatswahl. 18,3% stadtweit, teilweise über 25% in den einzelnen Bezirken wie St. Leonhard oder Gaidorf. Einen Bezirkssieg holen sie aber nirgends. Und jetzt zur FPÖ. Das ist für unsere Berichterstattung besonders relevant. Ihre höchsten Werte erzielt die FPÖ klar im Süden und Westen der Stadt. In Puntigam kommt sie auf knapp 25%, in Straßgang auf rund 22,7%, in Wetzelsdorf auf knapp 21%. Das ist ein bekanntes Muster, das wir auch aus anderen Städten kennen. FPÖ-Stärke konzentriert sich in stadtrandnahen, sozioökonomisch eher schwächeren Bezirken. Das ist ein Befund, den wir im Auge behalten sollten, gerade wenn wir über rechte Mobilisierung auf lokaler Ebene berichten. Eine einstündige Analyse dazu könnt ihr bei Von unten im Gespräch vom 22. Juni auf der CBA nachhören. Die Wahlbeteiligung. Zur Wahlbeteiligung gibt es 2 Zahlen und es ist wichtig, sie nicht zu verwechseln. Am Wahlabend selbst kursierten vorläufige Werte von teilweise unter 50%. Das wurde da fälschlich zugespitzt, schon als historischer Tiefstand gehandelt. Der Grund? Die rund 39.500 ausgegebenen Wahlkarten, gut 55% mehr als 2021, wurden erst am Montag mitgezählt. Das amtliche Endergebnis inklusive aller Briefwahlstimmen liegt bei 54,17%. Das ist sogar minimal höher als 2021, wo die Beteiligung bei 54,0% lag. Festzuhalten ist trotzdem, auf einem sehr ähnlichen, eher niedrigen Niveau wie schon vor 5 Jahren, bleibt mehr als jede zweite wahlberechtigte Person der Wahl überhaupt fern.
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5: Nun zur Wählerstromanalyse. Wir stellen uns jetzt die Frage, woher kommen die Stimmen und wo wandern sie hin? Das Foresight-Institut, ehemals SORA, hat im Auftrag des ORF eine Wählerstromanalyse erstellt. Sie zeigt, welche Partei von welcher anderen Wählerschaft profitiert oder verloren hat. Wichtig dabei, es gibt 2 verschiedene Vergleichswerte in der Berichterstattung. Wir halten sie hierbei bewusst auseinander. Erstens, der Vergleich zur letzten Gemeinderatswahl 2021, also Wahl zu Wahl auf derselben Ebene. Die KPÖ konnte 73% ihrer eigenen WählerInnen von 2021 erneut mobilisieren. Der größte Wähleraustausch fand zwischen den beiden Koalitionspartnern KPÖ und Grüne statt. 5.000 KPÖ-WählerInnen von 2021 wechselten zu den Grünen, umgekehrt aber 6.000 ehemalige GrünwählerInnen zur KPÖ. Ein Gewinn für die KPÖ von rund 1.000 Stimmen allein aus diesem Austausch. 28% aller, die diesmal KPÖ gewählt haben, haben 2021 noch grün gewählt. Noch dramatischer sieht es bei der SPÖ aus. von den rund 11.000 Stimmen, die die SPÖ 2021 noch hatte, damals schon ein historischer Tiefpunkt, konnte sie nur 4.000 halten. 1.500 wanderten zur KPÖ, 1.000 zur ÖVP, je 500 zu Grünen und FPÖ. Rund 3.500 ehemalige SPÖ-WählerInnen sind diesmal gar nicht zur Wahl gegangen. Die FPÖ wiederum konnte 53% ihrer WählerInnen von 2021 halten. Bemerkenswert, 21% aller, die heuer FPÖ gewählt haben, kamen von der ÖVP. Und ganz entscheidend für das KPÖ-Ergebnis die Mobilisierung von NichtwählerInnen. Die KPÖ konnte mit Abstand am meisten ehemalige NichtwählerInnen an die Urne bringen. Rund 8.000 Stimmen kamen aus diesem Lager. Zweitens, ein ganz anderer, aber spannender Vergleich: die steirische Landtagswahl von vor eineinhalb Jahren 2024. Dieser Vergleich zeigt, Stadt- und Landespolitik werden in Graz von vielen Menschen klar getrennt gedacht. Die SPÖ hat bei der Landtagswahl in Graz noch 20,7%, bei der Gemeinderatswahl nur 5,6%. Mehr als die Hälfte der damaligen SPÖ-WählerInnen hat diesmal KPÖ gewählt. Die FPÖ hatte bei der Landtagswahl in Graz 21,1%, bei der Gemeinderatswahl nur 12%. Fast ein Drittel der damaligen FPÖ-WählerInnen ist diesmal gar nicht zur Wahl gegangen. Die KPÖ selbst hatte bei den Landtagswahlen nur enttäuschende 10,3%, jetzt über dreimal so viele Stimmen. Das zeigt, viele Menschen in Graz wählen auf Landesebene durchaus FPÖ oder ÖVP, geben aber bei der Kommunalwahl ihre Stimme der KPÖ. Das nennt man in der Wahlforschung Splitting und es ist ein in Graz seit Jahren etabliertes Phänomen. Warum wählen so viele GrazerInnen und Grazer KPÖ? Drei Faktoren lassen sich aus diesen vorliegenden Daten und Stellungnahmen herausarbeiten. Erstens, Zufriedenheit mit der bisherigen Stadtregierung. Eine Foresight-Umfrage im Auftrag des ORF Steiermark, durchgeführt kurz vor der Wahl, zeigte, 51% der Befragten waren mit der bisherigen Stadtregierung zufrieden. Das ist eine stabile, wenn auch knappe Mehrheit und sie hat sich am Wahltag in Stimmen übersetzt. Zweitens, das Thema soziale Sicherheit und leistbares Wohnen. Sowohl die Grazer KPÖ als auch die Bundespartei betonen nach dem Wahlsieg explizit, dass das Ergebnis ein Auftrag sei, sich weiterhin für leistbares Wohnen und soziale Absicherung einzusetzen. Die KPÖ-Landtagsklubobfrau Claudia Klimt-Weithaler formulierte es so: Eine Politik, die sich an den Bedürfnissen der Bevölkerung orientiert und soziale Fragen in den Mittelpunkt stellt, schaffe Vertrauen. Das deckt sich mit dem bekannten Markenkern der Grazer KPÖ seit dem Amtseintritt von K. und schon davor unter Ernest Kaltenegger. Konkrete, niederschwellige soziale Hilfe, etwa über die kommunale Wohnungsvermittlung oder den Ansatz, sich auch um die Anliegen von Einzelpersonen zu kümmern. Der dritte Punkt ist die Person Elke K. selbst. Der Politikwissenschaftler Peter Filzmeier ordnete den Wahlerfolg explizit als Personenwahl ein. Der Sieg habe vor allem mit der Person Elke K. zu tun, weniger mit einem ideologischen Linksruck der Stadt.
6: Rein rechnerisch hat die bisherige Koalition aus KPÖ, SPÖ und Grünen mit zusammen 27 von 48 Mandaten weiterhin eine Mehrheit. Sogar eine reine Zweierkoalition aus KPÖ und Grünen käme mit 25 Mandaten auf eine knappe, aber gültige Mehrheit. Bürgermeisterin K. selbst hat sich bisher nicht festgelegt. Sie hat angekündigt, in den kommenden Tagen mit allen im Gemeinderat vertretenen Parteien Gespräche zu führen. Das sei, so ihre Formulierung, einfach so üblich. Eine Festlegung auf eine konkrete Koalitionsvariante gibt es zum jetzigen Zeitpunkt also nicht. Am wahrscheinlichsten gilt aus heutiger Sicht eine Fortsetzung der bisherigen Konstellation. Möglicherweise verschlankt auf KPÖ und Grüne allein, da die SPÖ durch ihren massiven Stimmenverlust politisch geschwächt ist und nur noch zwei Mandate stellt. Eine inhaltliche Notwendigkeit, die SPÖ weiter einzubinden, besteht angesichts der klaren KPÖ-Grüne-Mehrheit rechnerisch nicht mehr zwingend. Aber Achtung, an dieser Stelle müssen wir zwei Dinge auseinanderhalten, die in der öffentlichen Debatte oft vermischt werden. Die politische Koalitionsfrage, also wer im Alltag zusammenarbeitet, und die gesetzlich fix vorgegebene Zusammensetzung der Stadtregierung selbst, des sogenannten Stadtsenats. Diese beiden Dinge sind rechtlich völlig unabhängig voneinander.
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6: Auswirkungen für die Stadt. Was bedeutet das Ergebnis nun konkret für Graz? Ein paar Linien lassen sich ziehen. Erstens, politische Kontinuität. Mit einer voraussichtlichen Fortsetzung der linken bis linksgrünen Stadtregierung ist nicht mit grundlegenden Kurswechseln in der Sozial-, Wohn- und Klimapolitik zu rechnen. Bürgermeisterin K. selbst hat angekündigt, dass die unmittelbar anstehende Aufgabe die Erstellung des städtischen Budgets sei. Eine Priorität, die nach einer Wahl mit klarer Mehrheit zügiger umsetzbar ist als bei knapperen Verhältnissen. Zweitens, eine geschwächte, aber nicht verschwundene parlamentarische Opposition. ÖVP und FPÖ bleiben gemeinsam mit 19 Mandaten eine relevante Oppositionskraft, auch wenn sie inhaltlich selten an einem Strang ziehen. FPÖ-Spitzenkandidat Apfelknab kündigte explizit eine, in seinen Worten, kantige Oppositionspolitik an. Drittens, eine geschwächte SPÖ mit ungewisser Zukunft. Mit dem Rücktritt von Doris Campus und nur noch zwei Mandaten steht die Grazer SPÖ vor einem personellen und strategischen Neuanfang. Das ist auch über Graz hinaus interessant, weil es Teil eines bundesweiten Negativtrends der SPÖ ist. Viertens. Die FPÖ-Verankerung in den südlichen und westlichen Bezirken. Auch wenn die FPÖ stadtweit nicht durchbricht, zeigt die Bezirksebene eine klare regionale Konzentration. Es lohnt sich, diese Bezirke Puntigam, Straßgang, Wetzelsdorf auch zwischen den Wahlen im Blick zu behalten, etwa bei Themen wie sozialer Infrastruktur, Mietpreisentwicklung oder rechtsextremen Aktivitäten vor Ort.
5: Parallel zur Gemeinderatswahl wurde am 28. Juni auch der MigrantInnenbeirat der Stadt Graz neu gewählt. Die politische Interessensvertretung jener rund 40.000 GrazerInnen, die keine österreichische oder EU-Staatsbürgerschaft besitzen und deshalb bei der Gemeinderatswahl selbst nicht mitstimmen dürfen. Er wurde 1995 vom Grazer Gemeinderat beschlossen und hieß früher Ausländerbeirat. Der Beirat besteht aus 9 Mitgliedern, die alle aus Nicht-EU-Ländern stammen, in direkter und geheimer Wahl, von denen Graz lebenden MigrantInnen gewählt werden und für 5 Jahre bestellt sind. Wahlberechtigt sind alle MigrantInnen ohne EU-Staatsbürgerschaft, die am Wahltag mindestens 16 Jahre alt sind und ihren Hauptwohnsitz in Graz haben. Die Wahl findet immer zeitgleich mit der Gemeinderatswahl statt, läuft aber komplett getrennt. Eigener Stimmzettel, eigene WählerInnenliste. Welche Befugnisse hat der MigrantInnenbeirat und welche nicht? Der MigrantInnenbeirat ist ein rein beratendes Gremium. Seine Hauptaufgabe ist es, lokale Politik und Stadtverwaltung zu beraten und engen Kontakt zu MigrantInnen und ihren Organisationen zu halten. Er hat aber keine eigenen Entscheidungs- oder Vetorechte im Gemeinderat. Als beratendes Gremium ist sein Einfluss auf politische Entscheidungen klar begrenzt und er kann auch keine Einzelfallinterventionen anbieten. Er kann innerhalb bürokratischer Hürden beraten, sie aber nicht selbst aus dem Weg räumen. In der Praxis bedeutet das, der Beirat bringt Anliegen, Vorschläge und Perspektiven in die Stadtpolitik ein, organisiert Veranstaltungen zu Bildung, Kultur und Zusammenleben und fungiert als Brücke zwischen migrantischen Communities und dem Rathaus. Aber er beschließt selbst nichts. Bei der Wahl des MigrantInnenbeirats der Stadt Graz am 28. Juni traten insgesamt 9 Listen an. Stärkste Kraft wurde die Liste Stimmen ohne Grenzen mit 465 Stimmen und 3 Mandaten. Auf Platz 2 folgte die Internationale Liste für soziale Gerechtigkeit mit 388 Stimmen und 2 Mandaten. Jeweils ein Mandat gingen an die Afrikanische Liste für die Rechte der MigrantInnen mit 249 Stimmen, an Bildung, Respekt und Chancen mit 211 Stimmen, an die Demokratische Liste der KurdInnen mit 201 Stimmen sowie an Für eine gute Zukunft mit 164 Stimmen. Keinen Einzug schafften die Liste Gegen Rassismus in Graz mit 138 Stimmen, Base Graz Stimmen von MigrantInnen mit 79 Stimmen und die Liste Wali Asre für gutes Zusammenleben mit 55 Stimmen. Die Wahlbeteiligung lag bei 5,07%. Kurze Einordnung, diese extrem niedrige Beteiligung, keine 5,5% der rund 40.000 Wahlberechtigten, ist der auffälligste Befund. Das ist kein neues Phänomen, sondern ein strukturelles Problem dieser Wahlform seit ihrer Einführung. Geringe Bekanntheit des Gremiums, Sprachbarrieren trotz mehrsprachiger Informationskampagnen und nicht zuletzt die fehlende reale Entscheidungsmacht, die die Mobilisierung erschwert. Wer weiß, dass am Ende nur beraten und nicht entschieden wird, geht eher seltener wählen. Inhaltlich zeigt sich ein pluralistisches, nach Herkunftsregionen und Themenschwerpunkten gegliedertes Bild, von explizit antirassistischen Listen über Bildungsthemen bis hin zu Listen mit regionalem Bezug. eine Liste mit explizit sozialpolitischem Anspruch und einer breit gefassten überregionalen Liste liegen vorne.
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5: Kommen wir zum zweiten Beitrag. Falschinformation im ORF, wenn Falschaussagen nicht richtiggestellt werden. FPÖ-Chef Mario Kunasek behauptete öffentlich, Sozialhilfen könnten als Einkommensnachweis für die Staatsbürgerschaft gelten. Das ist falsch und gesetzlich ausgeschlossen. Trotzdem steht die Aussage bis heute unkorrigiert in der ORF-Mediathek. Eine Richtigstellung von Lukas Garleitner-Gerd

0: so wie ORF Steiermark heute. Und da ist es schon sehr wichtig, dass eben ein Landeshauptmann keine Falschinformationen verbreitet. Und das war aber in diesem Fall ganz eindeutig der Fall. Also da hat er eben behauptet, dass er jetzt praktisch die Zügel in die Hand nehmen will und dafür sorgen will, dass die Sozialhilfe nicht mehr beim Einkommensnachweis für den Staatsbürgerschaftserwerb angerechnet wird. Dabei ist eben das überhaupt nicht der Fall. Also Sozialhilfe wird nicht nur laut Gesetz nicht angerechnet, sondern ist sogar ein Ausschlussgrund von der Staatsbürgerschaft. Und nicht nur das, nicht nur der Selbstbezug von Sozialhilfe ist ein Ausschlussgrund vom Staatsbürgerschaftserwerb, sondern auch wenn man mit anderen Menschen in einem Haushalt zusammenlebt, die Sozialhilfe beziehen. Also da gibt es eine ganz, ganz strenge Regelung, die seit vielen Jahren in Österreich in Kraft ist. Und das, was der Herr Landeshauptmann da gesagt hat, war schlicht und einfach falsch.
1: Ich meine, wenn man sich das jetzt so anschaut, rechtsextreme Propaganda funktioniert ja schon meistens so, nach, um den lieben Steve Bannon aus den USA zu zitieren, leider mal wieder, flood the zone with shit. Also man veröffentlicht mutwillig Falschinformationen, also das will ich ihm jetzt nicht vorwerfen. Ich frage mich nur, welche zwei Optionen das es gibt, nämlich entweder er weiß, wie das Gesetz ist und er versucht sich da zu positionieren in einem Thema, das eigentlich kein Problem ist, was jedoch die FPÖ schon auch gerne macht, oder er weiß es wirklich nicht, was beides eigentlich problematische Sachverhalte sind, finde ich. Aber wenn solche Falschinformationen, jetzt gehen wir mal davon aus, mutwillig im Rahmen von rechtsextremer Propaganda geteilt werden, aber erst viel später richtiggestellt werden und das dann schon viele Leute erreicht hat. Welche Dynamiken kann das in der Gesellschaft auslösen?
0: Naja, man muss dazu sagen, im vorliegenden Fall wurde es überhaupt nicht richtiggestellt. Also eben die Sendung Steiermark heute hat das ausgestrahlt und eigentlich hätte ich mir erwartet, dass dann in einer der darauffolgenden oder eigentlich in der darauffolgenden Sendung das dann vom Redaktionsteam richtiggestellt wird. Das war aber nicht der Fall. Es wurde lediglich in einem Online-Artikel auf der ORF.at-Seite, da wurde es richtiggestellt. Dieser Artikel wurde dann aber unmittelbar nach der Richtigstellung auch von der Hauptseite schon wieder runtergenommen. Insofern hat für das Publikum der Fernsehsendung hat nie eine Richtigstellung stattgefunden. Auch der Herr Landeshauptmann hat meines Wissens nirgendwo eine Richtigstellung vorgenommen oder sich gar entschuldigt. Das war überhaupt nicht der Fall. Und man muss dazu sagen, die Aussage vom Herrn Landeshauptmann Kunasek fügt sich ein in eine aktuelle Kampagne der FPÖ, wo sie ganz gezielt Falschinformationen zum Thema Staatsbürgerschaftserwerb verbreiten. Eben nicht nur in Bezug auf die Sozialhilfe, sondern etwa der FPÖ-Obmann Herr Kickl hat auch von einem Einbürgerungsautomatismus gesprochen für alle, die länger als 10 Jahre in Österreich sind. Und das ist auch ein kompletter Unsinn. Also es gibt in Österreich keinen Automatismus bei Einbürgerungen, nicht einmal für in Österreich geborene Kinder, deren Eltern schon jahrelang hier leben, gibt es eine automatische Staatsbürgerschaftsverleihung. Also da werden ganz gezielt über diverseste Kanäle Falschinformationen gestreut. Und es wäre eigentlich Aufgabe von Medien, von vor allem von reichweitenstarken Medien wie den ORF, diesen Falschinformationen entgegenzuwirken und sie nicht auch noch zu verstärken.
1: Kommen wir schon zu zwei weiteren Punkten. Einerseits, Österreich hat eines der restriktivsten Staatsbürgerschaftsrechte in ganz Europa. Das ist ja einfach völlig falsch, von einem Automatismus zu sprechen. Das entspricht einfach nicht den Fakten. Und jetzt zur Rolle einfach der Medien und dass das eben nicht richtiggestellt wurde. Die Medien haben einfach eine Rolle in der Demokratie, die Politik zu kontrollieren. Und genau bei solchen Beispielen der Öffentlichkeit eine Richtigstellung bereitzustellen, weil es ja wirklich um Propaganda und Hetze gegen Menschen geht. Was sagt das jetzt aus über diese Situation, über den Zustand des öffentlich-rechtlichen Auftrags zur Erhaltung der Demokratie in der Steiermark?
0: Ja, also zum einen es ist richtig, dass Österreich in Sachen Zugang zur Einbürgerung zu den absoluten Schlusslichtern in Europa zählt und dass Österreich auch eine extrem

0: niedrige Einbürgerungsrate hat. Das heißt, das, was jetzt da zum Thema gemacht wird, dass angeblich jetzt so viele Menschen eingebürgert werden, ist auch eine Falschinformation. Zwar hat es jetzt einen Anstieg bei den Einbürgerungen gegeben, aber auf einem extrem niedrigen Niveau. Also die Einbürgerungsrate hat im vergangenen Jahr 0,8% betragen, im Jahr davor sogar nur 0,7%. Und jetzt gibt es einen leichten Anstieg, aber wir sind noch immer weit, weit entfernt vom EU-Durchschnitt, der beträgt 2,6%, die Einbürgerungsrate. Und auch das ist kein besonders hoher Wert. Insofern sieht man, dass da eigentlich eine Phantomdebatte geführt wird, die eigentlich zum Ziel hat, Stimmungsmache zu betreiben. Und was die öffentlich-rechtlichen Medien betrifft, so muss man da schon differenzieren. Also man muss schon sagen, es gibt in den öffentlich-rechtlichen Medien im ORF sehr, sehr gute Journalistinnen, die seriöse Arbeit machen, wichtige Arbeit machen. Und dann gibt es leider auch einen Teil, die sich sehr stark nach den jeweiligen Machtträgern und Trägerinnen orientieren. Und das ist, wie man auch schon in der Vergangenheit öfters gesehen hat, vor allem in den Landesstudios der Fall. Und umso wichtiger ist es, da auch wirklich ganz klar einzufordern, dass auch die Landesstudios kritisch und seriös berichten müssen und Falschinformationen richtigstellen müssen. Deswegen haben wir auch eine Beschwerde auch beim Publikumsrat eingebracht und werden da auch in Zukunft nicht locker lassen.
1: Was erhoffst du dir von der Beschwerde beim Publikumsrat? Was sind da die Optionen überhaupt, dass es für Konsequenzen hat?
0: Also ich rechne jetzt nicht mit unmittelbaren großen Konsequenzen, aber es ist wichtig, dass die Betreffenden spüren, dass es da Leute und Organisationen gibt, die das kritisch beobachten und die das dann auch öffentlich kritisieren und die Druck machen in Richtung seriöse Berichterstattung. Also das ist ganz, ganz wichtig, dass Medien wissen, dass es da Menschen und Organisationen gibt, denen das einfach wichtig ist und die eben darauf achten, dass die kritische Berichterstattung nicht aufhört, weil eine kritische Medienöffentlichkeit, eine seriöse Medienöffentlichkeit ist eines der wichtigsten Grundpfeiler einer funktionierenden Demokratie. Ohne so eine kritische Medienöffentlichkeit kann eine Demokratie nicht funktionieren.
1: Vielen Dank nochmal, Alexander Pollack von SOS Mitmensch.
0: Ja, sehr gerne.
1: Das war ein Gespräch mit Alexander Pollack von SOS Mitmensch über die unkorrigierte Falschaussage von FPÖ-Landeshauptmann Mario Kunasek im ORF, Österreichs restriktives Staatsbürgerschaftsrecht und Pollacks Beschwerde beim ORF-Publikumsrat. Das gesamte Interview mit Alexander Pollack könnt ihr auf der CBA im Podcast von unten Einzelbeiträge nachhören. Mehr Infos zu SOS Mitmensch findet ihr auf sosmitmensch.at. Und damit sind wir am Ende von Stimmlagen angelangt. Alle Infos zur Sendereihe sowie zum Nachhören findet ihr unter www.stimmlagen.at. Die nächste Ausgabe kommt von der Frosin-Redaktion von Radio Froh aus Linz. Aus dem Studio verabschiedet sich Tamara. Bleibt solidarisch und wir hören uns.
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Hallo und herzlich willkommen bei einer Ausgabe von XXY Ungelöst und Unerhört, dem feministischen Magazin mit queeren Biss. Heute geht's wieder flott, queer durch das Universum, mit viel geiler Mucke, ganz parteilich und subjektiv ausgewählt, von mir. Ich bin Michi Schwessengeier und ich wünsche uns eine feine, entspannte Radiosendung. Viel Spaß damit!

So, das war's. Quer durch das Universum, die Musikschiene von XXY, ungelöst und unerhört, den feministischen Magazin mit queeren Biss. Vielen Dank fürs Dabeisein und ich freue mich schon aufs nächste Mal. Ciao.

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1: Das ist eine Sendung zum Open Air Ottensheim 2026. Herzlich willkommen, Ida und Justin vom Open Air in Ottensheim. Das Open Air Ottensheim findet am 17. und am 18. Juli am Rodelgelände in Ottensheim, wie der Name schon sagt, statt. Grüß euch.
2: Hallo.
3: Grüß dich, danke, dass wir da sein dürfen.
1: Was wird es denn heuer zu hören geben bei euch?
2: Also dieses Jahr wird es wieder ein bisschen rockiger, würde ich sagen. Genau, wir haben uns bemüht, dass wir einen jungen Wind reinkriegen. Vor allem, also ich glaube, eine Musik, die Spaß macht und auch zum Tanzen anregt, ein bisschen. Und wie immer aus unterschiedlichen Genres zusammengewürfelt, genau.
1: Seid ihr beide im Booking-Team?
3: Nein, aber, also ich kann gerne ein paar aber rattern.
1: Ja, na, meine Frage wäre jetzt gewesen, wie es zu den Bookings kommt. Sind das eure Lieblingsbands oder gibt es irgendeine Booking-Strategie?
2: Also grundsätzlich ist bei uns immer so, dass quasi die Personen, die mit dem Booking beauftragt haben, die haben eigentlich freie Wahl. Also so ein bisschen, was sie selber irgendwie im Gefühl haben, was irgendwie gut passt für alle. Natürlich gibt es dann hin und wieder Wünsche irgendwie aus dem größeren Team, dass man sagt, ma, war voll cool, wenn das dieses Jahr irgendwie reinpasst. Und ich glaube, sonst ist es wirklich ein bisschen ein Gespüren. Also wir versuchen irgendwie bestmöglich alles so ein bisschen zu repräsentieren irgendwie. Und haben da, glaube ich, auch oft irgendwie ein kritisches Auge, gerade wenn man sagt, andere Veranstaltungen machen es vielleicht so und so. Was können wir dieses Jahr beitragen irgendwie, unseren Teil? Also ja, es ist immer so ein bisschen ein Überraschungspaket.
1: Okay. Justin scharrt schon in den Startlöchern. Du möchtest gern sagen, wer heuer alles spielt. Bitteschön.
3: Kann ich voll gern machen. Also es spielen am Freitag 8 Eimer Hühnerherzen, was eh für den Tag sozusagen der Headliner ist. Elektro Guzzi, Laser, Glut und Sirius Sue, der Tonart Chor Ottensheim auch. Und dann folgt wie immer, also bei uns ist es ja immer so, dass noch die Main Acts auf der Stage die Nightline, die sogenannte, folgt mit DJ-Programm. Und da haben wir am Freitag Arschkrapferl und Eia. Und genau, am Samstag geht es dann weiter mit Andermords, was für den Tag der Headliner ist, mit Mono Brother, Franz Füchse, Holly, Ozymandias, Pencil and Cherries und bei der Nightline dann mit der Amore AG.

0: Also es ist so, dass Undermord Punk-Trio aus Linz ist. Also relativ nahe an der Ottensheimer Gegend angesiedelt. Und da muss ich nur kurz kleines Hintergrundwissen preisgeben. Und zwar hat mein Vater, wie ich mich über den Namen unterhalten habe, mit ihm hat er gesagt, ja, der heißt anderem Ort, also anderen Ort. Und dann habe ich mir gedacht, ich weiß nicht, ob das stimmt. Und habe mich da ein bisschen eingelesen. Und es ist voll uneindeutig im Internet, aber ich bin dann endlich noch an Zeitl draufgestoßen, dass Undermord, so nennt sie der Frontman. Also das ist nicht der Name von der ganzen Band, sondern so heißt er. Die releasen Musik seit 2022, haben letztes Jahr ein Album rausgebracht, das den Titel 1 hat, starten voll durch in letzter Zeit. Also haben zum Beispiel schon in Deutschland für Element of Crime geopend, was ja schon mal gescheite Ehre ist, sage ich mal. Und 8 Eimer Hühnerherzen ist dann wiederum ebenfalls ein Punk-Trio, aber diesmal aus Berlin. Also wir sind dieses Jahr, weiß nicht, ob es jetzt ein politisches Statement ist oder ein bisschen reine musikalische Präferenz, aber wir sind dann doch sehr punkig unterwegs dieses Jahr.
1: Genau, das passt ja irgendwie mit unserem Motto zusammen, weil dieses Jahr ist unser Motto Wüt. Und das wird mal im Booking ein bisschen mit sehr Energy und Speed und jungem Rock und Punk irgendwie unterstreichen, genau.

0: Das heißt, es gibt zu jedem Open Air ein Motto?
1: Das haben wir eigentlich tatsächlich erst mit unserem 30. Jubiläum angefangen. Da war das Motto Demokratie. Mhm. Genau. Und letztes Jahr war es dann großkariert. Und dieses Jahr ist Wüt. Genau. Das sieht man dann immer so ein bisschen in der Gestaltung von den Band-T-Shirts und genau, und der Instagram-Page und so, genau, so ein bisschen.
2: Ja, aber das, Plakate und Merch.
1: Und die Plakate, genau. Aber das läuft immer so ein bisschen, ist immer so ein bisschen versteckt.
0: Mich würde ja nur interessieren, dass der Tonart-Chor Ottensheim, ist das ein bestehender Chor oder findet sich der zusammen wegen dem Open Air?
1: Nein, den gibt's. Genau, wir haben den dieses Jahr angefragt, weil wir sich gedacht haben, irgendwie ist es total cool, eben auch so viele Stimmen repräsentiert zu haben. Das war eigentlich so der Gedanke dahinter, also den Stimmen aus Ottensheim da irgendwie auch Bühne zu bieten. Und ich freue mich schon total drauf, weil das sind voll viele Leute, die da auf der Bühne stehen und das kommt bei uns gar nicht so oft vor. Also ich bin schon sehr gespannt, wie das auch in der Naturarena dann irgendwie wirkt.
0: Apropos Bühne, es gibt da immer eine Clubband.
1: Ja, natürlich.
0: Wir wollen alles darüber wissen.
1: Ja, die Globen ist bei uns irgendwie so ein bisschen die Einsteigerbühne, also gerade für Personen, die vielleicht nicht so oft eine Bühne kriegen bei so einem großen Festival und denen der Zugang irgendwie zu so einem breiten Publikum vielleicht einfach durch die fehlende Bekanntheit vielleicht noch oder wie immer ein bisschen fehlt oder irgendwie schwieriger fällt, wo immer mit unserer Globen irgendwie die Chance geben, da mal durchzustarten und sich einfach mal zu zeigen. Und die Globand ist dann eigentlich, wie der Name schon sagt, tatsächlich eine kleine Bühne beim Klo, weil wie jeder weiß, beim Festival hat man sehr häufig wahrscheinlich Bedürfnisse, weil man in einer gewissen Weise sehr viel trinkt und oft kommt es auch zu längeren Wartezeiten und die wollen wir natürlich bestmöglich gestalten und ich glaube, es ist eine Win-Win-Situation für alle Beteiligten, genau, wenn man da einfach ein bisschen mit was konfrontiert ist, was man vielleicht noch nicht kennt.
2: Ja, man muss auch noch dazu sagen, was extrem cool ist beim Angebot für die Klobands, ist, dass die Klobandbühne ja vorm eigentlichen Eingang vom Festival ist, was zum einen heißt, dass immer wieder Leute, die was am Spazieren sind, am Radl fahren sind, einfach mal kurz auf einen Sprung vorbeischauen können und zum anderen ist direkt nebenbei die Rodelbude, also Jausenstation, könnte man, denke ich, am besten dazu sagen, wo sie vor allem Radlfahrer und Leute, die was rund um Ottensheim unterwegs sind, voll oft einfach länger hinsitzen und gerade die trudeln dann auch, wenn sie was hören, was vielleicht ganz interessant finden, zur Globe.

0: ja nicht nur Bands und Musik, es gibt ja ganz viel rundherum. Wollt ihr das kurz ein bisschen skizzieren?
1: Ja, viel gern. Also wir haben zum Beispiel unter anderem wieder einen Gewandkasten dabei. Das heißt, es gibt wieder eine Stelle, wo man eigenes Gewand quasi hinbringen kann und dann eintauschen kann durch andere Kleider, Hosen, Tücher, was man immer dort findet und sie dann mitnehmen kann. Also das ist irgendwie so ein bisschen ein Konzept, dass man das Recycling irgendwie auch, genau, was man selber vielleicht ausmisten würde, da hat vielleicht wer andere auch Freude. Genau, also gerne eure Kleidung mitbringen. wir haben dann auch wieder so eine Nähwerkstatt bei uns, die eben gerade, also die so Upcycling machen eigentlich. Also gerade wenn man vielleicht was findet, was einem nicht zu 100% passt, nicht so tragisch, kann man zu dem Zelt nebenan gehen und das vielleicht nur besonders adaptieren. Genau, da geht es aber jetzt nicht nur um Größenanpassung, sondern eben so richtiges Upcycling. Also die können einfach auch richtig coole Sachen dann halt irgendwie machen mit Pieces, die vielleicht ein bisschen herkömmlicher ausschauen. Genau. Was haben wir nun? Ja, wir haben einen Tanzworkshop am Samstag. Genau, das ist jetzt eigentlich neu, das hat es schon länger nicht mehr gegeben. Das gefällt mir total, also gerade für die Personen, die halt irgendwie zelteln oder so und für im Gelände sind, ist das irgendwie eine coole Alternative. Genau, das fällt mir jetzt dabei so. Eine Bauchpinselei gibt es wieder, das heißt, man kann sich ja wieder seinen Bauch anmalen, bepinseln lassen. Da kommen immer ganz lustige Muster zustande. Ein Frühstück gibt es wieder. Genau, das heißt, wir wollen halt da für die Personen, die eben entschließen, bei uns zu zelten und das ganze Wochenende mit uns zu verbringen, halt irgendwie ein möglichst cooles Rundumprogramm irgendwie schaffen und dann uns da, glaube ich, so schrittweise ein bisschen annähern.
0: Beim Bauchbepinseln gibt es wahrscheinlich auch wieder den Beauty-Salon, oder?
1: Genau, den gibt es auch.
2: Genau, das Beauty-Zelt, ehemalig, dieses Jahr heißt es zum ersten Mal Schminkhitten. Unerwarteterweise, sage ich mal, für viele von unseren Gästen keine Kinderschminkstation ist, sondern ich sage mal begleitete Beautystation für Menschen allen Alters, jedes Geschlechts. Also es ist dann doch immer wieder so, dass die Erwartung von vielen Eltern ist, dass vielleicht andere Kinder ein Eichtel durch die abgeben können, was nicht der Fall ist.
0: Ihr wollt einfach ein schönes Publikum haben.
1: Ja, genau. Ich finde das immer bei den Fotos dann im Nachhinein total witzig, wenn man sagt, das kommt vielleicht irgendwie, es spielt einmal ein bisschen eine wüdere Band und alle bewegen sich recht energetisch und wenn man dann sowieso zoomt, dann sagt man, alle haben irgendwie pinke Fingernägel oder so. Das gibt dem Ganzen, finde ich, einen ganz einen besonderen Touch und da denke ich mir immer, auf das können wir eigentlich recht stolz sein. Ja.
0: Stolz sein könnt ihr wahrscheinlich auch auf Essen und Trinken. Ist, glaube ich, alles regional, oder?
1: Genau, da bemühen wir uns drüber, dass wir den Anforderungen der Green Events natürlich auch entsprechen. Genau, das ist für uns irgendwie ganz wichtig, gerade wenn man sowas macht. Uns geht es ja nicht irgendwie darum, dass wir das jetzt möglichst kommerziell aufziehen, sondern wir machen das ja alle freiwillig, weil wir irgendwie eine Freude an der Sache haben und auch miteinander arbeiten und das miteinander machen. Das hat irgendwie was ganz was Besonderes, finde ich, wenn man sich so zusammenfindet und dann das rauskommt dabei. Und ich finde, da müssen halt auch solche Aspekte Platz haben. Also wenn man sich es aussuchen kann und wenn man sich denkt, ich möchte jetzt sowas machen, dann finde ich, dass Nachhaltigkeit und Regionalität irgendwie da mitspielen müssen eigentlich, genau.
2: Ja genau, wir haben da auch wirklich Produkte, die was aus der direkten Umgebung sind. Also wir haben zum Beispiel Säfte aus Walding oder auch die Mühlviertler Limos aus Freistadt oder sehr wichtig, das Torbräu, also Bier direkt aus Ottensheim. Was auch noch erwähnenswert ist, ist, dass dieses Jahr eine Kooperation mit der Linzer Antifa gibt, die was einen Merchstand mit einem eigenen Merch, aber auch mit einem Open-Air-Merch dieses Jahr bei uns machen. Genau. Und ein Awareness-Zelt gibt es natürlich auch, weil uns doch sehr viel daran liegt, dass sie unsere Besucherinnen und Besucher auch sicher fühlen können in einem Festival-Setting.
0: Also ein schönes, sicheres Publikum beim Open-Air in Ottensheim.
1: Genau.
2: Das ist unser Wunsch zumindest.

0: Ihr habt es jetzt vorher schon angesprochen, alle sind freiwillig dabei, es gibt keine Bezahlung für euch, Non-Profit. Wie organisiert ihr euch?
1: Hey, ich glaube, wir sind einfach eine große Gruppe irgendwie und jeder macht seinen Teil. Und wenn das passiert, dann kann man recht viel auf die vier stehen eigentlich. Das denke ich mir jedes Jahr wieder, dass es das eigentlich echt einfach voll klasse ist, wenn das so funktioniert, genau. Aber ich glaube, das ist wirklich einfach ein großer Punkt, dass generationsübergreifend so viele Leute dabei sind. Also auch Personen, die das einfach vor 30 Jahren organisiert haben, die helfen nur immer mit. Das ist irgendwie so ein, ich weiß nicht, wirklich so ein Gemeinschaftsprojekt einfach, genau. Also das ist echt ein Privileg irgendwie auch, dass man in so einer Umgebung wie in Ottensheim halt sind, weil ich glaube, da interessiert das einfach total viele Leute und da helfen total viele Leute mit und das passiert auch während dem Aufbau, auf einmal bringt irgendwer einen Nudelsalat vorbei und man hat irgendwie jetzt gar nicht vielleicht auch gefragt, aber die Leute haben das einfach am Schirm und das ist voll schön.
2: Ja, und es
1: Genau.
2: funktioniert auch super für junge Leute, was sich für Eventorganisationen zum Beispiel interessieren, für Musik, die allgemein kulturaffin sind, weil es einfach, finde ich, doch ein sehr einfacher Einstieg ist in das Ganze. Weil es ist wirklich, es wird vom Individuum, sage ich jetzt mal, vom Einzelnen im Verein vergleichsmäßig wenig abverlangt. Also es ist wirklich, wie Ida sagt, ein gemeinsames Ding und es ist dann einmal

0: oder halt Musikbusiness einfach total viel Ahnung haben. Und wir kriegen da Unterstützung einerseits bei der Tontechnik immer, andererseits eben, ja, einfach Hilfe von, also Aufbauhilfe, Abbauhilfe und so weiter, genau. Das heißt, das sind einfach auch viele Leute, die, glaube ich, früher mal beim Open Air wirklich im Organisationsteam dabei waren und jetzt den Bauhof machen und einfach eben dort, wo wir es brauchen, uns mit Rat und Tat zur Seite stehen, genau. Und ich glaube, gerade für uns ist einfach sowas, so eine Institution wie der Bauhof in Ottensheim, total fürs Fortbestehen auch wichtig, wenn man merkt, da gibt es was, da kann man sich versammeln, da sieht man sich immer wieder, da gibt es immer wieder Veranstaltungen, das fördert einfach das ganze Miteinander total. Genau, weil sonst ist man auf sich allein gestellt und dann ist es mal schnell ein wenig schwieriger.
1: Ja, es ist auch extrem schön, weil die Leute von der Kulturgenossenschaft Otto, also sprich die Leute, die was in erster Linie das mit dem Bauhof machen, der ist ja vor kurzem saniert worden und dann mit einem coolen Fest eröffnet worden. Eh gleich mit jungen Bands aus Ottensheim und es ist auch viel Encouragement von der öderen Generation da in Ottensheim. Es ist ja dann doch so, dass ich traue mir jetzt einfach mal sagen, dass die Kulturgenossenschaft Otto im Durchschnitt öder ist, wie so mehr. Aber die betonen dann auch wirklich, ja, wir haben im Bauhof saniert, dass ihr es als Jungen da jetzt eine Bühne habt und ihr seid da der Entfaltenkind mit Events, also auch für junge Bands, also es wird auch, wenn du Musik machst in Ottensheim oder allgemein was Kulturelles, dann sind da ganz viele Leute rund um die, die da sagen, hey, das ist super, mach weiter mit dem und wir schauen, dass wir da sogar ein bisschen unter den Arm greifen, das ist echt cool. Wo es dann auch noch Überschneidung gibt, ist zum Beispiel mit dem Publab, also das ist oben im Gewächshaus, da gibt es auch, das ist so eine kleine Bar, wo das ganze Möbelar aus Poppendecke ist, also ist extrem ein surrealer Anblick, wenn man das erste Mal reingeht. Und die haben auch eine kleine Galerie, wo immer wieder, nicht nur, aber auch eben viele junge Leute ausgestellt werden und viel, also das Motto in Ottensheim, eh wie vorher Art Ida bei den Globens betont hat, ist glaube ich einfach oft so, viel Leute Bühne geben, wie es geht, die was ein Interesse daran haben, kulturell was zu machen.
2: Für alle, die zu euch kommen wollen, nach Ottensheim aufs Open Air, gibt es irgendwas zu wissen? Könnt ihr die Hard Facts vielleicht sagen?
0: Also für alle, die nach Ottensheim kommen wollen, der Festivalpass kostet 65 Euro. Es gibt eine Verbilligung für die Jugendlichen und das Wichtigste ist, glaube ich, nehmt euch ein Badezeug mit, weil es wird sicher einen Sonnenschein geben.
2: Genau, wir gehen alle wüt baden in Ottensheim beim Open Air. Vielen Dank, Ida, vielen Dank, Justin, dass ihr vorbeigeschaut habt bei uns im Studio.
1: Wir sind dran.

Hallo Leute, da ist der Justin vom Open Air Ottensheim. Wir sind dieses Jahr am 17. und am 18. Juli wieder am Start. Mit ganz viel tolle Acts, mit super Vibes, mit die zwei Headliner zum Beispiel, Andermords und 8 Eimer Hühnerherzen. Schaut's vorbei, wir freuen Sie. Mehr Infos gibt's auf unserer Website.

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